0: Asmund und Zingi. Es war einmal eine Königsfamilie in einem glücklichen, schönen Königreich. Der König und die Königin hatten einen Sohn, Asmund, und eine Tochter, Zingi, und sie liebten sie sehr. Sowohl dem Prinzen als auch der Prinzessin wurde alles beigebracht, was ein guter Prinz und die Prinzessin wissen sollten. Und sie wuchsen auf, um intelligent, talentiert und geschickt zu sein. Es gibt eine Sache, die beide am meisten geliebt haben: die Natur.
1: Ich habe Vater endlich überzeugt.
2: Wofür? Für die Eichen?
1: Korrektur. Für die Eiche. Keine Eichen.
2: Oh, komm schon. Du weißt, dass ich genau wie du in einem dieser Bäume wohnen will. Du kannst nicht ohne mich gehen.
1: Autsch. Natürlich habe ich Vater um die beiden Bäume gebeten.
2: Und?
1: Er stimmte zu.
2: Ja, ja, endlich. Wir werden in diesen alten Bäumen ein Zuhause finden.
1: Stell dir vor, du lebst in einem Baum, mitten im Wald.
2: Und doch in der Nähe des Palastes, in der Nähe von Mutter und Vater. Asmund, wir haben Glück.
0: So nahmen der Prinz und die Prinzessin die beiden alten, hohlen Eichen im Wald direkt neben dem Palast in Beschlag. Sie bauten dort ihre Häuser, trugen ihre besten Möbel, ihre Lieblingssachen in ihre Baumhäuser. Die beiden waren im Wald so glücklich. Sie wachten auf, wenn die Vögel riefen, aßen im Freien, im Schatten dieser riesigen Bäume, als ob jeder Tag ein schönes Picknick wäre. Eines Tages schickten ihnen ihre Eltern eine Nachricht.
3: Seid gegrüßt, Eure Hoheit Prinz Asmund und Lady Prinzessin Zingi.
2: Was ist los, Jonathan?
3: Der König und die Königin haben euch diese Botschaft geschickt.
1: Danke. Das ist für dich, Schwester.
2: Was ist das?
1: Anscheinend ist Prinz Ring des Königreichs Rebama in dich verliebt und er wünscht, hierher zu kommen, um deine Hand anzuhalten.
2: Was? Gib sie mir.
1: Ich habe gehört, er wäre sehr attraktiv.
2: Und ich habe gehört, dass er eine schöne Schwester hat.
1: Also, was denkst du? Wirst du ihn treffen?
2: Ich weiß nicht. Wann kommt er? Nächsten Freitag. In 5 Tagen. Wollen Mutter und Vater, dass wir in den Palast zurückkehren.
1: Wir haben noch 5 Tage. Wir müssen heute nicht zurückgehen. Wir werden am Mittwoch zurückgehen. 2 Tage sollten genug Zeit für dich sein, dich anzuziehen.
2: Natürlich nicht. Ich ziehe mich nicht extra an. Lass ihn mich genauso sehen, wie ich bin.
0: Nun geschah es, dass sich ein weiteres Paar von Geschwistern im Wald aufhielt. Eine Hexe und ein Zauberer. Eines Morgens, als Asmund und Zingi auf dem See unterwegs waren, sahen die Hexe und ihr Bruder sie. Als sie die Schönheit von Prinzessin Zingi sah, wurde die Hexe von Eifersucht verzehrt.
4: Wie kann es jemand wagen, der so viel hübscher ist als ich, hier in meinem Wald zu leben?
5: Ich habe gehört, dass ihre Schönheit so berühmt ist, dass ein Prinz aus einem fernen Land kommt, um sie zu treffen.
4: Ich werde es nicht zulassen. Ich werde es nicht zulassen.
5: Was gedenkst du dagegen zu tun?
4: Ich weiß, was ich zu tun habe.

0: Hey, Vögelchen. Ah, au, au.
1: Geht es dir gut?
0: Ja, mir geht es gut. Was war das denn eben?
1: Ich habe noch nie einen Vogel erlebt, der sich so verhalten hat. Niemals. Vielleicht wurde er vom Prinz Ring geschickt, um ein Souvenir von dir zu bekommen.
0: Was? Redest du jemals vernünftig?
2: Singi und Esmond hatten keine Ahnung, was nun an Bösem auf sie zukam. Die Hexe nahm Singis Halskette und verwandelte sich in eine schöne Frau. Ihr Bruder aber überzog die Eichen mit einem bösen Zauber.
3: Schlafen, jetzt schlafen und ruhig und fest schlafen. Schlaft, bis der Mittag so dunkel wie die Nacht wird. Jetzt werden sie für immer schlafen.
2: Dann ging der Zauberer zur königlichen Familie und wartete darauf, Prinz Ring willkommen zu heißen.
3: Verschwinde jetzt, verschwinde und verschwinde aus dem Blickfeld. Komm erst zurück, wenn der Mittag so dunkel ist wie die Nacht. Jetzt sind sie für immer weg.
2: Nach einiger Zeit legte Prinz Ring mit dem Schiff an und sobald er die verwandelte Hexe als Prinzessin Singi sah, war Prinz Ring von ihrer Schönheit fasziniert.
4: My Lady, ihr müsst Prinzessin Singi sein.
5: Ja, eure Hoheit. Und ich warte hier, um mit euch zu eurem Land zu segeln.
4: Aber was ist mit euren Eltern?
5: Mein Vater musste in die Schlacht ziehen. Deshalb wünschen sie sich, dass wir zurück zu eurem Land segeln und sie selbst mit Geschenken für die Hochzeit dorthin kommen.
4: Ich kann bei der Schlacht helfen.
5: Nein, mein Vater wünscht, dass wir zurücksegeln.
4: Sehr gut. Kommt.
5: Wartet auf eurem Schiff, bis ich etwas bringe, das mir wirklich lieb ist, um es mitzunehmen.
4: Sicher.
2: Der Prinz fand diese ganze Angelegenheit ziemlich seltsam, aber er vermutete nie etwas so Böses, dass dies eine Hexe und nicht Prinzessin Singi war. Also tat er, was man ihm sagte. Die Hexe ging in den Wald, entwurzelte die beiden Eichen, in denen Prinz Esmond und Prinzessin Singi schliefen, denn sie wollte keine Hinweise darauf zurücklassen, was geschehen war. Die Hexe nahm die Bäume mit in das Land von Prinz Ring. Die Hexe und Prinz Ring segelten in das Königreich von Prinz Ring, wo sie von den Eltern und seiner Schwester herzlich empfangen wurden. Für die Hexe wurde eine Villa gebaut, damit sie sich wohlfühlen konnte, bis ihre Eltern zur Hochzeit kämen. Die Hexe pflanzte die alten Eichen, in denen Esmond und Singi noch schliefen, im Garten ein. Niemand konnte die Bäume sehen, da sie sehr klein waren. Prinz Ring besuchte die Hexe oft und nahm sie mit seiner Familie mit zu königlichen Banketts. Die Hexe hatte es satt, sich wie eine Prinzessin zu benehmen. Sie hasste es, den ganzen Tag zu lächeln und nett zu den Leuten zu sein. Tag für Tag wurde die Hexe mehr und mehr verärgert, weil sie so nett und gut sein musste. Sie wollte immer mehr essen, als sie konnte. Sie wollte wild tanzen und brüllen wie eine Hexe, anstatt höflich zu sprechen. Oh, die Hexe war wütend. Sie ging zurück in die Villa und trat und schrie zum 100. Mal das gleiche alte Ding.
5: Ich bin es leid, Frau nett und freundlich zu sein. Wo ist das wilde Leben im Wald, wo ich treten und laufen und schreien konnte, so viel ich wollte? Ich hasse es, den ganzen Tag zu lächeln. Ich hasse es, auf nette, höfliche Weise zu sprechen. Und ich verhungere. Wie wenig sie essen, wie wenig sie essen. Ich werde meinen Bruder essen, wenn er jetzt kein Essen für mich bringt, sofort.
2: Plötzlich gab der Boden nach und ihr Bruder erschien mit einem Tisch voller Essen.
5: Ich bin fertig. Noch einen Tag eine Prinzessin sein und ich selbst werde den Prinzen töten.
3: Bist du verrückt? Der König dieses Königreichs ist wirklich mächtig. Er wird uns beide bestrafen.
5: Dann bring die echte Singi zurück und lass uns fliehen.
3: Ich kann nicht. Ich habe sie zum Schlafen verhext, bis der Tag zur Nacht wird, was unmöglich ist. Asmund und Singi werden nie wieder zurückkommen.
5: Du! Was soll ich nur tun?
2: Aber der Bruder der Hexe lag völlig falsch. Der törichte Zauberer wusste nicht, dass der Tag manchmal zur Nacht wird. Es wird als Finsternis bezeichnet, wenn der Mond die Sonne bedeckt, sodass es auf der Erde kein Licht gibt und der Tag zur Nacht wird. Wenn auch nur für kurze Zeit. Und das passierte am nächsten Mittag.
5: Was? Wieder ein Branch? Nein, nein, ich gehe nicht. Oh, wenn der Prinz heute kommt, werde ich ihn töten. Ah. Er ist hier. Ich komme. Ich komme. Ich komme.
1: Die Hexe hat sich in dich verwandelt.
0: Meine Halskette. Der Vogel.
1: Das muss Prinz Ring sein.
0: Er muss es erfahren.
2: In dieser Nacht, als Prinz Ring zurückkehrte, nachdem er die Hexe abgesetzt hatte, hielt Asmund ihn auf dem Rückweg an.
4: Wer bist du? Warum stehst du mir hier so im Weg?
1: Ich bin Prinz Asmund, der Bruder von Prinzessin Singi.
4: Also, ist der Krieg vorbei? Wo sind eure Eltern?
1: Es gab keinen Krieg und die Frau, die in der Villa wohnt, ist nicht meine Schwester. Sie ist nicht Prinzessin Singi. Sie ist eine Hexe.
4: Wie soll ich glauben, was du sagst?
0: Sie ist nicht Prinzessin Singi. Ich bin es. Komm mit.
2: Asmund und Singi brachten den Prinzen zur Villa, zum Fenster des Hexenzimmers, wo sie wieder trat und schrie. Sie riss Singis Halskette ab und verwandelte sich zurück in die Hexe.
5: Ich bin es leid, Miss Nett und freundlich zu sein. Wo ist das wilde Leben im Wald, wo ich treten und laufen und schreien konnte, so viel ich wollte? Ich hasse es, den ganzen Tag zu lächeln. Ich hasse es, auf nette, höfliche Weise zu sprechen. Und ich verhungere. Wie wenig sie essen. Wie wenig sie essen. Ich werde meinen Bruder essen, wenn er kein Essen mitbringt.
2: Plötzlich gab der Boden nach und ihr Bruder erschien mit einem Tisch voller Essen.
5: Ich bin fertig. Noch einen Tag Prinzessin sein. Und ich werde den Prinzen selbst töten.
3: Bist du jetzt wirklich verrückt geworden? Der König dieses Königreichs ist doch viel mächtiger. Er wird uns beide bestrafen.
5: Dann bringt die echte Singi zurück und lass uns fliehen.
3: Ich kann nicht. Ich habe sie zum Schlafen verhext, bis der Tag zur Nacht wird. Was unmöglich ist. Asmund und Singi werden nie zurückkommen.
5: Wenn dann der Prinz am Morgen kommt, werden wir ihn und den Palast verzaubern und fliehen.
4: Nein, niemals!
3: Wie seid ihr zurückgekommen?
1: Weil der Mittag zur Nacht wurde.
3: Wirklich? Wann?
1: Du solltest dein Allgemeinwissen wirklich verbessern, nicht wahr?
0: Wir sollten eine Botschaft an Mutter und Vater senden. Sie müssen so besorgt um uns sein.
2: So wurde eine Botschaft an Asmund und Singis Mutter und Vater geschickt. Sie waren auch von dem Bann am Tag befreit worden, an dem der Mittag zur Nacht wurde. Sie alle besuchten das Land von Prinz Ring. Prinz Ring war hilflos in Singi verliebt und Asmund in die Schwester von Prinz Ring. Beide Hochzeiten wurden mit Pomp und Pracht gefeiert und sie alle lebten glücklich bis ans Ende ihrer Tage. Was die Hexe und den Zauberer betrifft, so waren sie in den gleichen Eichen eingesperrt, wo sie auch blieben, als der Mittag zur Nacht wurde. Das Ende.
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In einem weit, weit entfernten Land gab es ein Ungeheuer, das mitten in der Wüste lebte. Außerdem wurde dieses Ungeheuer nur mit frischer Erde gefüttert, mit frisch begrünten Pflanzen und Samen. Ein bisschen weiter weg von der Wüste gab es ein Königreich, das es noch nicht entdeckt hatte und sich noch nicht von seinem Boden ernährt hatte. Der König und die Königin dieses Königreichs hatten keine Kinder und sie waren sehr traurig darüber. Als die Königin eines Nachts nicht schlafen

0: konnte, schlich sie sich aus dem Palast. Sie wanderte durch die Wüste, obwohl das Wüstenmonster sie bemerkte, hat er sich nicht genähert oder ihr etwas getan. Denn es wollte nur alle Pflanzen und den frischen Boden der Welt essen. In diesem Moment fiel eine Sternschnuppe vom Himmel und hinterließ eine grüne Spur. Als die Königin die Sternschnuppe sah, wünschte sie sich sofort etwas. »Oh, ich wünschte, ich hätte eine Tochter, damit ich sie umarmen und mit Liebe aufziehen kann. Bitte, bitte, bitte.« In diesem Moment erschien eine Sternenfee vor der Königin. »Ach du bist eine Fee. Ich kann meinen Augen nicht trauen, oh.«
1: »Ja, liebe Königin, ich habe Ihren Wunsch gehört und kam in Ihre Gegenwart. Wenn Sie ein Kind haben möchten, müssen Sie 7 Tage lang durch die Wüste wandern. Die Magie der Sterne wird Sie überraschen.«
0: Die Königin wanderte tatsächlich durch die Wüste, 7 Tage und Nächte lang, und lauschte den Worten der Sternenfee. Der König andererseits dachte, dass die Königin, die seit Tagen nicht in den Palast zurückgekehrt war, verloren war. Er war am Boden zerstört. Am Ende ihres 7. Tages in der Wüste, gerade als sie verzweifelt war, hörte die Königin einen Schrei. Die Königin bewegte sich in die Richtung der Stimme und sah ein kleines Baby im Sand weinen. Sie nahm sie sofort in ihre Arme und kehrte in den Palast zurück. Der König war sehr glücklich, als er die Königin Tage später gesund und munter wiedersah. Und das süße kleine Baby, das sie in ihren Arm trug, steigerte sein Glück noch mehr. Sie nannten das kleine Baby die Erdprinzessin. Jahre vergingen, die Erdprinzessin wuchs heran und wurde ein sehr schönes Mädchen. Ihre Lieblingssache, seit sie ein Baby war, war der Sand. Wenn sie einen Schmetterling in den Sand gemalt hat, wurde der Schmetterling zur Realität und flog um sie herum. Oder wenn sie eine Blume malte, verwandelte sich diese in eine echte Blume und roch fantastisch. Die einzige Person, die erkannt hat, dass die Erdprinzessin eine magische Kraft besaß, war ihr Vater, der König. Aber er hat niemanden von ihren Kräften erzählt, damit ihr kein Schaden zugefügt wird. Eines Tages, als die Menschen neue Feldfrüchte anpflanzten, nahm die Nase des Wüstenmonsters einen scharfen Geruch wahr. Er erkannte bald, es war der Geruch von frischer Erde. Als er an die köstlichen Setzlinge dachte und die Samen, die er essen würde, konnte er nicht widerstehen und begann schnell, sich in die Richtung des Geruchs zu bewegen. Inzwischen haben die Menschen im Königreich festgestellt, dass der Boden zu zittern begann.
2: Oh, was ist denn hier los? Ist das ein Erdbeben? Oh weh, oh weh!
3: Das ist etwas anderes!
0: Sie bemerkten, dass der Boden bebt. Auch der König und die Königin eilten vom Balkon des Palastes aus und sahen das Wüstenungeheuer in der Ferne unter der Erde, das sich auf das Reich Gottes zu bewegt.
4: Oh nein! Ich dachte, das wäre ein Mythos.
2: Das ist sehr schlecht. Der Mythos wird immer wahrer. Oh weh.
0: Der König befahl seinen Soldaten, sofort das Wüstenmonster aufzuhalten. Die Soldaten gingen vor den Toren des Königreichs in Deckung. Aber das Wüstenmonster war so groß und furchterregend, dass viele der Soldaten es nicht besiegen konnten. Als sich das Wüstenmonster dem Königreich näherte, fing es an, einen nach dem anderen in die Wüste zu werfen.
3: Nein! Hilfe! Hilfe!
4: Nein, meine Soldaten, unser Land!
0: Als sie das sahen, hörten die Menschen auf, das Land zu bewirtschaften und begannen zu fliehen, um ihr Leben zu retten. Das Monster fraß weiter. Jeder Schossling, jedes frische Grünzeug fraß er. Die Menschen wussten nicht, was sie tun sollten, aus Traurigkeit und Angst. Der König kam aus seinem Palast mit all seiner Kraft. Auch die Erdprinzessin folgte ihm.
4: Meine Prinzessin, meine wunderschöne Tochter, bleib im Palast bei deiner Mutter. Ich will nicht, dass er dir wehtut.
1: Nein, Daddy. Du weißt, dass ich ihn schlagen kann. Ich kann unser Königreich und unser Land retten.
0: Der König wollte nicht, dass seine einzige Tochter, die Erdprinzessin, dem Wüstenmonster gegenübertritt. Also ließ er sie zurück, nahm sein Schwert und stürzte in Richtung des Monsters, das das fruchtbare Land verzehrt hatte. Er versuchte es aufzuhalten, aber es gelang ihm nicht. Das Wüstenungeheuer war dabei, den König zu packen und ihn in die Wüste zu werfen. Die Erdprinzessin konnte es nicht ertragen und zeichnete ein Schild in den Sand. Dieses Schild ist auf magische Weise Wirklichkeit geworden. Die Erdprinzessin schützte sich mit diesem Schild und rannte auf das Wüstenmonster zu. Das Wüstenmonster warf Sand auf die Prinzessin. Er konnte sie nicht aufhalten. Die Erdprinzessin beugte sich sofort hinunter und zeichnete einen großen Eimer in den Sand. Der Eimer wurde echt durch ihre magische Kraft. Die Prinzessin hob diesen Eimer und warf ihn auf das Wüstenmonster. Der Eimer landete auf dem Kopf des Wüstenmonsters und blieb dort stecken. So konnte das Monster nichts mehr sehen und es konnte das fruchtbare Land nicht mehr essen. Zu dieser Zeit versammelte die Erdprinzessin ihre ganze Energie und erzeugte einen Wüstentornado, der das Ungeheuer aus dem Königreich vertreiben sollte. Dieser Tornado war so groß und stark, dass es das Monster in einem Augenblick verschlang und trug ihn weit weg von seinem Reich. Die Menschen, die das Geschehen beobachteten, waren alle in großem Erstaunen und Glück. Die Erdprinzessin war erschöpft von der Magie, die sie eingesetzt hatte. Der König rannte sofort zu ihr und umarmte sie.
4: Du hast unser Leben gerettet! Unser Land, unser Königreich.
5: Lang lebe die Prinzessin!
0: Von diesem Tag an beschützte die Erdprinzessin alle Länder des Königreichs mit ihrem Mut für immer. Denn ohne Boden gäbe es kein Leben und die Erdprinzessin wusste dies am besten.

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0: Wenn ihr nun ganz brav sitzen bleibt, dann sollt ihr auch noch ein Märchen hören. Und zwar die Geschichte von Hänsel und Gretel, die sich im Wald verirrt haben und zum Haus der bösen Hexe kamen. Es war einmal ein Holzhacker mit seiner Frau. Sie wohnten mit ihren beiden Kindern ganz nah an einem großen, dunklen Wald. Der Junge hieß Hänsel und das Mädchen Gretel. Sie waren so arm, dass sie fast nichts zu essen hatten. Eines Tages, als nichts mehr im Hause war, wie ein kleines Stückchen Brot, teilte es die Mutter in zwei gleich große Teile und sprach zu den Kindern: Wir gehen in den Wald, um Holz zu hacken, und ihr kommt mit und sucht Pilze und Beeren, damit wir wieder einmal satt zu essen haben. So machten sie sich alle am frühen Morgen auf den Weg. Als sie mitten in dem tiefen, dunklen Wald angekommen waren, begannen die Eltern gleich mit ihrer Arbeit und die Kinder liefen, um Beeren zu pflücken. Dabei gerieten sie immer tiefer in den dunklen Wald. Und sehr bald merkten sie, dass sie sich verlaufen hatten. Gretel fing an zu weinen. Wie werden wir je wieder aus dem dunklen Wald herausfinden? Hänsel versuchte sie zu trösten, so gut er konnte. Sie gingen weiter, bis es dunkel wurde und gerieten nur noch tiefer in den großen Wald. Es war nun schon tiefe Nacht geworden und sich an den Händen haltend, setzten sie sich unter eine große Tanne und schliefen sofort ein. Schon der erste Sonnenstrahl weckte beide auf und sie wussten nicht mehr, wo sie waren. Sie hatten Hunger und Durst und wenn nicht bald Hilfe kam, so mussten sie verschmachten. Endlich kamen sie zu einem Häuschen, das aus Brot gebaut war. Das Dach war aus Lebkuchen und die Fenster aus purem Zucker geformt. Das gefiel ihnen sehr und Hänsel brach sich sofort ein Stück Lebkuchen vom Dach ab, während Gretel ein rundes Fensterchen aus Zucker probierte. Da hörten sie von drinnen eine Stimme.
1: Knusper, knusper, Knäuschen. Wer knuspert an meinem Häuschen?
0: Die Kinder antworteten.
2: Der Wind, das himmlische Kind.
0: Dabei ließen sie es sich weiterschmecken, ohne sich stören zu lassen. Da öffnete sich plötzlich die Tür und eine steinalte Frau, ganz krumm und auf einen Krückstock gestützt, trat heraus. Hänsel und Gretel erschraken so sehr, dass sie alles fallen ließen, was sie in den Händen hatten. Die Alte wackelte mit dem Kopf und sagte sehr freundlich,
1: Ei, ihr lieben Kinder, habt keine Angst. Kommt nur herein, da sollt ihr noch mehr zu essen haben.
0: Sie fasste beide an der Hand und führte sie durch die niedrige Tür in das Häuschen. Sie gab ihnen zu essen und zu trinken. Den beiden schmeckte es, denn so etwas Feines hatten sie noch nie in ihrem Leben gegessen. Dann wurden zwei weiße Bettchen abgedeckt. Hänsel und Gretel legten sich hinein und glaubten, sie seien im Himmel. Aber die Alte hatte sich nur so freundlich gestellt. In Wirklichkeit war sie eine böse Hexe. Als Hänsel und Gretel nun in ihre Nähe kamen, lachte sie boshaft und sprach zu sich.
1: Die hab ich. Die sollen mir nicht wieder entwischen.
0: Am frühen Morgen, als die beiden Kinder noch schliefen, stand sie schon auf. Packte Hänsel, trug ihn in den Stall und sperrte ihn mit einer Gittertür ab.
1: Das soll ein guter Bissen werden.
0: Hänsel schrie und tobte, aber es half ihm nichts. Er war gefangen. Die alte Hexe ging nun zu Gretel und rüttelte sie wach.
1: Steh auf, du Faulenzerin! Trag Wasser, koch deinem Bruder was Gutes. Er sitzt draußen im Stall und soll schnell fett werden. Wenn er fett genug ist, so will ich ihn kochen und essen.
0: Gretel weinte bitterlich, aber alles nutzte nichts. Sie musste tun, was die böse Hexe von ihr verlangte. Der arme Hänsel bekam nun das allerbeste Essen, während für Gretel nur Abfälle und Kartoffelschalen übrig blieben. Die Hexe aber schlich sich jeden Morgen zu dem Ställchen und rief,
1: Hänsel, streck deinen Finger heraus, damit ich fühle, ob du schon fett genug bist.
0: Der schlaue Hänsel steckte aber nur ein Knöchlein zur Tür heraus und die kurzsichtige Alte glaubte, es sei Hänsels Finger. Sie wunderte sich sehr, dass er bei dem guten Essen gar nicht fett wurde. Nach 4 Wochen aber wollte sie nicht länger warten.
1: Hallo, Grigge, trag Wasser. Hänsel mag nun fett oder mager sein. Morgen will ich ihn kochen und essen.
0: Ach, wie jammerte die arme Gretel, als sie das Wasser tragen musste. Sie rief,
2: lieber Gott, hilf uns doch. Hätten uns doch nur die wilden Tiere im Walde gefressen, so wären wir wenigstens zusammen gestorben.
0: Die Hexe aber wurde böse und rief,
1: spar dein Geplärre, es hilft dir ja doch nichts.
0: Schon am frühen Morgen musste Gretel aufstehen, den Kessel mit Wasser aufhängen und Feuer anzünden.
1: Zuerst wollen wir Brot backen. Ich habe schon den Teig geknetet und das Feuer im Backofen angezündet.
0: sagte die Alte zur Gretel und stieß dabei das arme Mädchen hinaus zu dem Backofen, aus dem schon hohe Flammen herausschlugen.
1: Kriech hinein, probiere, ob richtig eingeheizt ist, damit wir das Brot hineinschieben können.
0: befahl die Hexe der Gretel. Wenn Gretel drin war, wollte sie schnell die Ofentür zumachen und die arme Gretel sollte darin braten. Aber Gretel war schlau und merkte, was die Alte vorhatte. Sie antwortete der Hexe,
2: ich weiß nicht, wie ich's machen soll. Wie komme ich denn da hinein?
1: Du dumme Gans, die Öffnung ist groß genug. Siehst du, ich könnte doch selber hinein.
0: Dabei steckte sie den Kopf in den Backofen. Da gab ihr Gretel einen heftigen Stoß, dass sie ganz hineinfuhr, machte schnell die eiserne Tür zu und legte den schweren Riegel vor.
3: Heulte die Hexe im Backofen.
0: Das klang so gruselig, dass Gretel schnell davonlief und die gottlose Hexe musste elendiglich verbrennen. Schnurstracks lief Gretel zu Hänsel, öffnete sein Ställchen und rief, wir sind frei, Hänsel, die alte böse Hexe ist tot. Hänsel sprang so schnell heraus, wie ein Vogel aus dem Käfig fliegt, wenn ihm die Tür aufgemacht wird. Glücklich fielen sie sich um den Hals und freuten sich. Und weil sie nun keine Angst mehr vor der Hexe zu haben brauchten, gingen sie in das Hexenhäuschen hinein. Dort standen in allen Ecken Kisten und Kasten mit kostbarem Schmuck, mit Perlen, Edelsteinen und Gold. Sie steckten davon in ihre Taschen, so viel wie nur hineinging, und Gretel füllte sogar noch ihr Schürzchen. Als Wegzehrung nahmen sie Lebkuchen und Zuckerzeug vom Häuschen mit. Aber jetzt wollen wir schnell fort, sagte Hänsel, damit wir aus dem Hexenwald endlich herauskommen. Sie liefen so schnell sie konnten. Nachdem sie ein paar Stunden gegangen waren, kamen sie an ein großes Wasser. Wie sollen wir nur da hinüber? Ich sehe keine Brücke und keinen Steig, sagte Hänsel unglücklich. Hier fährt noch nicht mal ein Schiffchen, meinte Gretel. Aber dort schwimmt ein Entchen. Ich will es bitten. Vielleicht hilft es uns hinüber. Und schon rief Gretel, Entchen, Entchen, da stehen Gretel und Hänsel. Kein Steg und keine Brücke. Nimm uns auf deinen Rücken. Da schwamm das weiße Entchen heran. Hänsel setzte sich auf seinen Rücken und bat sein Schwesterchen, das Gleiche zu tun. Diese aber meinte, das sei zu schwer für das Entlein. Es soll uns nacheinander hinüberbringen. Das Entchen schwamm mit Hänsel zum anderen Ufer und Gretel wartete geduldig, bis es zurückkam, um sie zu holen. Das tat das gute Tierchen auch. Und als sie zusammen am anderen Ufer waren, gaben sie dem Entchen zum Lohn für seine Hilfe einen großen Lebkuchen. Das bedankte sich sehr freundlich und schwamm davon. Hänsel und Gretel aber schritten mutig und singend weiter durch den Wald. La la la la la la la la la la la la la la la la la la la la la la la la la la la la la la la la la la la. Und nach einer Weile kam er ihnen immer bekannter vor. Und schon bald erblickten sie von weitem das Häuschen ihrer Eltern. Da waren sie außer sich vor Freude und begannen zu laufen vor lauter Glück. Sie rannten direkt in die Stube hinein und fielen den überglücklichen Eltern um den Hals. Diese hatten seit dem Verschwinden der Kinder keine ruhige Minute mehr gehabt. Und sie machten sich bittere Vorwürfe, dass sie die Kinder so allein auf Bärensuche geschickt hatten. Aber nun war alles gut. Und als die beiden ihre Taschen ausschütteten und die Eltern den Reichtum sahen, da waren alle Sorgen und Nöte zu Ende. Nie wieder brauchten sie zu hungern und zu frieren und lebten in lauter Freude zusammen. Hänsel und Gretel aber waren so glücklich, wieder zu Hause zu sein, dass sie sich an den Händen fassten, tanzten und sangen.

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0: Es war einmal eine Prinzessin.
1: Wer war die Prinzessin, du?
0: Die war sehr verliebt.
2: Sag, wie ging das zu?
0: Ach, das war ganz einfach. Jeder konnte sehen, dass der Prinz sehr nett war. Schon war es um mich geschehen.
1: War er stark und stattlich?
2: Voller Kraft und groß?
0: Dass ein Prinz so schön ist, ich war fassungslos.
1: Sagte er liebt dich?
2: Hat er dich geküsst?

0: Hallo Freunde, toll, dass ihr da seid. Ich muss euch nämlich dringend was erzählen. Ich weiß gar nicht, wie lange ich mir schon ein Baumhaus gewünscht hatte. Gefühlt ewig, würde ich sagen. Immer wieder habe ich versucht, Papi für die Idee zu begeistern, mit mir zusammen eins zu bauen. Aber er kann ja sowas von auf Durchzug schalten, das glaubt man nicht. Also, seine Ohren, meine ich. Mami hat das auch schon gesagt. Dazu kommt, dass er nur bei bestimmten Themen auf Durchzug schaltet. Sehr seltsam. Lecker, die Brötchen.
1: Oh ja, Bibilein. Die habe ich vom Bäcker praktisch direkt aus dem Ofen bekommen.
0: Deswegen sind sie noch ganz warm.
2: Noch einen Schluck Kaffee, Schatz?
1: Gerne, Barbara. Ach, meine zwei Lieblingshexen. Gibt es etwas Schöneres als ein gemeinsames Frühstück?
0: Ich wüsste schon was, Papi.
2: Und ich auch. Ein gemeinsames Frühstück auf unserer Terrasse unter der geflickten Markise.
1: Einfach köstlich.
2: Hast du mich gehört, Bernhard?
1: Aber ja, Schatz, du hast wie immer recht.
2: Wie wäre es denn dann...
1: Mal sehen, was Frau Kolumna Neues zu berichten weiß.
0: Da war sie wieder. Papis Ohren auf Durchzugschaltung. Eigentlich wollte ich ihm ja von einem gemeinsamen Frühstück hoch oben in einem Baumhaus vorschwärmen. Aber Mami war mir mit dem Markisenproblem zuvorgekommen. Und wenn Papi erstmal auf Durchzug geschaltet hat, braucht man gar nicht mehr mit irgendwas anzufangen. Das könnt ihr mir glauben. Also lag ich auf der Lauer, um Papi im richtigen Moment von meiner super Idee zu begeistern. Ich musste zum Glück nur bis zum Nachmittag warten. Wenn er freitags früher von der Arbeit kommt, ist er nämlich am allerbesten gelaunt.
1: Hallo, ihr Lieben. Wochenende. Da bin ich
0: Hallo,
1: wieder.
0: Papi. Ich habe eine super Idee.
1: Ja, das freut mich, Bibilein. Nimmst du mir mal bitte die Tasche ab?
0: Natürlich. Die Idee wird dich umhauen, das weiß ich.
1: Das klingt ja wirklich aufregend, Bibilein. Barbara.
0: Mami ist noch nicht da. Sie wollte einkaufen.
1: Ja, das ist ja perfekt. Weißt du, was wir jetzt machen? Wir überraschen sie.
0: Willst du die Markise flicken?
1: Bitte?
0: Na, weil Mami
1: ich
0: doch gesagt hat...
1: Ich habe jede Menge Würstchen eingekauft. Und wir eröffnen die diesjährige Grillsaison. Na, begeistert?
0: Ja, schon,
1: ich wusste, du machst mit. Komm, wir bauen den Grill auf.
0: Das war also auch wieder richtig schief gegangen. Papi war von seiner eigenen Idee so begeistert, dass er meine gar nicht hören wollte. Das kennt ihr bestimmt auch, oder? Klar war jetzt nur eins. So konnte es nicht weitergehen. Papi musste endlich irgendwie von meiner Baumhausidee erfahren. Am besten gleich nach dem Grillen.
1: Und was sagen meine Damen zur Eröffnung der diesjährigen Grillsaison? Das höre ich gerne. Mein Lieblingskompliment. Und wisst ihr, was ich dazu sage?
3: Was denn?
0: Ich würde... Du zuerst, Mami.
2: Danke. Ich wollte nur sagen, dass ich die Grillsaison noch mehr unter unserer geflickten Markise genießen würde. Und deshalb werde ich jetzt hexen, dass...
1: Wie bitte? Das kommt ja überhaupt nicht in Frage, Barbara. Seit wann werden solche Dinge bei uns gehext? Was ist denn mit der Markise? Natürlich repariere ich die. Warum sagt mir denn keiner was?
0: Oh Mann, das war ja der Trick überhaupt. Wenn Papi irgendwas nicht ausstehen kann, dann ist das Hexerei bei uns zu Hause. Kaum hatte Mami das Wort Hexen ausgesprochen, schaltete Papi seine Ohren auf Durchzugschaltung sofort aus. Er sah sich die Markise an und versprach, gleich an die Arbeit zu gehen. Da war sie, meine Chance. Genauso konnte ich Papi auch dazu bewegen, mit mir zusammen ein Baumhaus zu bauen.
2: Das ist so nett von dir, Bernhard. Danke, dass du die Markise gleich reparieren willst. Bibilein, was wolltest du eben eigentlich sagen?
0: Ich wollte sagen, ich hätte gern ein... nein. Ich wollte sagen, ich werde mir ein Baumhaus hexen. In die Eiche, ganz hinten im Garten. Alles klar?
1: Nein.
0: Warum nicht?
1: Seit wann werden bei uns Baumhäuser gehext?
2: Das frage ich mich auch.
1: Moment, Schatz. Du verstehst das falsch. Gegen ein Baumhaus ist nichts einzuwenden, aber...
2: Aber?
1: Diese ganze Hexerei hier heute, das klingt ja, als wäre ich ein handwerklicher Komplettversager.
0: Aber nein, Papi, ich dachte doch nur...
1: Was dachtest du, Baby?
0: Na, dass du manchmal deine Ohren auf Durchzug stellst.
1: Wie bitte?
2: Siehst du?
1: Jetzt seid nicht so albern.
2: Ich weiß genau, was Bibi meint. Aber zurück zu diesem Baumhaus.
3: Das würdest du für mich bauen, Papi?
1: Na, selbstverständlich, mein Töchterchen. Stell dir nur vor, Frühstück über den Baumwipfeln.
3: Eine leichte Brise weht und die alte Eiche knarzt leise vor sich hin. Ich gieße dir Kaffee nach.
1: Herrlich.
2: So, so. Und wo bleibe bitte schön ich?
1: Ja, du liegst bereits in meinen starken Armen.
3: In meinem Baumhaus?
2: Na klar. Und Kaffee hätte ich auch gerne.
3: Also gut. Und wann baust du jetzt mein Baumhaus, Papi?
1: Sobald die Markise geflickt ist.
3: Toll!
4: Ich hätte echt niemals gedacht, dass meine Baumhausidee so schnell auf so viel Begeisterung stoßen würde. Tja, der Trick mit der angedrohten Hexerei hatte also wunderbar funktioniert. Wir gingen alle in die Küche und Papi holte Papier und Stift. Denn ganz egal, was er bauen will, erst macht er immer eine exakte Zeichnung davon. Ich finde das super, weil man sich dann schon alles so gut vorstellen kann.
1: Ein genauer Entwurf ist bei so einem großen Bauvorhaben...
3: Die halbe Miete?
1: So ist es, Töchterlein. Das erspart uns böse Überraschungen. Auf machen wir die Liste für den Baumarkt.

0: im Baum Familienabendessen.
1: Papi hat dann im Internet auf der Baumarktseite die Bestellung eingegeben. Und in der Nacht habe ich sogar schon von meinem Baumhaus geträumt. Es war ein regelrechter Palast, in dem ich mich verlaufen konnte. Naja, ganz so groß sollte es ja dann doch nicht werden. Aber es war trotzdem eine ganze Menge Kram, der da am Samstagmittag von einem Lastwagen geliefert wurde. Papi und ich halfen den Männern vom Baumarkt, die Fuhre abzuladen. Ja, und dann machte ich einen Fehler. Den mega Riesenfehler überhaupt. Der Fehler, wegen dem dann alles, aber eins nach dem anderen. Papi stand gerade vor der Eiche und das Abladen dauerte und dauerte. Die Männer hatten noch nicht mal die Hälfte der Fuhre geschafft, aber sie wollten schnell weiter und ich schnell in mein Baumhaus. Tja, da habe ich dann einfach Enemene Seidenfaden, Lieferwagen abgeladen. Enemene Urlaubskarten, alles fliegt in unseren Garten. Hix, hix! Der Fahrer war begeistert, die Träger waren begeistert, ich war begeistert, nur Papi, der war nicht begeistert.
2: Baby, was hast du gemacht?
0: Ich habe den Lieferwagen abgeladen, Papi. Die Männer wollten schnell weiter und...
2: Du hast gehext?
0: Ja, natürlich.
2: Aber hatte ich nicht ausdrücklich gesagt, dass wir das Baumhaus ohne Hexerei bauen?
0: Das machen wir auch, Papi. Aber wir bauen doch noch gar nicht. Das Abladen ist nur Vorarbeit.
2: Diese Vorarbeit gehört aber dazu und, um ehrlich zu sein, ich habe jetzt überhaupt keine Lust mehr auf das Bauen.
0: Aber, Papi...
2: Ich dachte, wir waren uns einig, Baby.
0: Es tut mir leid. Das wollte ich nicht, dir den Spaß verderben. Ganz im Gegenteil, lass uns das Baumhaus jetzt einfach bauen. Das wird toll.
2: Ich weiß nicht.
0: Ach, bitte.
2: Also gut. Aber nur, wenn du noch einmal hexst.
0: Ich soll jetzt hexen?
2: Ja, aber nur noch einmal.
0: Und was?
2: Dass sich das Baumhaus in nichts auflöst, sobald noch einmal gehext wird.
0: Aber...
2: Kein Aber. Null Hexerei mehr, bis es fertig ist. Sonst lege ich die Arbeit nieder, bevor ich angefangen habe.
0: Schon gut.
2: Also bitte.
0: Enemene Lauf. Baumhaus löst sich auf. Enemene Ei bei jeder Hexerei. Hex, hex! Einverstanden, Papi?
2: Einverstanden, Baby. Und nun an die Arbeit.
1: Die Arbeit hat dann echt Spaß gemacht. Zuerst haben wir das abgeladene Holz nach Größe und Länge sortiert und danach sorgfältig nummeriert. Und zwar genau, wie es Papi auf seinem Bauplan notiert hatte. Dann bin ich mit einem langen Seil die alte Eiche hinaufgeklettert, habe es mit einem Flaschenzug an den dicksten Ast gehängt und schon hatten wir einen Aufzug, an dem wir alles hochziehen konnten. Dann hat Papi sich fachmännisch mit einem Sicherheitsgeschirr oben im Baum festgebunden. Irre, an was er alles gedacht hat. Schließlich wurde Balken für Balken und Brett für Brett nach oben befördert.
2: Und jetzt noch ein Balken der Nummer 3.
0: Ja! Hängt gesichert am Seil. Ich ziehe ihn jetzt zu dir hoch.
2: Bin bereit.
0: Hau ruck! Hau ruck! Hau ruck!
2: Und stopp! Perfekt, Baby. Als nächstes 7 Bretter der Nummer 6.
0: Auf einmal?
2: Du liebe Zeit, nein. Eins nach dem anderen. Und auch erst, wenn der Balken hier festsitzt.
0: In Ordnung. Wirklich Nummer 6? Nicht Nummer 9?
2: Aber Babylein, ich hab doch meinen Plan hier oben vor mir liegen.
0: Alles klar.
1: Papi ist ein echt toller Baumhausbaumeister. Und ich habe wirklich einige Tricks gelernt. Klar war es viel Arbeit und auch ein bisschen anstrengend. Aber wir waren ein echtes Superteam, Papi und ich. Und dann am Abend standen wir unten vor der Eiche und guckten uns an, was wir tagsüber gebaut hatten.
2: So, die Plattform steht.
0: Wow, aber ist sie denn groß genug für die 3 Zimmer?
2: Naja, wenn wir bei den 3 Zimmern bleiben wollen, könnten das nur sehr kleine Zimmer werden.
0: Aber wieso sind die Bretter...

0: da jetzt plötzlich so klein geworden? Ich hab doch gar nicht gehext.
1: Aha. Nein, im Ernst. Ich glaube, drei Zimmer sind sowieso zu viel für den alten Baum. Wollen wir es nicht lieber bei einem Zimmer belassen? Das wird sicher sehr gemütlich.
0: Ja, klar, Papi. Ein Zimmer tut es auch voll und ganz. Und der Eiche soll unser Baumhaus auf keinen Fall wehtun.
1: So sehe ich das auch, Babylein. Gut, dann ist für heute Feierabend.
0: Einverstanden. Und danke. Seltsamerweise lagen noch jede Menge der Bretter Nummer 9 auf dem Rasen. Und die waren doppelt so lang wie die der Nummer 6. Ob Papi vielleicht den Plan verkehrt herum? Ach nein, das konnte nicht sein. Er ist doch immer so gewissenhaft. Und er wusste auch genau, was der alten Eiche zuzumuten war. Am nächsten Morgen gingen wir sofort wieder an die Arbeit. Und aus den langen Brettern der Nummer 9 wurden die Seitenwände gebaut. Mann, oh Mann, dachte ich dabei nur. Mein Baumhaus wurde aber ganz schön hoch. Gut, dass es nicht beheizt werden musste.
2: Das war das letzte Brett, Babylein. Wie sieht das Baumhaus von unten aus?
0: Hoch ist es geworden, Papi.
2: Ja, originell, oder?
0: Ja, schon, aber...
2: Gefällt es dir etwa nicht?
0: Doch, doch. Aber irgendwie fehlt die Tür, glaube ich.
2: Oh, du hast recht. Ich habe mich tatsächlich eingebaut.
3: Oh, ihr seid wirklich fertig geworden. Das sieht ja aufregend aus.
0: Gefällt es dir, Mami?
3: Oh ja, sehr speziell. Ich habe übrigens einen Bärenhunger und super leckere Sachen für unser Baumhausessen mitgebracht.
2: Ich muss nur noch die Tür auslegen, Barbara Schatz. Bibi, binde mal die Säge ans Seil.
0: Ja, Papi.
3: Wisst ihr was? Ihr wart so fleißig, ich helfe euch schnell. Ene mene, schöner Traum,
0: aber
3: eine Tür fürs Haus im Baum. Hex, Hex.
2: Nein!
0: Tja, das war's dann. Aus und vorbei. Mein Verschwinde-Hexspruch wurde aktiviert. Das Baumhaus war futsch und Papi plumpste auf den Rasen. Mami hat ganz schön überrascht geguckt. Sie wusste ja nichts von dem anderen Spruch. Unser Abendessen gab's dann auf der Terrasse unter der geflickten Markise. Aber wenn ich ganz ehrlich bin, es war nicht so wirklich schade um das Baumhaus. Also um dieses Baumhaus jedenfalls. Es war nämlich wirklich irgendwie... speziell, so wie Mami gesagt hat. Ich glaube, Papi hatte da doch was mit den Brettern durcheinander gebracht.
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0: kleine Giraffe sucht das Meer. Es war einmal eine kleine Giraffe, die zog mit ihrer Herde wie jedes Jahr durch die Savanne, immer auf der Suche nach Brotbäumen. Denn die Brotbäume hatten die leckersten und saftigsten Blätter von allen. Das hatte die Mama der Kleinen schon früh beigebracht. Eines Tages, die Herde kampierte gerade in der Mittagssonne unter einem mächtigen Brotbaum, sah die kleine Giraffe zu ihrer Mama hoch und fragte:
1: Mama, wie groß ist die Savanne?
0: Die Mama schaute die Kleine verdutzt an und sagte:
2: Die Savanne? Die Savanne ist riesengroß. So groß, dass sie von einem Horizont bis zum anderen reicht.
0: Die Mama zeigte mit ihrem langen Hals erst in eine Richtung, dann in die andere.
2: Sieh nur!
1: Ja, das ist ganz schön groß.
0: In beiden Richtungen schien die Savanne tatsächlich bis zum Horizont zu reichen.
2: Und jetzt komm und iss was. Sieh nur, die leckeren Brotbaumblätter. Die Savanne meint es wirklich gut mit uns in diesem Jahr,
0: sagte die Giraffenmama. Ein Papagei kam angeflogen, landete auf einem Ast des Baumes und hörte den beiden aufmerksam zu.
1: Mama, und was ist hinter dem Horizont?
0: Fragte die Kleine. Die Mama machte ein ratloses Gesicht.
2: Na, du kannst fragen. Ganz bestimmt noch mehr Savanne.
0: Da lachte der Papagei, der alles mitgehört hatte.
3: Noch mehr Savanne. Als ob die ganze Welt Savanne heißt. Sie heißt aber Welt.
0: Die kleine Giraffe schaute zum Papagei auf und fragte:
1: Weißt du, was hinter dem Horizont ist?
0: Der Papagei stolzierte auf seinem Ast hin und her und schaute gönnerisch auf die Kleine herunter.
3: Tja, da gibt es so einiges. Wüsten, Berge und Wälder. Aber am schönsten von allem ist das Meer.
1: Das Meer? Was ist das, das Meer?
0: Fragte die kleine Giraffe neugierig.
3: Das Meer? Das Meer ist blau.
1: Blau? Wie der Himmel?
3: Ja, nein, anders blau. Nicht so langweilig. Es schillert mehr und rauscht.
1: Es rauscht?
0: Fragte die Kleine schon ganz aufgeregt.
1: Wie die Blätter vom Brotbaum?
3: Ja, nein, schöner, größer. Ach, man kann es nicht beschreiben.
1: Kann man das Meer essen?
3: Essen? Das Meer?
0: Kreischte der Papagei.
3: Das Meer essen?
0: Der Papagei flog davon und die kleine Giraffe senkte beschämt ihren Kopf und kuschelte sich zwischen die anderen Giraffen, die selig unter dem Brotbaum ihren Mittagsschlaf hielten.

0: Jahre vergingen und die kleine Giraffe wurde größer und zog noch immer mit ihrer Mama und den anderen durch die Savanne auf der Suche nach den leckeren Blättern der Brotbäume. Aber sie konnte einfach nicht vergessen, was der Papagei ihr gesagt hatte. Sie dachte oft daran, wie es wäre, loszugehen und das Meer zu suchen.
1: Mama, darf ich dieses Jahr zum Meer?
2: Liebes, der Papagei hat doch nur Unsinn erzählt. So ein Meer, das gibt es sicher gar nicht.
1: Woher willst du das wissen?
0: Fragte die Kleine trotzig.
2: Hör mal, ich ziehe schon mein ganzes Leben durch die Savanne. Jahr ein, Jahr aus, kreuz und quer. So ein Meer habe ich noch nie gesehen.
1: Aber du warst ja auch noch nie hinter dem Horizont.
2: Liebes, hinter den Horizont kann man nicht gehen. Er ist einfach da, so wie der Himmel.
0: Die kleine Giraffe stellte sich aufrecht hin und machte ein entschlossenes Gesicht.
1: Ich will es aber probieren. Ich gehe so lange, bis ich hinter dem Horizont bin.
0: Oh je, das hatte es noch nie gegeben. Noch nie wollte eine kleine Giraffe davonziehen. Und schon gar nicht hinter den Horizont. Die erwachsenen Giraffen steckten ihre Köpfe zusammen und berieten über den Wunsch der Kleinen. Keiner konnte sie verstehen. Sie hatten doch die leckersten Bäume der Welt. Aber was sollten sie schon tun? Sie konnten die kleine Giraffe ja nicht einfach festbinden. Also beschlossen sie schweren Herzens, sie gehen zu lassen. Aber erst, wenn sie groß genug geworden war, auch die oberen Blätter des Brotbaumes zu erreichen. Und im folgenden Jahr war es auch schon soweit. Die kleine Giraffe, die jetzt schon gar nicht mehr so klein war, verabschiedete sich unter Tränen von ihrer Mama und der Herde und brach auf.

0: Sie lief Tag ein, Tag aus durch die Savanne, immer dem Horizont entgegen. Und als sie viele Tage gegangen war, entdeckte sie etwas. Sie reckte ihren Hals und starrte erstaunt auf das, was vor ihr lag.
1: Oh, das ist bestimmt nicht das Meer. Es ist gar nicht blau. Und rauschen tut es auch nicht.
0: Überall war lauter Sand zu sehen. Nichts als Sand. Sie stapfte tapfer weiter und schaute erwartungsvoll umher. Da sah sie einen Kojoten, der nach etwas zu graben schien, und lief fröhlich auf ihn zu.
1: Hallo, entschuldige, weißt du, wo wir hier sind?
0: Der Kojote fuhr erschrocken hoch,
2: was?
0: Ja. Musterte die Kleine misstrauisch und sagte,
2: wo wir sind? Lass mir überlegen. Ja?
1: Wo denn?
2: In der Wüste natürlich. Noch nie eine Wüste gesehen, ne?
1: Nein.
2: Wo kommst du denn her?
1: Aus der Savanne.
2: Was machst du denn hier?
1: Ich suche das Meer. Weißt du, wo das Meer ist?
2: Meer? Lass mal überlegen. Ja?
0: Sagte der Kojote, drehte sich um und buddelte weiter im Sand.
1: Sagst du es mir auch?
2: Sagen? Lass mal überlegen. Nö.
1: Warum nicht?
0: Der Kojote rappelte sich auf und stellte sich demonstrativ vor der kleinen Giraffe hin.
2: Päh, Meer, Meer, alle wollen immer nur ans Meer. Päh, wo kommen wir denn hin? Wenn alle nur ans Meer wollen, wer bleibt denn dann in unserer schönen Wüste?
0: Der Kojote zeigte stolz auf die trostlose Wüste um sich herum, in der nichts weiter zu sehen war als Berge von Sand und ein einzelnes altes, verfallenes Skelett. Die kleine Giraffe schaute ihn traurig an.
1: Oh, dann sag mir doch wenigstens, wie das Meer aussieht.
2: Es soll blau sein, voller Wasser.
1: Voller Wasser?
2: Alle Arten von Tieren treffen sich da und leben friedlich zusammen. Wo kommen wir denn dahin?
1: Oh, das klingt schön. In welche Richtung muss ich denn? Sagst du es mir?
2: Richtung? Lass mir überlegen. Nö.
0: Da machte die kleine Giraffe so herzzerreißend große Augen, dass selbst der Kojote ihr nicht widerstehen konnte und kurz mit dem Finger in eine Richtung deutete.
2: Da lang.
0: Sogleich biss er sich auf diesen Finger und ärgerte sich über sich selbst. Die kleine Giraffe aber strahlte ihn voller Dankbarkeit an.
1: Danke. Du bist sehr lieb.
2: Lieb? Päh! Kommen wir denn da hin?
0: Sagte der Kojote gnatzig, drehte sich zu seiner Grube um und grub weiter. Die kleine Giraffe wandte sich in die Richtung, die der Kojote ihr gezeigt hatte, und trabte los.
1: Mach's gut und ärgere dich nicht so viel. Du, wie heißt du eigentlich?
2: Kojote, sieht man doch. Päh!

0: Die kleine Giraffe lief tapfer durch die Wüste. Einen heißen Tag lang und dann noch einen. Die Sonne brannte. Sie schwitzte und ihre Kräfte ließen langsam nach. Sie sagte zu sich:
1: Oh, ich hab so einen Durst. Das Meer soll voller Wasser sein, hat Coyote gesagt. Wär ich doch nur schon da.
0: Weit oben am Himmel erschienen zwei große Vögel mit riesigen Schwingen. Die Kleine schaute hinauf.
1: Hallo, ihr da oben. Wisst ihr, wie weit es noch zum Meer ist?
0: Doch sie erhielt keine Antwort. Still zogen die riesigen Vögel ihre Kreise. Die Kleine ließ die Ohren hängen.
1: Oh weh, wäre ich doch nur bei der Mama geblieben und den Brotbäumen. Die Savanne war doch wirklich nicht schlecht.
0: So dachte die kleine Giraffe, denn sie war schon ganz schwach vor Durst und konnte kaum noch laufen. Und die Wüstensonne brannte unerbittlich. Und es war kein Brotbaum da, unter den sie sich hätte legen können. Doch plötzlich sah sie etwas in der Ferne. Mit letzter Kraft reckte sie ihren Hals in die Höhe und lief schneller. Sie kam immer näher. Da war Wasser, da waren Palmen und da waren Tiere. Sie machte einen Freudensprung und strahlte übers ganze Gesicht.
1: Das Meer!
0: Sie stürzte auf das flache Wasser zu und trank gierig.
1: Es ist viel schöner, als ich es mir vorgestellt hatte.
0: Im flachen Wasser standen ein paar Pelikane gelangweilt auf einem Bein. Einer von ihnen beäugte die Kleine und fragte:
2: Na, kleine Giraffe, wo kommst du denn her?
1: Ich bin aus der Savanne,
0: sagte sie stolz.
1: Warst du schon mal da?
2: Aber nein, viel zu trocken für uns.
1: Woher weißt du dann, dass ich eine Giraffe bin?
2: Giraffen gibt es doch nicht nur in der Savanne.
1: Ach so?
0: Staunte die Kleine.
1: Es gibt noch mehr Giraffen?
2: Ja, aber hierher kommt nur selten eine.
1: Dabei ist es so schön hier.
2: Das ist wahr, aber auf Dauer viel zu warm für uns.
0: Die Kleine sperrte das Ohr auf und lauschte angestrengt.
1: Es rauscht gar nicht so doll, nur ein bisschen.
2: Rauscht?
1: Ja, der Papagei hat gesagt, es rauscht.
2: Was rauscht?
1: Na, das Meer.
2: Aber ja, das Meer rauscht. Und manchmal überschlagen sich die Wellen. Viel zu nass für uns.
1: Viel zu nass?
0: Fragte die Kleine ungläubig.
1: Warum stehst du denn mittendrin?
2: Wo drin?
1: Na, im Meer.
2: Im Meer?
0: Fragte der Pelikan verwundert. Doch dann begann er zu verstehen.
2: Ah, dies ist nicht das Meer, Kleine.
1: Ist es nicht?
2: Aber nein, das hier ist eine Oase. Ein klitzekleiner See in der Wüste.
1: Was?
0: Die kleine Giraffe war enttäuscht.
1: Ach.
2: Das Meer ist doch viel größer. So groß, dass es von einem Horizont zum anderen reicht.
1: So groß?
2: Viel zu groß für uns.
1: Und schillert es?
2: Ja, in tausend Farben. Viel zu hell für uns.
1: Ich würde es so gern mal sehen. Aber ich finde es einfach nicht.
2: Es lohnt sich doch auch gar nicht,
0: sagte der Pelikan kühl.
2: Was willst du denn da? Das Beste ist, du kehrst um und gehst zurück zu deiner Herde.
0: Die Kleine sank entmutigt zusammen und setzte sich in den Sand. Sollte der Pelikan recht haben? Den ganzen Weg gegangen mit einem Ziel, das sich vielleicht gar nicht lohnt? Da bemerkte sie die Beine eines mächtigen Tieres neben sich. Sie blickte nach oben. Es war ein Elefant.
3: Wie kannst du sagen, es lohnt sich nicht, wo du selbst noch nie da gewesen bist? Schäm dich, Pelikan.
0: Der Pelikan drehte sich beschämt weg.
2: Viel zu schämen für uns.
0: Die kleine Giraffe rappelte sich auf und sah den Elefanten gespannt an.
1: Warst du schon mal da?
3: Ja.
1: Dann kannst du mir den Weg zeigen.
0: Der Elefant wies mit seinem Rüssel auf eine Bergkette am Horizont.
3: Siehst du die Berge dort?
0: Fragte er.
1: Oh, das sind Berge?
0: Die kleine Giraffe hatte ja noch nie welche gesehen.
3: Ja, und gleich dahinter ist das Meer.
1: Die sehen aber hoch aus, die Berge. Wie soll ich denn darüber steigen? Ich bin noch viel zu klein.
3: Wer sagt denn, dass du darüber steigen musst?
1: Na, aber was denn dann?
3: Du wirst schon einen Weg finden.
0: Der Elefant nickte der Kleinen gutmütig zu und wandte sich zum Gehen. Die Kleine lief flink um ihn herum und fragte:
1: Kannst du mich nicht zum Meer bringen? Du bist doch so groß und du weißt den Weg.
3: Nein.
1: Oh,
0: sagte die Kleine enttäuscht und ließ den Kopf hängen.
3: Wie lange bist du durch diese Wanne gelaufen, kleine Giraffe?
1: Na, bestimmt 7 Tage.
3: Und? Hast du es geschafft?
1: Ja.
3: Und wie lange bist du durch die Wüste gelaufen?
1: Ach, ich weiß nicht mehr.
3: Und? Hast du es geschafft?
0: Die kleine Giraffe begann zu verstehen und die Zuversicht kehrte in ihr Gesicht zurück.
1: Ja, ganz allein,
0: sagte sie stolz.
3: Siehst du?
1: Und dann schaffe ich es auch bis zum Meer.
3: Niemand wird dich davon abhalten können, kleine Giraffe. Niemand.

0: Mit neuem Mut und voller Zuversicht lief die kleine Giraffe auf die Berge zu. Je näher diese kamen, umso mächtiger und größer schienen sie zu werden. Doch als sie nah genug gekommen war, entdeckte sie einen schmalen Spalt in einem der Felsen. Sie lief auf ihn zu und zwängte sich hindurch. Ein kleiner, schmaler Weg führte ins Innere der Bergkette. Rechts und links des Weges ragten riesige, steile Felswände in die Höhe. Die Kleine ging immer weiter.
1: Jetzt weiß ich, warum Elefant nicht mitgekommen ist. Der hätte ja niemals durch diesen schmalen Weg gepasst,
0: sagte sich die kleine Giraffe und nahm sich vor, sich auf dem Rückweg bei ihm zu bedanken für seine guten Worte. Als sie eine Weile so gegangen war, sah sie plötzlich etwas Furchtbares. Ein großer, schwerer Stein versperrte ihr den Weg. Sie blieb stehen. Und da, plötzlich hörte sie etwas in der Ferne. Sie stellte ihre Ohren auf und lauschte gebannt. Ein Rauschen.
1: Das muss das Meer sein. Es klingt wunderschön.
0: Hinter diesem Stein war es also das Meer. Die kleine Giraffe wünschte sich nichts sehnlicher, als über diesen dummen Stein zu klettern und endlich das Meer zu sehen. Das konnte doch nicht so schwer sein. Die Kleine ging auf den Stein zu und versuchte, ihre Hufe darauf zu setzen. Sie rutschte ab und fing sich gerade so. Sie setzte ein zweites Mal an. Doch plötzlich hörte sie noch etwas anderes.
1: Hilfe! Hilfe!
0: Eine zarte, leise Stimme der Verzweiflung.
1: Hilfe!
0: Die Kleine drehte den Kopf und lauschte.
1: Hilfe!
0: Wer rief denn da? Sie folgte dem Stimmchen und suchte die Felswand ab. Da entdeckte sie eine Libelle, die mit ihrem Hinterteil im Fels steckte und panisch mit den Flügeln schlug.
1: Was ist denn mit dir passiert?
0: Fragte sie.
1: Ich stecke fest. Hilf mir, bitte.
0: Die Kleine wandte sich sehnsuchtsvoll dem Stein und dem dahinter rauschenden Meer zu, dann wieder der Libelle.
1: Weißt du, ich möchte so gern über diesen Stein klettern, denn dahinter ist das Meer. Und ich bin schon so lange gelaufen, um es endlich zu sehen.
0: Die Libelle aber flehte.
1: Bitte hilf mir doch. Ich schaffe es nicht allein. Na gut, ich helfe dir.
0: Die kleine Giraffe griff ganz vorsichtig mit ihren Lippen nach der kleinen Libelle und zog sie sanft aus der Felswand heraus. Plötzlich gab es einen ohrenbetäubenden Lärm. Das kleine Loch, in dem die Libelle gesteckt hatte, brach auf und wurde immer größer. Die ganze Felswand riss auf und stürzte ein.

0: Der kleinen Giraffe stand vor Schreck der Mund offen. Die Libelle flog aus ihm heraus, direkt neben ihr Ohr, und sagte:
1: Dankeschön, kleine Giraffe. Du wirst sehen, es ist wunderschön.
0: Der Staub verzog sich. Dort, wo eben noch die Felswand gestanden hatte, war nun der Blick frei auf das riesige, wunderschöne, in allen Farben schillernde Meer. Die Libelle flog darauf zu und begann selbst dabei märchenhaft zu glitzern und zu funkeln. Tiere unbekannter Arten badeten, flogen umher oder vergnügten sich am Strand. Alles wirkte friedlich und erhaben. Die kleine Giraffe schaute mit weit aufgerissenen Augen auf das Schauspiel. Sie hatte tatsächlich endlich das Meer gefunden. Und es war so schön, dass sie keine Worte fand, es je zu beschreiben.
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0: 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Kommt alle heran. Nein, du noch nicht. Zuerst sind immer die Bücher dran. 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Zuckerchen, wirst du nun endlich klug. Hat der Service nicht Sprünge genug? Also jetzt nochmal von vorn. Nein, ich wollte sagen, wo waren wir stehen geblieben?
1: Bei Wockety Pockety?
0: Oh ja, ja, natürlich. 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Groß und klein muss alles rein. Ich komme gleich mit dir, junger Mann. Das Packen ist schnell getan. Lass dich unten, du alter Anfänger. Langsam, nicht drängeln, so und nun weiter. 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

0: Poppy, beruhig dich doch.
1: Es war so ein schrecklicher Anblick.
2: Ein Knochengesicht?
1: Ja, keine Augen, keine Nase. Ein richtiger Totenschädel kam zum Vorschein.
0: Ich glaube, ich wäre durchgedreht.
1: Bin ich ja auch. Ich habe das ganze Haus zusammengeschrien.
3: Und deine Eltern?
1: Die kamen natürlich angelaufen. Mein Vater hat den Garten durchsucht, aber da war niemand. Mami glaubt, ich habe das alles nur geträumt.
2: Es gibt solche Träume. Man denkt, man hat das erlebt, aber in Wirklichkeit...
1: Jetzt fängst du auch noch an. Die Gestalt war wirklich da. Glaubt mir das.
0: Ja, sicher glauben wir das.
3: Ich frage mich nur, warum die Diamantenvisage dich aufgesucht hat.
1: Um mir Angst zu machen.
2: Das ist kein Motiv, Poppy. Da muss was anderes dahinter stecken.
0: Poppy ist die Einzige, die Erscheinung bisher gesehen hat.
3: Ja, und wenn sie die Einzige ist...
0: Und die Einzige bleibt...
2: Dann kann man ihre Glaubwürdigkeit leicht bezweifeln.
1: Ja, weil es keine Zeugen gibt und keine Beweise für das, was ich gesehen habe.
0: So ist es. Jemand hat Interesse daran, dich als unglaubwürdig hinzustellen, Poppy.
3: Und damit die ganze Knickerbockerbande.
0: Genau.
3: Unsere Detektivehre steht auf dem Spiel.
0: Wer immer dahinter steckt, er soll uns kennenlernen.
2: Wir müssen noch mal zur Oper.
3: Was soll das? Bernie lässt uns nicht mehr rein, das weißt du doch, Dominik. Der passt auf wie ein Schießhund.
2: Genau deshalb will ich ja zu ihm. Kommt ihr mit?
3: Wenn es einen Sinn macht.
1: Ich bleib hier bei meinen Tieren.
0: Ja, kann ich auch irgendwie verstehen nach dem Stress. Ich bleib bei dir, Poppy. Was hast du vor, Dominik?
2: Lass dich überraschen. Wir sind bald wieder zurück. Komm, Axel, ich erklär's dir unterwegs.
3: Okay.

0: Hallo Bernie, alter Kumpel.
1: Tagchen.
2: Da brat mir einer einen Storch. Ihr habt Nerven. Wenn Direktor Norden euch hier sieht, ruft er sofort die Polizei.
1: Wir wollen nicht rein, nur was fragen.
2: Da bin ich mal gespannt.
0: Kennst du eigentlich alle, die hier bei dir vorbeikommen?
2: Ja klar kenne ich alle. Techniker, Maskenbildner, Kostümbildner, Musiker, Sänger, Tänzer, alle. Und wenn ich jemanden nicht kenne, dann muss er oder sie sich ausweisen. So einfach ist das.
1: Als die Sache mit Thorsten passiert ist, letzten Mittwoch, waren da auch Fremde im Haus?
2: Fremde? Nein, nicht, dass ich wüsste. Warum fragt ihr? Geht's etwa immer noch um das Diamantengesicht? Vergesst bloß den Unsinn.
0: Mehr wollten wir nicht, Bernie. Danke.
1: Wiedersehen.
2: Moment. Wir hatten in der letzten Zeit öfter Probleme mit der Klimaanlage.
0: Aha.
2: Gelegentlich kommt da ein Techniker her, ne? Und letzten Mittwoch war auch einer hier. Daran kann ich mich erinnern.
1: Hat er sich ausgewiesen?
2: Wenn jemand im Arbeitsanzug der Reparaturfirma steckt, frage ich doch nicht nach dem Ausweis. Allerdings...
0: Ja, Bernie?
2: Vor ein paar Wochen ist in diesem Haus ein Handwerker mal so ein Overall abhanden gekommen. Ja, der war plötzlich spurlos verschwunden. Aber nicht, dass ihr euch da jetzt was zusammenreimt.
0: Interessant ist das schon, Bernie. Hast du das der Direktion gemeldet?
2: Warum sollte ich? So ein Ding ist doch nichts wert.
1: Kommt man eigentlich noch durch einen anderen Eingang in die Oper?
2: Fürs Personal gibt es nur diesen. Und für Leute mit Eintrittskarte den Haupteingang natürlich.
0: Was ist mit der unterirdischen Verbindung zu einer Werkstatt, von der du mir damals erzählt hast?
2: Ach, der Zugang zur alten Kostümwerkstatt. Den könnt ihr vergessen. Der Gang kann schon lange nicht mehr benutzt werden. Der ist bei Straßenarbeiten verschüttet worden.
0: Eine große Bitte noch, Bernie. Hä? Falls dieser Techniker mal wieder hier auftaucht, könntest du mich dann sofort anrufen?
2: Ihr immer mit euren wilden Fantasien. Ja, sicher mache ich das. Sicher.
0: Danke. Hier ist meine Handynummer.
2: Mein Telefon, ich muss rangehen.
0: Das war's auch schon, danke nochmals.
1: Wiedersehen.
2: Ja, Portier hier.
0: Es hat sich am Mittwoch jemand reingeschlichen.
1: Getarnt als Klimatechniker. Das ist so klar wie Kloßbrühe. Fragt sich nur, wer es war.
0: Und warum? Axel, da drüben auf der anderen Straßenseite. Der Schlappmutmann.
1: Tatsächlich. Er tut, als ob er ins Schaufenster sieht. Diese Straßenseite spiegelt sich im Glas. Er kann uns genau beobachten.
0: Er hat gemerkt, dass wir ihn gesehen haben. Haut ab. Wollen wir hinterher?
1: Ah, zu spät. Er ist schon auf seinem Motorrad. Weg ist er.
0: Zurück zum Hauptbahnhof.

0: Haus B, 5. Stock, Zimmer 518. Da ist es schon.
1: Seit wann liegt Thorsten nicht mehr auf der Intensivstation?
0: Die Schwester am Telefon meinte, seit heute Morgen schon.
1: Na, dann geht's ihm besser. Mhm. Gott sei Dank. Hast du die Nachricht für Dominik und Axel hinterlegt?
0: Ja, nicht zu übersehen.
1: Dann wissen sie wenigstens, wo wir sind.
2: Halt! Wo wollt ihr hin?
1: Wir? Wir wollten zu Herrn Tempinski.
2: In das Zimmer darf niemand rein. Ausdrückliche Anweisung vom Chefarzt. Es sei denn, eine von euch ist Clara.
0: Clara? Clara.
2: Du bist Clara?
1: Ja, sie ist Clara.
2: Herr Tempinski verlangt schon die ganze Zeit nach dir. Bleib nicht so lange.
0: Ja, nein, los, komm.
3: Thorsten Tempinski?
1: Guten Tag.
4: Kennen wir uns?
1: Nicht so direkt. Ich bin Poppy und das ist meine Freundin Lilo.
3: Hallo.
4: Poppy, du warst da, als es passiert ist, nicht?
1: Ich war in ihrer Nähe, weil ich eigentlich ein Autogramm haben wollte.
4: Ja, du hast dich um mich gekümmert, als ich verletzt war. Das weiß ich noch. Danke.
1: Mir tut das so leid, was mit Ihnen passiert ist.
4: Ich muss euch was Wichtiges sagen. Ich hab's gesehen.
1: Was?
4: In der Oper. Ich kenne jetzt die Wahrheit. Ich weiß, wie alles zusammenhängt.
3: Sie dürfen sich nicht so aufregen, Herr Tempinski. Beruhigen Sie sich.
4: Und weil ich es weiß, sollte ich sterben. Alles Betrug. Ihr müsst...
3: Herr Tempinski?

0: Sofort waren Ärzte zur Stelle und kümmerten sich um ihren prominenten Patienten. Er hatte einen Schwächeanfall. Und so wurde ihm absolute Ruhe verordnet. Als die beiden Mädchen ihre Freunde im Hauptquartier trafen, tauschten alle die neuesten Erkenntnisse aus. Was Dominik herausgefunden hatte, konnten die anderen einfach nicht glauben.
1: Was?
2: Wenn ich es euch sage, der tote André de Vries wurde damals aus der Leichenhalle gestohlen.
1: Woher weißt du das?
2: Ich hasse es, untätig rumzusitzen. Als ihr bei Thorsten wart und Axel in seinen Comics geschmökert hat, da war ich nochmal im Zeitungsarchiv.
1: Wer klaut eine Leiche?
2: Das hat man nie rausgefunden. Genauso wenig weiß man, wo der Leichnam geblieben ist.
3: Diese Geschichte wird immer verrückter.
1: Es gibt jemanden, der Licht in die Sache bringen könnte.
3: Ach ja?
1: Wir können unseren Freund Direktor Norden persönlich interviewen.
3: Echt?
1: Er will uns sehen. Seine Sekretärin hat vorhin angerufen.
2: Wir sollen zu ihm in die Oper?
1: Eben nicht. Er möchte, dass wir in sein Privatbüro kommen am Straußenweg. Er erwartet uns heute Abend um 7. Die Sekretärin meinte, er will uns was Wichtiges zeigen. Papi und ich haben zugesagt.
3: Da sind wir alle dabei, ist doch klar.
2: Es geht leider nicht. Bernie hat mich angerufen. Dieser verdächtige Techniker ist wieder in der Oper. Ich muss hin.
1: Wir haben Hausverbot. Da kommst du nicht rein.
2: Weiß ich doch. Aber der Mann hat gegen 6 Feierabend. Ich warte vor der Oper auf ihn und dann hefte ich mich an seine Fersen.
1: Allein? Das ist zu gefährlich.
3: Okay, machen wir es so. Dominik und ich übernehmen die Verfolgung und ihr beide geht zum Direktor. Okay. Mit schönem Gruß von uns.
1: Werden wir ausrichten. Keine Einwände.
2: Keine Einwände. Verkündet und beschlossen.
3: Gut.

0: Dominik und Axel setzten sich auf eine Bank, die ein Stück vom Personaleingang entfernt war. Von hier aus konnten sie das ganze Operngebäude gut beobachten. Nach einer halben Stunde fiel Dominik etwas Merkwürdiges auf. Er war erst nicht sicher, aber dann sah Axel es auch.
1: Du hast recht. Im ersten Stock, da blinkt was.
2: Ich kenne den Raum. Wir waren da oft zwischen den Proben drin. Da steht eigentlich nur der Getränkeautomat.
1: Sieh genau hin. Was siehst du?
2: Es funkelt und blitzt. Da steht eine Person in Schwarz gekleidet. Sie winkt uns zu sich.
3: Und was da funkelt, ist das Diamantengesicht.

0: Los, komm. Wir müssen den Witzbold endlich mal aus der Nähe betrachten.
1: Ja.
2: In Windeseile waren die beiden Knickerbocker am Hintereingang der Oper, rissen die Tür auf und schon standen sie vor Bernie.
3: Halt, halt, halt, halt, halt! Seid ihr denn von allen guten Geistern verlassen?
1: Bernie, du musst uns durchlassen, bitte. Es ist mega wichtig.
3: Ausgeschlossen, ihr kennt die Anordnung.
1: Tut mir leid, Bernie, wir erklären dir das später.
3: Hey, hier geblieben!
4: Direktor Norden wird es verstehen.
1: Es muss sein, wir schwören es bei deiner Großmutter.
3: Ich hab keine Großmutter mehr. Komm zurück!
2: Ohne weiter auf Bernie zu hören, folgte Axel seinem Freund durch die endlosen Gänge des Opernhauses. Endlich standen sie vor dem Zimmer mit dem Getränkeautomaten.
1: Da. Gut, ich reiß die Tür auf und dann stürzen wir uns auf ihn. Bist du soweit?
5: Ja.
1: Yes! Ja!
4: Oh, so ein Mist. Keiner mehr hier.
1: Wir sind zu spät.
4: Was jetzt?
1: Hast du das gehört?
4: Auf dem Gang ist jemand. Los, sehen wir nach.
1: Das Diamantengesicht. Da hinten. Es winkt uns zu sich.
4: Es will, dass wir ihm folgen. Hinterher!
1: Ja!
2: Eine wilde Verfolgungsjagd begann. Bald schon wusste auch Dominik nicht mehr, in welchem Teil des riesigen Gebäudes sie sich befanden. Das Ziel der vermummten Gestalt schien der Keller zu sein. Tiefer und immer tiefer führte die Gestalt die beiden Knickerbocker über schmale Treppen in den unterirdischen Bereich der alten Oper, bis sie schließlich vor einer rostigen Metalltür standen.
1: Den Axel.
4: Vielleicht in dem Raum da. Sehen wir nach.
1: Okay.
4: Jemand hier drin?
1: Bloß vorsichtig. Das Diamantengesicht.
4: Los, hinter die Tür. Sobald er drin ist, mach deine Taschenlampe an und blende ihn.
1: Gut.
4: Jetzt!
6: Hey, was soll das?
1: Das ist er nicht, Axel.
4: Oder er hat sich umgezogen.
6: Was redet ihr für einen Schwachsinn? Mach die Funzel aus, sonst werde ich es tun. Wird's bald?
1: Ja.
6: Okay. Wer seid ihr?
4: So eine Frage hätte ich auch. Wer sind Sie?
1: Jemand hat uns eingesperrt. Hallo? Aufmachen!
4: Hey, was soll das? Das kann nur mit Ihnen zu tun haben. Sagen Sie uns endlich, wer Sie sind.
1: Axel, ich weiß es, aber ich glaube es nicht.
6: Hä? Du weißt es also? Wer bin ich, hä?
4: Dominik, komm raus mit der Sprache.
1: Das ist ein Toter.
4: Was? Spinnst du?
1: André de Vries, der ermordete Balletttänzer.
4: Nein.
6: Woher weißt du das? Mein Gesicht ist operiert, ich sehe ganz anders aus als damals.
4: Sind Sie es wirklich?
1: Ich habe ein Bild von Ihnen gesehen in der Zeitung. Da war Ihr herzförmiger Leberfleck am Hals gut zu erkennen.
6: Ein Leberfleck am Hals verrät mich. Auch egal.
4: Sie leben?
6: Meinst du, ich bin ein Zombie?
4: Nein, ich denke, Sie sind das Diamantengesicht.
6: Denk, was du willst. Wir müssen die verdammte Tür aufkriegen.
1: Das hat keinen Zweck.
6: Wir können nur versuchen, weiter durch den Tunnel zu gehen.
4: Der Verbindungstunnel zur Werkstatt.
6: Ja.
7: Der ist nur leider eingestürzt. So ein Pech für dich, André. Wie fühlst du dich jetzt, Ex-Verlobter?
6: Du hast mich hergelockt, weil du mich sprechen wolltest. Mach die Tür auf, verdammt!
7: Wir sprechen uns doch, oder? Hast du wirklich gedacht, du kommst mit deinem miesen Plan durch? Ich hatte dich bald durchschaut und wusste, dass du deinen eigenen Mord nur vorgetäuscht hast, um als eine andere Person mit einer anderen Frau irgendwo anders weiterleben zu können. Warum bist du ausgestiegen? Sag es mir! Du hättest so eine große Zukunft gehabt.
6: Große Zukunft? Der Arzt hatte bei mir eine Knochenkrankheit festgestellt. Es wäre bald vorbei gewesen mit dem Tanzen.
7: Derselbe Arzt, der deinen Totenschein ausgestellt und dir bei der Flucht aus dem Leichenschauhaus geholfen hat?
6: Ja, der, genau der. Frag nicht, wenn du schon alles weißt.
7: Du hast ihn geködert mit dem Diamantengesicht. Es sollte dich reich machen. Du wolltest es verkaufen.
6: Ja, ja, so war es gedacht.
7: Was war mit der anderen Frau?
6: Ich hatte mich verliebt, es ist eben passiert. Du und ich, wir haben nie zusammengepasst.
7: Dafür wirst du büßen. Ich hab gewusst, dass du zurückkommen würdest, um die Maske zu holen, die du versteckt hast.
6: Wie hast du sie gefunden?
7: Sie konnte nur hier im Haus sein. Ich hab überall danach gesucht, in jeder freien Minute. Ohne Erfolg. Bis der Holzboden auf der Probebühne erneuert wurde. Der 12-Millionen-Dollar-Schatz steckte in einer simple den Boden klappe. Du kannst dir meine Freude vorstellen, als ich es endlich fand.
6: Mach endlich die Tür auf, du hast doch, was du willst.
7: Ich will noch mehr. Ich will dir heimzahlen, was du mir angetan hast. Werde die süße Rache genießen, werde dich hier unten verschimmeln lassen. Tot bist du ja ohnehin schon.
4: Ich erkenne ihre Stimme. Caroline Nastasi, Sie sind es.
7: Ja, ich, die Caroline Nastasi, von der die Ballettwelt gesprochen hat, die für ihren André alles getan hätte, alles, versteht ihr? Die aber von ihm verraten wurde, belogen und um die Karriere betrogen. Die Caroline Nastasi, verflucht euch! Fahrt zur Hölle!
4: Eigentlich könnten Sie ja mitfahren, Frau Nastasi. Einen Rollstuhl haben Sie ja, obwohl Sie den scheinbar nicht brauchen, so wie Sie vorhin durch die Gänge geflitzt sind.
6: Der Rollstuhl gehörte zu ihrem Plan, ihre albernen Rachegelüste in die Tat umzusetzen.
4: Aha.
6: Als Schwerbehinderte würde sie nie in Verdacht geraten, wenn die Polizei jemanden sucht, der als schwarz vermummtes Monster mit Diamantengesicht seinen Spuk treibt.
4: Oder als Totenschädelgespenst nachts kleine Mädchen zu Tode erschreckt.
5: Oder als Mörderin, die Kinder im Keller umkommen lässt.
7: Haltet eure unverschämten Mäuler!
5: Ich frag mich, warum sie mich in der Oper nur eingesperrt haben. Das war ja noch vergleichsweise freundlich.
6: Sie war das nicht, das war ich.
5: Was?
6: Ich war an dem Tag wieder da, um die Maske zu suchen.
4: Als Techniker verkleidet, ja?
6: Ja, ich war Caroline heimlich gefolgt, weil ich hoffte, sie führt mich zum Versteck. Dann sah ich, was sie vorhatte, wollte verhindern, dass sie die Seile der Hängekulisse durchschneiden konnte. Aber ich kam zu spät. Dann bist du hochgeklettert. Sie hätte dich mit dem Messer angegriffen. Das konnte ich nicht zulassen und hab dich eingesperrt.
5: Sie haben mein Leben gerettet.
7: Der Junge und Thorsten hatten unverschämtes Glück.
4: Warum sollte Thorsten dran glauben?
7: Er kam einfach so ins Notenarchiv reingeplatzt, der Idiot. Ich hatte vergessen, mich einzuschließen. Ich stand auf der Leiter und hatte die Maske gerade aus ihrem Versteck geholt. Er sah mich an, zögerte und ging gleich wieder raus zur Bühne. Ich musste handeln, noch bevor er mit jemandem sprechen konnte.
5: Er hat überlebt. Er wird sie überführen.
7: Er lebt nicht mehr.
5: Was soll das heißen?
4: Was haben Sie gemacht?
7: Ich war im Krankenhaus und habe ihm eine Flüssigkeit in seinen Infusionsbeutel gespritzt. Natürlich als Krankenschwester verkleidet. Er hat es nicht einmal bemerkt. Sonst hätte man mich ja nicht zu ihm gelassen.
5: Mörderin!
4: Dafür kommen Sie für den Rest Ihres Lebens in den Knast.
7: Den Rest meines Lebens werde ich weit weg von hier verbringen. Mit 12 Millionen Dollar als Entschädigung für alles. Hallo? Wer spricht da? Hallo?
4: Das sind Lilo und Poppy.
5: Poppy? Lilo?
4: Wo seid ihr?
8: Wir sind hier, in dem Gang.
6: Was sind das für Kinder?
5: Unsere Freunde.
8: Wartet, wir haben es gleich geschafft. Wartet, gleich sind wir bei euch.
6: Na, Caroline, was sagst du nun? Diese Kinder geben einfach nicht auf. Großartig.
7: Das kann nicht sein. Ihr bleibt, wo ihr seid.
4: Wie wollen sie uns daran hindern, durch den Gang abzuhauen?
7: Ich habe eine Pistole. Wartet. Sie kommen rein.
6: Lass mich doch machen.
7: Hände hoch. Jeder bleibt, wo er ist.
6: Nimm die Pistole runter, Caroline. Du machst alles nur viel schlimmer.
7: Wo sind die beiden Jungs?
4: Hier.
7: Ah!
5: So eine Taschenlampe ist doch vielseitig einsetzbar.
9: Ein gezielter Schlag aufs Haupt bringt die finsterste Birne zum Leuchten.
6: Jemand verletzt?
5: Nein, der Schuss ging ins Leere.
10: Wer hat da geschossen?
4: Die schlafende Dame da.
10: Caroline Nastasi?
4: Mhm.
10: Wie kann das sein?
4: Sagt ihr uns lieber, wie ihr in den Gang kommt.
6: Irgendwie seid ihr eine lustige Truppe.
10: Dürfen wir erfahren, wer Sie sind?
6: Ich bin jemand, der große Dummheiten gemacht hat. Das ist jetzt vorbei. Ich werde mich stellen und das Diamantengesicht zurückgeben, das Caroline bei sich hat. Ruf die Polizei.
10: Axel, Dominik, würdet ihr uns endlich mal sagen, was hier los ist?
6: Ich habe so das Gefühl, ihr habt euch eine ganze Menge zu erzählen. Mann, bin ich froh, dass das alles vorbei ist.

0: Und als wir gehört haben, Frau Anastasi hat wieder einen Anschlag auf Sie verübt, sind wir natürlich sofort zu Ihnen ins Krankenhaus.
1: Es ist nichts passiert. Ein Arzt hat Caroline gesehen und sie auf einem Phantombild wiedererkannt, das es von ihr gibt. Sie hatte es ja schon mal versucht.
2: Ich verstehe nicht, warum sie den ganzen Aufwand betrieben hat. Sie war doch gar nicht gelähmt. Sie hätte weiter tanzen können.
3: Nein, dafür waren die Verletzungen dann doch zu schwer.
4: Diese albernen Botschaften aus dem Jenseits.
3: Sie sollten uns nur einschüchtern.
2: Überhaupt hätte sie glatt als Schauspielerin Karriere machen können. Bei den vielen Rollen, die sie drauf hatte.
0: Nordens Sekretärin am Telefon war sie auch.
4: Eine Hochbegabung.
1: Wie seid ihr Mädchen in den Gang geraten?
0: Als wir beim Direktor ankamen, stand die Haustür offen. Niemand war zu sehen. Nur ein Schild hing da. Bin im Keller.
3: Dann sind wir natürlich runter und haben ihn gesucht.
0: Und zack, war plötzlich die Kellertür zu.
4: Caroline hat sie wieder zugeschlagen, was? Ich weiß immer noch nicht, wer dieser Schlapphutträger war. Wieso war er immer in unserer Nähe?
3: Er hat sich als Zeuge bei der Polizei gemeldet. Er ist Versicherungsdetektiv. Er hatte den Auftrag, das Diamantengesicht wiederzufinden, weil die Versicherung glaubte, der Scheich hätte den Diebstahl selbst veranlasst, um die Prämie abzukassieren.
0: Und da wir an der Sache dran waren, hat er sich einfach an uns rangehängt.
3: Und später wollte er allein weitermachen und hat uns am Telefon anonym gewarnt.
0: Jedenfalls tut mir die Caroline Anastasi fast leid. Sie ist nur so geworden, weil sie André Fries so geliebt hat und von ihm enttäuscht wurde.
5: Ja, mit der Liebe ist das so eine Sache. Wir beide haben da auch so unser Problem, Thorsten und ich.
4: Clara!
5: Tag ihr, mein Schatz.
1: Hallo.
2: An Liebe haben wir weniger gedacht, als wir euren Streit gehört hatten.
1: Aber wir lieben uns wirklich.
5: Ja, ganz doll.
2: Clara, tut uns leid, dass wir dich verdächtigt haben.
5: Ihr hattet allen Grund dazu, so wie ich mich verhalten habe.
1: Ihr habt mir das Leben gerettet. Danke.
5: Und genau genommen auch unsere Beziehung. Mir ist klar geworden, wie sehr ich an Thorsten hänge. Ich will ihn nicht verlieren. Es ist alles meine Schuld. Ich mit meiner ewigen Eifersucht. Glaub mir, es ist nicht leicht, mit einem Star zusammen zu sein. All die Mädchen, die ihn so anhimmeln. Aber ich arbeite an mir, das verspreche ich. Damit mir nicht wieder die Pferde durchgehen und ich nicht wieder scharf schieße.
4: Ach, und was lernen wir daraus? Die Liebe ist wie ein Wildwestfilm. Pferde gehen durch, es wird scharf geschossen und zum Schluss gibt es ein Happy End.
0: So.
4: Na, da bleib ich doch lieber bei den Knickerbockern. Da ist es weniger aufregend.
0: Oh. Ach, Thorsten?
1: Ja?
0: Wie sieht es denn mit meinem Autogramm aus?
1: Du kannst hartnäckig sein. Wirklich.
0: Na, ich bin schließlich Knickerbocker.
6: Und? Wir Knickerbocker lassen niemals locker.
1: Du hast es dir verdient. Hast du einen Stift?
0: Ja, hier.
4: Okay, oh, ich möchte auch eins haben.
0: Ja. Ich auch. Hey, hinten
1: Moment.
0: Anstellen.
1: Ach, schon langsam. So, jetzt bist du dran.
4: Danke.
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0: Schmoll.
1: Und jetzt hat das Urmeli Durst.

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1: Der Elefantendrachen. Ein kräftiger Herbstwind bläst durch die Baumwipfel im Zoo. Herrlich finden das Benjamin und Otto. Das ist genau das richtige Wetter, um einen Drachen steigen zu lassen.
2: Nur leider habe ich keinen Drachen.
3: Und meiner ist im letzten Jahr kaputt gegangen.
1: Das ist doch kein Problem, meint Benjamin. Dann bauen Sie einfach einen neuen. Unter Karls Anleitung machen Sie sich im Schuppen gleich an die Arbeit.
4: Einen Drachen muss man aus leichtem Material bauen. Sonst steigt er nicht in die Luft auf.
1: In einem Winkel des Schuppens finden Sie dünne Holzleisten für das Gerüst. Aber womit bespannen Sie es? Otto hat eine Rolle mit grauem Papier entdeckt.
3: Das Grau ist aber ziemlich oll.
2: Gar nicht oll. Das ist Elefantengrau. Genau das Richtige.
1: Benjamin hat schon eine Idee, was für einen Drachen sie bauen werden. Einen Elefantendrachen.
2: Einen elefantengroßen, elefantengrauen Drachen.
1: Natürlich darf der Drachen nicht elefantenkugelrund sein. Er muss flach sein, erklärt Karl.
4: Ein Drachen braucht eine große, glatte Fläche für den Auftrieb.
1: Ob kugelrund oder platt wie eine Flunder, das ist Benjamin egal. Sie malen einfach einen Elefanten auf das Papier. Als sie damit fertig sind, muss Otto schmunzeln.
3: Der sieht dir ganz schön ähnlich, Benjamin.
1: Noch nicht ganz, meint sein großer grauer Freund.
2: Da fehlen noch ein Rüssel, zwei Ohren und ein Schwanz.
1: Das alles schneiden sie aus dem grauen Papier zurecht und kleben es am Drachen fest.
2: Hoho, das wird im Wind ganz schön knattern und flattern.
1: Toll sieht der Drachen aus, finden die Freunde. Vor allem ist er riesig elefantengroß.
4: Passt auf, dass sie mit dem riesigen elefantengroßen Drachen nicht davonfliegt.
1: Karl muss nun wieder an die Arbeit. Benjamin und Otto gehen auf die Zoowiese, um den Drachen steigen zu lassen. Otto hält als erster die Leine. In dem kräftigen Wind steigt der Drachen gleich hoch in die Luft hinauf.
3: Der knattert und flattert.
1: Otto gibt immer mehr Leine. Huch, fast hätte der Drachen ihn mit sich in die Höhe gezogen. Deswegen übernimmt jetzt Benjamin das Drachen steigen lassen.
2: Ich bin elefantenschwer. Ich hebe nicht so leicht ab.
1: Auch Benjamin muss immer mehr Leine geben, weil der Drachen höher und höher steigt. Wenig später ist die Spule abgewickelt. Und jetzt zieht der Drachen und zieht...
2: Nein, ich hebe ab. Halt mich, Otto.
3: Lass die Leine los.
2: Dann ist unser schöner Drachen weg.
1: Otto kann seinen Freund nicht halten. Benjamin verliert den Boden unter den Füßen. Der Drachen hebt Benjamin in die Höhe.
3: Lass los, Benjamin.
2: Niemals. Terra!
1: Benjamin fliegt über die Zoowiese, genau auf sein Haus zu. Plumps, da landet er auf seinem Dach. Das hat obendrauf eine Spitze. Daran bindet Benjamin die Leine fest.
2: So, jetzt kann der Drachen nicht mehr wegfliegen.
1: Da sitzt Benjamin nun auf seinem Dach und schaut zu dem Drachen hinauf. Dort oben sitzt es sich eigentlich ganz bequem.
3: Ich komm auch zu dir rauf.
1: Otto holt eine Leiter und klettert zu Benjamin auf das Dach. Und während sie da so sitzen und zu ihrem Drachen hinaufschauen, kommt Carla Kolumna auf ihrem Roller angedüst.
5: Oh, da fliegt ja wirklich ein Elefant über dem Zoo.
1: Wie sie erzählt, haben viele Leute bei ihr angerufen und von einem fliegenden Elefanten berichtet.
5: Also ist es Rätsels Lösung. Sensationell, dieser Elefantendrachen.
1: Begeistert knipst sie Fotos. Inzwischen ist es Abend geworden und der Wind flaut ab. Der Drachen singt und singt. Benjamin wickelt die Leine auf und nimmt den Drachen in Empfang. Dann klettert er mit Otto vom Dach herunter.
3: Das war das schönste Drachensteigen lassen aller Zeiten.
2: Aller Zeiten? Woher willst du denn das wissen, Otto? Vielleicht wird es morgen ja noch schöner.
1: Denn morgen werden sie den Drachen wieder steigen lassen. Und darauf freuen sie sich jetzt schon.
2: Gute Nacht, Otto.

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Was ist das für ein dicker, fetter Pfannkuchen, der da durch die Gegend rollt? Und was sagt er da zu dem Häschen und den anderen Tieren? Du bist neugierig? Dann schau mal zu. Es waren einmal drei alte Frauen, die gerne Pfannkuchen essen wollten. Die erste gab ein Ei, die zweite etwas Milch und die dritte Fett und Mehl. Als der dicke, fette Pfannkuchen fertig war, wollte er sich jedoch nicht von den drei alten Frauen essen lassen, sondern sprang aus der Pfanne und aus dem Fenster, kantapper, kantapper, in den Wald hinein. Da begegnete dem Pfannkuchen ein Häschen, das rief: »Dicker, fetter Pfannkuchen, bleib stehen, ich will dich fressen!« Doch der Pfannkuchen antwortete: »Ich bin drei alten Weibern entwischt, und da soll ich mich von dir anknabbern lassen?« und rollte kantapper, kantapper weiter in den Wald hinein. Nach einer Weile traf der Pfannkuchen den Wolf. Dieser sagte: »Dicker, fetter Pfannkuchen, bleib stehen, ich will dich fressen!« Doch der sagte: »Ich bin drei alten Weibern und dem Häschen entkommen, und jetzt soll ich mich von dir fressen lassen?« und kugelte kantapper, kantapper tiefer in den Wald hinein. Da kam plötzlich eine Ziege angehüpft. Als sie den Pfannkuchen dahinrollen sah, rief auch sie: »Dicker, fetter Pfannkuchen, bleib stehen, ich will dich fressen!« Doch dieser antwortete erneut: »Ich bin drei alten Weibern, dem Häschen und dem Wolf entkommen, und da soll ich mich von dir fressen lassen?« und kullerte kantapper, kantapper weiter. Als nächstes kam ein Pferd herbeigesprungen und rief: »Dicker, fetter Pfannkuchen, bleib stehen, ich will dich fressen!« Doch der Pfannkuchen antwortete nur: »Ich bin drei alten Weibern, dem Häschen, dem Wolf und der Ziege entkommen, und jetzt soll ich mich von dir fressen lassen?« und rollte kantapper, kantapper schnell weiter. Schließlich kam ein Schwein angerannt, das rief: »Dicker, fetter Pfannkuchen, bleib stehen, ich will dich fressen!« Dieser antwortete jedoch erneut: »Ich bin drei alten Weibern, dem Häschen, dem Wolf, der Ziege und dem Pferd entkommen, und jetzt soll ich mich von dir fressen lassen?« und kullerte kantapper, kantapper rasch weiter.

Da kamen drei Kinder, die keinen Vater und keine Mutter mehr hatten und sagten, »Lieber Pfannkuchen, bleib stehen, wir haben den ganzen Tag noch nichts gegessen.« Da sprang der dicke, fette Pfannkuchen in den Korb der Kinder von ihnen auf.

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0: Tierarztpraxis, klar, oder?
1: Peter beim Tierarzt.
0: Ja?
1: Mein Hund, dem geht's nicht so gut.
0: Ja, was hat denn der Hund?
1: Der ist heute schon den ganzen Tag komisch. Der hat mich schon zweimal umgeschmissen.
0: Ja?
1: Und dann hüpft er auf mich drauf.
0: Was ist denn das für ein Hund?
1: Das ist ein Labrador, der heißt Nico. Geh weg, Nico.
0: Was?
1: Der kommt immer und dann geht er an mein Bein ran und
0: ja.
1: Dann wackelt er.
0: Hört der Hund auf dich? Ist es dein Hund?
1: Ja, jetzt ist er an meinem Bein dran und wackelt wieder.
0: Ja, gib doch ein Kommando. Pfui oder so erstmal.
1: Pfui!
0: Laut.
1: Pfui! Das war der nicht. Jetzt wackelt er. Geh weg, Nico.
0: Ja, der ist nicht krank. Das ist, kommt dann irgendwann bei den Hunden vor, dass die ein bisschen aktiv werden, sag ich mal, um...
1: Geh weg, Nico!
0: Ja.
1: Was? Du sollst nicht auf mich drauf!
0: Hallo?
1: Nico!
0: Hallo?
1: Weg.
0: Hallo?
1: Nico!
0: Hallo?
1: Jetzt ist er wieder weg. Was ist denn das? Das hat er heute schon auch mit einem anderen Hund gemacht.
0: Ach so, ja. Was soll ich dir dazu sagen jetzt? Das ist, der Hund möchte jetzt, der verwechselt dich nur mit einer Hündin. Das ist, in der Natur so. Und du kannst du denn nicht irgendwie...
1: Nico, geh
0: was?
1: Weg.
0: Was?
1: Geh weg. Das hat er nämlich heute mit einem anderen Hund gemacht.
0: Ja.
1: Da habe ich erst gedacht, der andere Hund ist blind. Und der Nico will ihn über die Straße schieben.
0: Er wollte ihn über die Straße schieben. Nein. Das ist nicht unnatürlich. Dein Hund ist, weil er dann vermutlich jetzt denkt, dass du da, du bist jetzt ein Spielgefährte und...
1: Ja, Nico, nicht was? Mit dem Daddy.
0: Was?
1: Nicht mit dem Daddy.
0: Was ist mit deinem Daddy?
1: Jetzt macht er das mit dem Daddy.
0: Dann lass ihn mit dem Daddy, das ist gut. Dann, den kann man wieder dann waschen oder so. Das ist ein Ritual oder so, oder was?
1: Ich glaube, der will einfach nur Kinder haben.
0: Oder so, ja. Genau, das habe ich mir auch gerade überlegt.
1: Neben mir steht die Ina, die freut
0: die
1: sich.
0: Ina?
1: Ja.
0: Wer ist das?
1: Ina ist, glaube ich, deine Schwester. Und ich bin der kleine Telefonschreck. Und du warst gerade im Radio zu hören.
0: Das kann ich.
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3: Für alle Menschen, die in diesem Jahr Geburtstag haben, singen wir jetzt unser Geburtstagslied.

0: Bibi und Tina – Gefährliche Schatzsuche. An einem grauen Regentag stöbern Bibi, Tina und Alex im Keller von Schloss Falkenstein. Dort stoßen die Freunde auf viele spannende alte Dinge. Tina findet eine große Karte, die das Falkensteiner Land zeigt. Nanu, wundert sich Tina, da ist ja ein Kreuz eingezeichnet. Hey, das ist bestimmt eine Schatzkarte, vermutet Bibi. Nun beugt sich auch Alex zu den Mädchen herüber. Ah, das muss die Schatzkarte vom letzten Sommerfest sein. An dem Tag hat es wie aus Eimern geschüttet. Ach ja, stimmt, erinnert sich Tina. Deshalb ist die Schatzsuche damals leider ins Wasser gefallen. Das bringt Bibi auf eine Idee. Vielleicht ist der Schatz immer noch versteckt. Alex zuckt mit den Schultern. Keine Ahnung. Möglich wäre es. Was meint ihr, überlegt Bibi, sollten wir nicht nachsehen, ob der Schatz noch da ist? Schon sind Bibi und Tina dabei, die Schatzkarte eifrig zu studieren. Sie stecken ihre Köpfe so dicht über der Karte zusammen, dass Alex kaum etwas sehen kann. Lasst mich auch mal, drängelt er. Jungs können schließlich besser Karten lesen als Mädchen. Wie bitte? Du spinnst wohl, gibt Tina empört zurück. Mädchen sind im Kartenlesen genauso gut wie Jungs. Pah, wer's glaubt, erwidert Alex. Da blitzen plötzlich Bibis Augen. Wie wäre es mit einem Wettbewerb, schlägt sie herausfordernd vor. Wer zuerst beim Schatz ist, Tina und ich oder du, Alex? Alex zögert. Aber das heißt ja zwei gegen einen. Oh, dafür bist du doch ein Junge, zieht Tina ihren Freund auf. Und wer bekommt die Karte, hakt Alex nach. Das Problem ist schnell gelöst. Mit Ene Mene abgekoppelt, große Karte sei verdoppelt, Hex, Hex, hext Bibi eine Kopie der Karte und überreicht sie lachend Alex. Als der Regen nachgelassen hat, brechen die drei zur Schatzsuche auf. Sabrina, Amadeus und Maharaja blähen kräftig die Nüstern, als die drei Reiter aufsitzen. Unsere Pferde sind auch neugierig, was für ein Schatz sie erwartet, lacht Bibi. Dann geht es los. Wie ein geölter Blitz prescht Alex auf Maharaja davon. Bibi und Tina überlegen sich ihren Weg lieber in aller Ruhe. Grübelt Tina. Das Kreuz ist in der Nähe des Mühlenhofs. Wir müssen an der alten Eiche vorbei, dann Richtung Martinshof und noch ein Stück durch den Wald, ergänzt Bibi. Also dann, höher! Alex hat einen anderen Plan. Der schnellste Weg zum Schatz führt mitten durch den Wald, ist er sich sicher. Doch schon nach wenigen Metern stehen er und Maharaja vor einem Schild mit der Aufschrift »Durchgang verboten«. Alex bringt Maharaja zum Stehen. Er überlegt kurz umzukehren. Doch dann spornt er sich an. Das Glück ist mit den Mutigen. Vorwärts, Maharaja! Je weiter sie reiten, umso dichter wird der Wald. Der Waldboden ist voller Steine und Gestrüpp. Maharaja wiehert unruhig und bleibt immer wieder stehen. »So kommen wir nicht weiter«, seufzt Alex und steigt ab. Vorsichtig führt er Maharaja am Zügel weiter durch den Wald. »Hoffentlich wird das Gelände bald wieder besser«, denkt er. Plötzlich tritt sein Fuß ins Leere. Unter dem dichten Gestrüpp ist ein Loch verborgen. Mit einem lauten Schrei stürzt Alex in die Tiefe. Zum Glück verletzt er sich nicht, nur seine Hose ist zerrissen und sein Herz schlägt heftig. Alex blickt nach oben. Sieht aus wie ein alter Brunnenschacht. Leider ist der Schacht viel zu tief, um einfach wieder hinaufzuklettern. Wie komme ich hier bloß raus, überlegt Alex. Alex schaut sich um. Von oben ragen einige Wurzeln in den Schacht. Eine Wurzel reicht sogar fast bis zu ihm hinunter. Vielleicht schaffe ich es daran, ins Freie zu klettern. Er muss sich auf die Zehen stellen, um die Wurzel zu erreichen. Endlich bekommt er sie zu fassen. Alex hält die Wurzel festgepackt und klettert langsam nach oben. Gleich habe ich es geschafft, denkt er. Da ertönt auf einmal ein Knack. Die Wurzel bricht ab. Alex rauscht zurück in die Tiefe. Nun gibt es nur noch eine Lösung. Alex ruft laut nach Maharaja. Der Kopf des Hengstes erscheint oben an der Öffnung. Du musst Hilfe holen. Such Bibi und Tina, fordert Alex ihn auf. Maharaja antwortet mit einem nervösen Schnauben. Ob er Alex verstanden hat? Bibi und Tina nähern sich inzwischen schon dem Ziel. Da hinten ist schon der Mühlenhof, sagt Bibi zu ihrer Freundin. Stimmt, hier muss es irgendwo sein, antwortet Tina. Auf einmal hören sie Hufgetrappel. Die Mädchen drehen sich fragend um. Maharaja trabt auf sie zu. Doch das Pferd ist allein. Maharaja, wundert sich Bibi, wo kommst du denn her? Und wo ist Alex? Fragt Tina. Der Hengst wiehert laut. Tina wird ganz blass um die Nase. Auweia, ob Alex was passiert ist? Maharaja schüttelt seine Mähne und scharrt aufgeregt mit den Hufen. Sieht aus, als ob er uns etwas zeigen möchte, meint Bibi. Die Freundinnen folgen ihm. Bibi fragt sich, ob Maharaja sie in die richtige Richtung führt. Dann entdeckt Tina ein Stück hellblauen Stoffs an einem langen Ast. Bibi, sieh nur, ruft sie erschrocken. Alex' Hemd ist auch hellblau. Inzwischen beginnt es zu dämmern. Die Sicht im dichten Wald ist schlecht. Zum Glück fällt Bibi ein passender Hexspruch ein. Ene, mene, keine Sterne, in meiner Hand eine Laterne. Hex, Hex. Plötzlich zerreißt ein Hilfeschrei die Stille im Wald. Alex, antwortet Tina aufgeregt. Die Freundinnen laufen los und entdecken eine verlassene Hütte. Kam das Rufen von da drin, überlegt Bibi. Da ertönt wieder Alex' Stimme. Ich bin hier unten. Passt auf, wenn ihr näher kommt. Vorsichtig wagen sich Bibi und Tina an das Loch im Boden heran. Als Alex die beiden Mädchen sieht, atmet er erleichtert auf. Zum Glück findet Tina in der Hütte ein altes Seil. Das eine Ende lässt sie zu Alex in den Schacht hinunter. Bibi bindet das andere Ende an Maharajas Sattel fest. Nach wenigen Minuten haben sie ihren Freund befreit. Danke, atmet Alex erleichtert auf. Wieso bist du denn mitten durch dieses Waldstück geritten, hakt Tina nach. Hast du die Absperrung übersehen? Na ja, antwortet Alex etwas kleinlaut. Ich wollte besonders mutig sein, wegen dieser jungen Mädchensache. Da müssen Bibi und Tina lachen. Und Bibi schlägt vor, wie wäre es, wenn wir morgen gemeinsam den Schatz suchen. Das finden alle eine prima Idee. Am nächsten Tag gehen die Freunde gemeinsam auf Schatzsuche. Als sie die gesuchte Stelle erreichen, entdeckt Alex in einer Felsspalte eine hölzerne Truhe. Der Schatz! Gespannt öffnet Alex den Deckel. Zum Vorschein kommen Schokoriegel und eine hübsche Picknickdecke. Die Riegel kann man bestimmt nicht mehr essen, sagt Tina lachend. Doch die Freunde haben frische Äpfel und Brote im Gepäck. Wisst ihr was? Lacht Bibi, während sie die Decke ausbreitet. Mit euch befreundet zu sein, ist toller als jeder Schatz der Welt.
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0: Die Gänsemagd. Es war einmal eine Königin und ihre Tochter, die lebten zusammen im schönsten Schloss des Landes. Die Prinzessin hatte eine Fee, die sie sehr liebte. Diese Fee beschützte sie immer. Eines Tages, als die Prinzessin das Heiratsalter erreicht hatte, beschloss sie, sich auf den Weg zu machen, um den Prinzen eines anderen Landes zu treffen. Die Königin gab ihrer Tochter ein Kästchen mit Juwelen mit auf den Weg.
1: Wenn jemand merkt, dass du als Prinzessin unterwegs bist, können dir schlimme Dinge passieren, meine liebe Tochter. Deshalb wirst du nicht von einem Soldaten, sondern von meinem Assistenten begleitet.
0: Die gute Fee hatte auch Geschenke für die Prinzessin. Sie schenkte ihr ein sprechendes Pferd namens Falada.
2: Ich bin bereit für den Aufbruch, meine Prinzessin.
1: Es gibt noch eine Sache, die ich dir geben möchte, meine Prinzessin.
0: Die Fee gab der Prinzessin ein Taschentuch mit 3 Sternen drauf.
1: Das ist ein magisches Taschentuch, meine Prinzessin. Behalte es immer bei dir und benutze es, wenn du es brauchst.
0: Die Prinzessin verabschiedete sich und stieg auf Falada und ihr Assistent saß auf einem Esel. Stunden später war die Prinzessin, die den Waldweg entlang ging, sehr müde und hielt an, um sich auszuruhen.
1: Oh, ich bin so durstig. Wir haben Wasser dabei. Könnten Sie mir bitte etwas geben?
0: Die Assistentin trank vom Wasser.
1: Ah, tut mir leid, Prinzessin, aber ich war auch so durstig, also habe ich alles getrunken. Such dir ein anderes Wasser, ich bin nicht deine Dienerin.
0: Die Prinzessin war über den mangelnden Respekt der Assistentin überrascht, aber sie sagte nichts. Sie setzten ihren Weg fort. Nachdem einige Zeit vergangen war, blieb die Prinzessin stehen.
1: Königlicher Assistent, könnten Sie mir bitte etwas Wasser aus dem Brunnen holen?
3: Tut mir leid, Prinzessin, aber ich bin nicht dein Dienstmädchen, das habe ich dir doch gesagt. Du kannst von deinem Pferd absteigen und dir dein eigenes Wasser holen.
0: Die Prinzessin und Falada schauten sich an.
4: Weißt du, ich fange an, Zweifel an diesem Assistentenmädchen zu haben. Du solltest besser vorsichtig in ihrer Nähe sein.
0: Die Prinzessin stieg vom Pferd, stieg ab und trank etwas Wasser mit ihrer Handfläche. Das magische Taschentuch in ihrer Tasche begann plötzlich zu sprechen.
5: Sei vorsichtig, meine Prinzessin, die Assistentin ist gefährlich.
0: Aber als die Prinzessin sich zum Trinken hinunterbeugte, fiel ihr magisches Taschentuch ins Wasser.
1: Oh nein.
0: Als die Assistentin das Zaubertaschentuch im Wasser fließen sah, erkannte sie ihre Chance.
1: Du hast keine Macht mehr. Von jetzt an gebe ich alle Befehle. Du wirst genau das tun, was ich sage. Also, zieh die Prinzessinnenkleider aus und gib sie mir. Zieh du meine albernen Kleider an. Ich bin jetzt die Prinzessin. Wenn du jemandem die Wahrheit sagst, dann lass ich dich einsperren.
0: Die Assistentin trug nicht nur die Kleider der Prinzessin, sie stieg auch auf ihr Pferd Falada und begann sich vorwärts zu bewegen. Die echte Prinzessin hingegen stieg auf den Esel und folgte ihr langsam. Nach einer Weile kamen die beiden im Palast des Prinzen an. Als der Prinz sie begrüßte, hielt er die Gehilfin für eine Prinzessin und bat sie herein. Aber er bemerkte auch das Dienstmädchen, das eigentlich die echte Prinzessin war.
1: Nun, mein Prinz, sie ist nur eine Dienerin. Sie braucht nicht mit in den Palast zu kommen. Es wäre am besten, wenn ihr ihr eine Aufgabe geben würdet und sie an ihren Platz als meine Dienerin erinnern würdet.
0: Das tat der Prinz und stellte sie einem Jungen namens Konrad vor, der Hüter der Gänse war.
6: Wenn Sie Konrad helfen, können Sie auch Gänsehüter sein.
1: Mein Prinz, ich habe noch eine Bitte an dich. Könntet ihr dieses mürrische Pferd fesseln? Besser noch, sperren Sie ihn in Ketten. Er hat mich auf dem Weg hierher fast abgeworfen.
0: Der Prinz rief also einen Gehilfen und befahl ihm, das Pferd an eine Scheune anzuketten. Die Assistenz wollte sicherstellen, dass ihre Täuschung geheim blieb und täuschte den Prinzen. Die echte Prinzessin war traurig und weinte, dass ihr Pferd Falada angekettet worden war. Sie ging sofort in die Scheune, um nach ihm zu sehen. Der arme Falada stand nur in Ketten da.
3: Oh Falada, was haben sie mit dir gemacht?
7: Wenn deine Königin Mutter hören würde, was passiert ist, wäre sie sehr verärgert, meine Prinzessin.
0: Traurig verließ die Prinzessin ihr Pferd Falada und begann mit Konrad Gänse auf der Wiese zu hüten. Nach einer Weile setzte sie sich auf einen Stein, um sich auszuruhen, und löste die goldenen Haarspangen, die ihr schönes Haar hielten. Als Konrad diese glänzenden Haarspangen sah, ging er sofort auf die Haare der Prinzessin zu und wollte sie nehmen.
8: Goldene Haarclips, ich will diese goldenen Haarclips.
3: Ah, lassen Sie meine Haare in Ruhe. Blase, verrückter Wind, blase schnell und gerade. Nimm Konrads Hut und nimm ihn ihm weg. Los!
0: In diesem Moment wehte ein so verrückter Wind, dass Konrads Hut vom Kopf flog. Nach der Verfolgung des Hutes, der die Berge hinauffliegt, fing Konrad schließlich seinen Hut. Die Prinzessin, die ihr Haar neu frisiert hatte, versteckte ihre goldenen Haarspangen. Nachdem sie gemeinsam die Gänse bis zum Sonnenuntergang gehütet hatten, kehrten Konrad und die Prinzessin schließlich zum Schloss zurück. Konrad stand unmittelbar vor dem König.
8: Ich will nicht mit diesen Fremden arbeiten, die sie mir gegeben haben.
9: Warum, Konrad?
8: Sie ist verrückt. Sie redet mit ihrem Pferd, pustet meinen Hut weg und macht sich über mich lustig. Sie arbeitet überhaupt nicht.
0: Nach diesen Worten kamen dem König Zweifel in den Sinn. Am nächsten Tag folgte der König der Prinzessin heimlich. Die Prinzessin ging zuerst in die Scheune und sprach wieder mit ihrem angeketteten Pferd Falada. Als der König das Pferd sprechen sah, traute er seinen Augen nicht. Er ging dann auf die Wiese, wo Konrad und die Prinzessin die Gänse hüteten, und er versteckte sich hinter dem Busch. Nach einer Weile bemerkte er die goldenen Haarspangen im Haar der Prinzessin.
3: Blase, verrückter Wind, blase schnell!

0: In diesem Moment begann die Prinzessin zu weinen.
1: Ich kann es Ihnen nicht sagen, Eure Hoheit. Wenn ich es täte, würde ich ins Gefängnis gehen.
2: Hab keine Angst, die Wahrheit zu sagen, junges Mädchen. Sag es mir.
0: Die Prinzessin erzählte dem König alles der Reihe nach, von Anfang an.
2: Also, du bist die echte Prinzessin. Keine Sorge, es wird dir nichts passieren. Geh und mach dich fertig wie eine Prinzessin.
0: Der König rief sofort seinen Sohn, den Prinzen, und erzählte ihm alles. Am selben Abend arrangierte der Prinz, ohne der falschen Prinzessin etwas zu sagen, ein Festessen im Palast. Die echte Prinzessin saß auf der einen Seite des Prinzen und die falsche auf der anderen. Die Schönheit der echten Prinzessin war umwerfend, aber die falsche Prinzessin erkannte sie nicht.
3: Wer ist dieses Mädchen? Was macht sie auf dem Fest? Wo hat sie diesen glänzenden Schmuck, dieses schöne Kleid denn her?
2: Oh, Palastadlige, ich habe eine Geschichte für euch. Hört mir jetzt zu.
0: Der König fing an zu erzählen, was mit der Prinzessin passiert war, als ob es die Geschichte von jemand anderem wäre. Am Anfang fragte er alle, wie jemand bestraft werden sollte, der die Leute mit Lügen täuscht.
4: Die härteste Strafe muss dieser Lügnerin zuteil werden, mein König. Ihre Füße müssen angekettet werden und sie muss für immer eingesperrt werden.
2: Wirklich? Ist das so? Denn Sie sind die Lügnerin in dieser Geschichte. Und Sie haben sich Ihre eigene Strafe gegeben. Soldaten, schafft mir diese Lügnerin aus den Augen.
0: Das Hilfsmädchen erlitt also die Strafe dafür, dass es das Leben der Prinzessin durch Lügen ruiniert hatte. Und der Prinz machte der echten Prinzessin in dieser Nacht einen Heiratsantrag. Dann gingen die Prinzessin und der Prinz in die Scheune und retteten das sprechende Pferd Falala.
5: Die Wahrheit ist endlich herausgekommen, meine Prinzessin. Wenn eure Königinmutter diesen Moment sehen würde, würde sie vor Glück weinen.
0: Die Prinzessin und der Prinz haben ein neues Leben begonnen, in dem sie jetzt sehr glücklich sind. Und die gutherzige Fee der Prinzessin war immer bei ihnen und beschützte sie für immer vor allem Bösen.
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1: Klar, wer?

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0: 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Ich schreib's in die Zeitung rein, denn wer ist schon gern allein an diesem schönen Tag, den jeder gerne mag?
1: Also ich finde, wir machen

0: Als Zoodirektor lade ich ein, das Fest soll Sonntag bei uns sein. Wisst ihr, was ich sicher denk? Jeder findet ein Geschenk.
1: Wie viele Leute könnten denn da kommen?

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1: Und ob er das ist, der alte Seebär.
2: Captain John Smith? Von dem habe ich schon so viel gehört.
0: Kommst du etwa auch mit auf diese Fahrt?
1: Na klar, ohne John Smith kann man doch nicht gegen die Indianer kämpfen.
3: Das ist richtig. Ich will ja nicht, dass ihr den ganzen Spaß alleine habt.

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Erwachsen? Was heißt das schon? Vernünftig? Wer ist das schon? Ich bin ich und du bist du. Das ist alles, was ich weiß. Du bist jung und ich bin alt. Aber was kann das schon bedeuten?

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0: Char.
1: Ein deutsches Märchen.
2: Die Glücksgaloschen. Der General hatte das größte und schönste Haus der ganzen Stadt. Also, als er einmal eine Party schmiss, kamen alle geladenen Gäste.
3: Oh, natürlich nicht. Die Zeit von König Hans war die größte Zeit in der Geschichte. Damals lebten alle ein friedliches und einfaches Leben. Die Menschen von heute interessieren sich nicht einmal mehr füreinander.
4: Oh, da bin ich anderer Meinung. Die Umgebung wird sich ständig verändern und wachsen. Und die Menschen kümmern sich heute darum. Schau, so viele Gäste sind zur Party gekommen. Sie kümmern sich um mich.
2: Der Stadtrat wusste, dass sich niemand um den Gastgeber kümmerte. Aber er wusste nicht, dass der General, wenn alle gehen, wieder allein im großen Haus sein wird.
4: Nun, Sie sind jetzt beschäftigt. Aber ich bin sicher, dass Sie meinetwegen hierher gekommen sind. Nicht wegen des Essens.
3: Ja, natürlich.
5: Sir, ich fürchte, wir haben keine Gläser mehr.
4: Keine Gläser mehr? Was meinst du damit?
5: Ich meine, es gibt keine Gläser mehr für die Gäste.
4: Oh, ich weiß, was das bedeutet.
5: Aber Sie haben gerade gesagt,
4: Ruhe jetzt! Besorg neue Gläser aus dem Lagerraum.
5: Ja, Sir, auf jeden Fall.
2: Der Lagerraum ist der dunkelste Raum im Haus. Hier werden die unerwünschten Dinge aufbewahrt. Aber der Lagerraum des Hauses des Generals hatte in dieser Nacht etwas mehr zu bieten.
6: Oh! Mir ist ganz schwindelig.
7: Ja, wer hätte gedacht, dass das Fliegen im Kreis so etwas bewirkt?
6: Was ist passiert? Sorgfalt, hast du Kopfschmerzen? Bist du auch immer im Kreis gelaufen?
7: Ah, warum um alles in der Welt muss ich auf dich aufpassen? Du bist der Assistent des Glücks, nicht meiner. Das ist nicht fair.
6: Oh, es tut mir so leid. Aber du weißt, dass das Glück im Urlaub ist. Ich nehme nur dessen Platz ein, bis es wieder da ist. Es sagte etwas über, das Glück muss mit Sorgfalt behandelt werden.
7: Oh, es muss mit Sorgfalt gepflegt werden.
6: Ja! Du solltest es eigentlich wissen. Heute ist mein Geburtstag.
7: Okay, gut. Dann werden wir heute etwas Interessantes tun.
6: Oh, ich bin froh, dass du das sagst.

0: Warte, was ist das denn? Ich habe sie noch nie im Vorratskeller gesehen.
1: Das ist mein Geschenk an die Menschheit. Siehst du? Das sind keine gewöhnlichen Galoschen. Es sind die Galoschen des Glücks. Wer diese Schuhe trägt, bekommt, was er will.
0: Wie? Was?
1: Was? Was ist passiert? Ist das nicht das Tollste?
0: Nein, das ist eine schlechte Idee. Das bringt nur Probleme. Große Probleme. Die Menschen wissen nicht, was sie wollen. Sie sind nie vorsichtig mit ihren Wünschen.
1: Oh, du denkst zu viel nach. Das wird eine gute Sache sein. Du wirst sehen.
0: Oh, das werde ich. Und so wirst du es auch tun.
2: Oben im Saal begannen die Gäste zu gehen.
0: Oh, nein. Das sind nicht deine Schuhe. Seht sie euch an. Deine sind genau da.
2: Aber die Galoschen wählten ihren Besitzer selbst.
3: Oh, toll. Das ist es, wovon ich gesprochen habe. Niemand kümmert sich um diese Stadt oder einander. Der General lag so falsch. Ich wünsche es mir. Ich wünschte so sehr, ich wäre zurück in der Zeit, als König Hans herrschte.
0: Oh, das hätte er wirklich nicht sagen sollen.
3: Ich hätte dem General gerade sagen sollen, dass alle Gäste nur für die Party da waren und nicht für ihn. Das ist nicht fair. Wie konnten Sie eine so große Pfütze direkt an der Straße hinterlassen? Jetzt muss ich mir die Schuhe putzen. Wo ist der Bürgersteig hin? War ich falsch abgebogen? Warte, wann hat es aufgehört zu regnen? Pass auf, wo du hinläufst, Junge. Du, pass auf, Junge. Du darfst nicht mitten auf einer Straße reiten. Junge, wie alt war dieser Mann? Und was hatte er an? Er muss zu einer Maskerade gehen, wo sich jeder wie jemand aus der alten Zeit verkleidet. Wo ist dieser Kostümball, zu dem ich nicht eingeladen wurde?
4: Was machst du hier ohne Rüstung?
3: Das ist sehr großzügig von dir, aber ich denke nicht, dass ich uneingeladen zum Maskenball gehen sollte.
5: Ein Maskenball? Und wer braucht denn eine Einladung, einen Krieg zu führen? Unser Königreich ist in Gefahr. Es ist unsere Pflicht, sie mit unserem Leben zu schützen.
3: Der Sieg wird uns gehören!
4: Der Sieg wird uns gehören!
5: Der Sieg wird uns gehören!
3: Oh, ihr nehmt eure Rollen sehr ernst, muss ich sagen.
5: Verschwendet nicht unsere Zeit. Holen wir ihm eine Rüstung.
4: So eine große haben wir nicht. Hol ihm ein Schwert und ein Schild.
3: Ja!
6: Yeah.
3: Hör zu, das ist ein Fehler. Ich bin kein Soldat. Ich denke...
4: Angriff!
7: Oh, er lebt. Werfen wir ihn in den Kerker. Er ist unser Feind.
3: Nicht in den Kerker, nein! Oh, ich bin eingeschlafen. Das ist eine Schande. Was haben Sie mir ins Essen getan? Oh, ich irrte mich. Diese Zeiten sind besser als die von König Hans. Niemand mag Krieg. Zumindest kann ich jetzt wieder zurückgehen und friedlich auf meinem bequemen Bett schlafen.
6: Oh, wer hat denn den Müllsack hier gelassen? Ich sollte das in den Müll werfen. Oh, wer hat denn die hier hingestellt? Das ist seltsam. Ich habe sie noch drinnen hingestellt. Jetzt, wo sie hier sind, ziehe ich sie einfach an. Meine Füße sind kalt. Oh nein! Etwas mehr!
0: Bitte sag es nicht. Bitte sag es nicht.
6: Oh, ich wünschte, mein Körper wäre so lang, um die Tasche zu erreichen.
1: Nein!
2: Aber es war bereits zu spät.
6: Wow! Wie ist das passiert? Ah! Das ist ein Problem. Wie komme ich nur da raus? Ah! Ich stecke fest. Ah! Was soll ich jetzt machen? Ich wünschte, der Müllsack wäre überhaupt nicht hier. Was? Wo ist der Müllsack hin?
0: Wünsch dir das Richtige, du Narr.
6: Ist hier ein Geist in der Nähe? Warum passiert mir das alles? Bitte verschont mich. Ich wünschte, ich hätte nie diesen bösen Müllsack aufgehoben.
0: Oh, endlich.
6: Oh, bleib weg von mir. Ah, Geist in der Tasche. Geist in der Tasche.
2: Gerade als die Feen dachten, dass das Schlimmste nun vorbei sei, kam der Wachmann angerannt.
8: Was? Was ist passiert? Wer schreit hier? Puh, hier ist niemand. Was für ein Leben. Ich mache eine Pause von 10 Minuten und jemand schreit. Oh, wessen Schuhe sind das? Oh, wow. Diese sind so bequem. Das müssen die Schuhe des Generals sein. Nun, ich darf ihn jetzt nicht stören. Es ist zu spät. Ich kann sie morgen zurückbringen. Wie glücklich und ehrenhaft es ist, der General zu sein. Ein großes Haus, Diener zu seinen Diensten. Was für ein Leben. Ich wünschte, ich könnte mit ihm tauschen. Er hat mehr Glück als ich. Ah, was für ein tolles Leben. Ich habe jetzt ein großes Haus. Die Leute respektieren mich. Ich kann tun, was ich will. Wann immer ich will. La la la la la. Ich liebe mein Leben.
2: Der Wachmann war jetzt eindeutig der glücklichste Mann. Aber wie lange wird der Reichtum einen zufriedenstellen?
8: Oh, mir ist so langweilig und so einsam. Was nützt dieses große Haus, wenn ich für den Rest meines Lebens allein leben werde? Oh, ich wünschte, ich hätte etwas Gesellschaft. Dieser Wachmann ist viel glücklicher als ich. Er hat eine Familie, zu der er zurückkehren kann. Ich wünschte, ich könnte mit ihm tauschen. Er hat viel mehr Glück als ich. Oh, was für ein seltsamer Traum. Ich bin dankbar für das Leben, das ich habe. In einer Stunde bin ich wieder bei meiner Frau und meinen Kindern. Ich habe wirklich mehr Glück als der General. Oh, eine Sternschnuppe. Es wird so schön, hier zu sein.

0: dem Mond. Er verstand nicht, was passiert war. Er schlug sich selbst, um aus dem Traum aufzuwachen. Die Erde hing über seinem Kopf wie ein riesiger Ball. Der Wachmann war verängstigt und besorgt. Würde er nie wieder zu seiner Familie zurückkehren? Er lag dort auf dem Mond und weinte. Aber was ist mit dem Wachmann auf der Erde passiert?
1: Hallo? Kannst du mir sagen, wie spät es ist? Oh, was ist mit Ihnen passiert?
0: Der Fremde rief sofort den General und sie brachten den Wachmann in das nahegelegene Krankenhaus. Dort, auf dem Bett liegend, waren die Ärzte völlig verwirrt. Wie kann so ein gesunder Mann plötzlich aufhören zu reagieren?
2: Wir werden noch ein paar weitere Tests an ihm durchführen müssen. Warum trägt er diese Schuhe auf dem Krankenhausbett? Schwester, bitte zieh sie aus.
3: Oh!
4: Hier, lassen Sie mich Ihnen helfen.
0: Und der Verstand des Wächters war wieder da.
1: Ah, Erde! Erde! Meine Frau! Meine Kinder! Ich kann zu Ihnen zurückkehren. Erde! Süße, süße Erde!
4: Letztlich ist er jetzt aufgewacht. Danke, Doktor. Ich werde jetzt gehen.
3: Sir, ich denke, die gehören wohl dem Wachmann?
4: Oh ja, ich werde sie ihm zurückgeben.
5: Oh, ich bin diese Galoschen jetzt leid. Wir müssen sie zurückbekommen, bevor sie die Wünsche anderer erfüllen.
6: Nun, der General muss sie irgendwo versteckt halten. Wir können sie nicht nehmen, wenn alle zusehen.
4: Hallo. Du siehst allein und traurig aus.
7: Und? Was geht dich das an?
4: Oh, es ist kalt. Du hast keine Schuhe. Möchtest du diese bequemen und weichen Schuhe tragen, um deine Füße zu bedecken?
7: Nun, wenn meine Wünsche erfüllt werden, weißt du, was ich mir wünschen würde? Ich würde mir ein Haus zum Wohnen und jemanden wünschen, der sich um mich kümmert. Du weißt nicht, wie es ist, ganz allein auf der Straße zu leben. So wie du gekleidet bist, lebst du wahrscheinlich in einem großen Haus mit einer liebevollen Familie.
4: Ich wohne in einem großen Haus, aber ganz allein. Ich verstehe deine Probleme, mein Junge. Möchtest du bei mir wohnen? Ich habe keinen Sohn und mein Haus könnte einen starken kleinen Jungen gebrauchen, der seine Meinung sagen kann.
7: Was? Wirklich?
4: Ja, natürlich. Begleite mich.
7: Kann ich diese Schuhe tragen?
4: Sie sind zu groß für dich. Ich kaufe dir neue. Und ich werde auch neue Kleider für dich kaufen. Und Spielzeug und Süßigkeiten. Magst du Süßigkeiten?
7: Wow, ich liebe Süßigkeiten.
5: Oh, siehst du? Meine Galoschen brachten Glück.
6: Stimmt, tatsächlich. Aber nur einmal, als niemand sie trug. Sei bloß nicht so stolz auf dich. Du hast einen Mann auf den Mond geschickt. Menschen brauchen diese Glücksgaloschen nicht. Alles, was sie brauchen, ist sich gegenseitig.

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Die 12 Brüder. Es war einmal ein König und eine Königin, die lebten in Frieden miteinander und hatten 12 Kinder. Das waren aber lauter Buben. Nun sprach der König zu seiner Frau: Wenn das 13. Kind, was du zur Welt bringst, ein Mädchen ist, so sollen die 12 Buben sterben, damit ihr Reichtum groß wird und das Königreich ihr allein zufällt. Er ließ auch 12 Särge machen, die waren schon mit Holzspänen gefüllt und in jedem lag das Totenkistchen, und ließ sie in eine verschlossene Stube bringen. Dann gab er der Königin den Schlüssel und gebot ihr, niemandem etwas davon zu sagen. Die Mutter aber saß nun den ganzen Tag und trauerte, so dass der kleinste Sohn, der immer bei ihr war und den sie nach der Bibel Benjamin nannte, zu ihr sprach: Liebe Mutter, warum bist du so traurig? Liebes Kind, antwortete sie, ich darf's dir nicht sagen. Er ließ ihr aber keine Ruhe, bis sie ging und die Stube aufschloss und ihm die 12 mit Hobelspänen gefüllten Totenladen zeigte. Darauf sprach sie: Mein liebster Benjamin, diese Särge hat dein Vater für dich und deine 11 Brüder machen lassen, denn wenn ich ein Mädchen zur Welt bringe, so sollt ihr allesamt getötet und darin begraben werden. Und als sie weinte, während sie das sprach, so tröstete sie der Sohn und sagte: Weine nicht, liebe Mutter, wir wollen uns schon helfen und wollen fortgehen. Sie aber sprach: Geh mit deinen 11 Brüdern hinaus in den Wald, und einer setze sich immer auf den höchsten Baum, der zu finden ist, und halte Wacht, und schaue nach dem Turm hier im Schloss. Gebäre ich ein Söhnlein, so will ich eine weiße Fahne aufstecken, und dann dürft ihr wiederkommen. Gebäre ich ein Töchterlein, so will ich eine rote Fahne aufstecken, und dann flieht fort, so schnell ihr könnt, und der liebe Gott behüte euch. Alle Nacht will ich aufstehen und für euch beten, im Winter, dass ihr an einem Feuer euch wärmen könnt, im Sommer, dass ihr nicht in der Hitze schmachtet. Nachdem sie also ihre Söhne gesegnet hatte, gingen sie hinaus in den Wald. Einer hielt um den anderen Wacht, saß auf der höchsten Eiche und schaute nach dem Turm. Als 11 Tage herum waren und die Reihe an Benjamin kam, da sah er, wie eine Fahne aufgesteckt wurde. Es war aber nicht die weiße, sondern die rote Blutfahne, die verkündete, dass sie alle sterben sollten. Wie die Brüder das hörten, wurden sie zornig und sprachen: Sollten wir um eines Mädchen willen den Tod leiden? Wir schwören, dass wir uns rächen wollen. Wo wir ein Mädchen finden, so soll rotes Blut fließen. Darauf gingen sie tiefer in den Wald hinein, und mittendrein, wo es am dunkelsten war, fanden sie ein kleines, verwünschtes Häuschen, das leer stand. Da sprachen sie: Hier wollen wir wohnen, und du, Benjamin, du bist der Jüngste und Schwächste. Du sollst daheim bleiben und haushalten. Wir anderen wollen ausgehen und Essen holen. Nun zogen sie in den Wald und schossen Hasen, wilde Rehe, Vögel und Täubchen. Und was zu essen stand, das brachten sie dem Benjamin. Der musste es ihnen zurecht machen, damit sie ihren Hunger stillen konnten. In dem Häuschen lebten sie 10 Jahre zusammen und die Zeit ward ihnen nicht lang. Das Töchterchen, das ihre Mutter, die Königin, geboren hatte, war nun herangewachsen, war gut von Herzen und schön von Angesicht und hatte einen goldenen Stern auf der Stirne. Einmal, als große Wäsche war, sah es darunter 12 Mannshemden und fragte seine Mutter: Wem gehören diese 12 Hemden? Für den Vater sind sie doch viel zu klein. Da antwortete sie mit schwerem Herzen: Liebes Kind, die gehören deinen 12 Brüdern. Da sprach das Mädchen: Wo sind meine 12 Brüder? Ich habe noch niemals von ihnen gehört. Die Königin antwortete: Das weiß Gott, wo sie sind. Sie irren in der Welt herum.
Dann nahm sie das Mädchen und schloss ihm das Zimmer auf und zeigte ihm die 12 Särge mit den Hobelspänen und den Totenkistchen. »Diese Särge«, sprach sie, »waren für deine Brüder bestimmt. Aber sie sind heimlich fortgegangen, ehe du geboren warst.« Und sie erzählte ihm, wie sich alles zugetragen hatte. Da sagte das Mädchen, »Liebe Mutter, weine nicht, ich will gehen und meine Brüder suchen.« Nun nahm es die 12 Hemden und ging fort und geradezu in den großen Wald hinein. Es ging den ganzen Tag und am Abend kam es zu dem verwünschten Häuschen. Da trat es hinein und fand einen jungen Knaben, der fragte, »Wo kommst du her und wo willst du hin?« Und erstaunte, dass sie so schön war, königliche Kleider trug und einen Stern auf der Stirne hatte. Da antwortete sie, »Ich bin eine Königstochter und suche meine 12 Brüder und will gehen, soweit der Himmel blau ist, bis ich sie finde.« Sie zeigte ihm auch die 12 Hemden, die ihnen gehörten. Da sah Benjamin, dass es seine Schwester war, und sprach, »Ich bin Benjamin, dein jüngster Bruder.« Und sie fing an zu weinen vor Freude, und Benjamin auch, und sie küssten und herzten einander vor großer Liebe. Hernach sprach er, »Liebe Schwester, es ist noch ein Vorbehalt da. Wir hatten verabredet, dass ein jedes Mädchen, das uns begegnet, sterben sollte, weil wir um ein Mädchen unser Königreich verlassen mussten.« Da sagte sie, »Ich will gern sterben, wenn ich damit meine 12 Brüder erlösen kann.« »Nein«, antwortete er, »du sollst nicht sterben. Setze dich unter diese Bütte, bis die 11 Brüder kommen, dann will ich schon einig mit ihnen werden.« So tat sie, und wie es Nacht ward, kamen die anderen von der Jagd, und die Mahlzeit war bereit. Und als sie am Tische saßen und aßen, fragten sie, »Was gibt es Neues?« Da sprach Benjamin, »Wisst ihr nichts?« »Nein«, antworteten sie. Da sprach er weiter, »Ihr seid im Walde gewesen und ich bin daheim geblieben und weiß doch mehr als ihr.« »So erzähle uns«, riefen sie. Antwortete er, »Versprecht ihr mir auch, dass das erste Mädchen, das uns begegnet, nicht soll getötet werden?« »Ja«, riefen sie alle, »das soll Gnade haben, erzähl uns nur.« Da sprach er, »Unsere Schwester ist da«, und hub die Bütte auf, und die Königstochter kam hervor in ihren königlichen Kleidern mit dem goldenen Stern auf der Stirne und war so schön zart und fein. Da freuten sich alle, fielen ihr um den Hals und küssten sie und hatten sie von Herzen lieb. Nun blieb sie bei Benjamin zu Haus und half ihm in der Arbeit. Die Elfe zogen in den Wald, fingen wild Rehe, Vögel und Täubchen, damit sie zu essen hatten, und die Schwester und Benjamin sorgten, dass es zubereitet wurde. Sie suchte das Holz zum Kochen und die Kräuter zum Gemüs und stellte die Töpfe ans Feuer, so dass die Mahlzeit immer fertig war, wenn die Elfe kamen. Sie hielt auch sonst Ordnung im Häuschen und deckte die Bettlein hübsch weiß und rein, und die Brüder waren immer zufrieden und lebten in großer Einigkeit mit ihr. Auf eine Zeit hatten die beiden daheim eine schöne Kost zurechtgemacht, und wie sie nun alle beisammen waren, setzten sie sich, aßen und tranken und waren voller Freude. Es war aber ein kleines Gärtchen an dem verwünschten Häuschen, darin standen 12 Lilienblumen. Nun wollte sie ihren Brüdern ein Vergnügen machen, brach die 12 Blumen ab und dachte jedem aufs Essen eine zu schenken. Wie sie aber die Blumen abgebrochen hatte, in demselben Augenblick waren die 12 Brüder in 12 Raben verwandelt und flogen über den Wald hinfort, und das Haus mit dem Garten war auch verschwunden. Da war nun das arme Mädchen allein in dem wilden Wald, und wie es sich umsah, so stand eine alte Frau neben ihm, die sprach,
Mein Kind, was hast du angefangen? Warum hast du die 12 weißen Blumen nicht stehen lassen? Das waren deine Brüder. Die sind nun auf immer in Raben verwandelt. Das Mädchen sprach weinend. Ist denn kein Mittel, sie zu erlösen? Nein, sagte die Alte. Es ist keins auf der ganzen Welt als eins, das ist aber so schwer, dass du sie damit nicht befreien wirst, denn du musst 7 Jahre stumm sein, darfst nicht sprechen und nicht lachen, und sprichst du ein einziges Wort, und es fehlt nur eine Stunde an den 7 Jahren, so ist alles umsonst, und deine Brüder werden von dem einen Wort getötet. Da sprach das Mädchen in seinem Herzen: Ich weiß gewiss, dass ich meine Brüder erlöse, und suchte einen hohen Baum, setzte sich darauf und spann, und sprach nicht und lachte nicht. Nun trug es sich zu, dass ein König in dem Walde jagte. Der hatte einen großen Windhund, der lief zu dem Baum, wo das Mädchen darauf saß, sprang herum, schrie und bellte hinauf. Da kam der König herbei und sah die schöne Königstochter mit dem goldenen Stern auf der Stirne und war so entzückt über ihre Schönheit, dass er ihr zurief, ob sie seine Gemahlin werden wolle.

blickte. Sie gab keine Antwort, nickte aber ein wenig mit dem Kopf. Da stieg er selbst auf den Baum, trug sie herab, setzte sie auf sein Pferd und führte sie heim. Da ward die Hochzeit mit großer Pracht und Freude gefeiert, aber die Braut sprach nicht und lachte nicht. Und als sie ein paar Jahre miteinander vergnügt gelebt hatten, fing die Mutter des Königs, die eine böse Frau war, an, die junge Königin zu verleumden und sprach zum König: »Es ist ein gemeines Bettelmädchen, das du dir mitgebracht hast. Wer weiß, was für gottlose Streiche sie heimlich treibt. Wenn sie stumm ist und nicht sprechen kann, so könnte sie doch einmal lachen. Aber wer nicht lacht, der hat ein böses Gewissen.« Der König wollte zuerst nicht daran glauben, aber die Alte trieb es so lange und beschuldigte sie so vieler böser Dinge, dass der König sich endlich überreden ließ und sie zum Tode verurteilte. Da ward im Hof ein großes Feuer angezündet. Darin sollte sie verbrannt werden. Und der König stand oben am Fenster und sah mit weinenden Augen zu, weil er sie noch immer so lieb hatte. Und als sie schon an den Pfahl festgebunden war und das Feuer an ihren Kleidern mit roten Zungen leckte, da war eben der letzte Augenblick von den 7 Jahren verflossen. Da ließ sich in der Luft ein Geschwirr hören, und 12 Raben kamen hergezogen und senkten sich nieder. Und wie sie die Erde berührten, waren es ihre 12 Brüder, die sie erlöst hatte. Sie rissen das Feuer auseinander, löschten die Flammen, machten ihre liebe Schwester frei und küssten und herzten sie. Nun aber, da sie ihren Mund auftun und reden durfte, erzählte sie dem König, warum sie stumm gewesen wäre und niemals gelacht hätte. Der König freute sich, als er hörte, dass sie unschuldig war, und sie lebten nun alle zusammen in Ewigkeit bis an ihren Tod. Die böse Stiefmutter aber ward vor Gericht gestellt und in ein Fass gesteckt, das mit siedendem Öl und giftigen Schlangen angefüllt war. Sie starb eines bösen Todes.

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0: Tiere helfen mit, das Turnier mit ihren stärksten Mannschaften vorzubereiten. Das Panda-Team, das an dem Turnier dieses Jahr zum ersten Mal teilnehmen wird, hat regelmäßig trainiert, um dieses Turnier zu gewinnen. Panda-Mannschaftskapitän Moro Duna war fassungslos, als er seine Gegner in seinem Zimmer nach dem Training untersuchte.
1: Ich kann nicht verstehen, wie sie Meister werden konnten, ohne im Training zu arbeiten.
0: Das Team der Schakals, welches die Champions des vorangegangenen Turniers waren, plante die Fallen, die sie für ihre Gegner aufstellen würden, begleitet von ihrem Hauptmann Vigo.
1: Wir werden den Affen die Bananen klauen, die Taschen der Kängurus füllen wir mit Steinen, geben den Eichhörnchen verdorbene Haselnüsse. Auf diese Weise werden wir Meister.
0: Pandas Ballsammler, der kleine Panda Resi, die gerne Fußball spielt, hat die Bälle, die ins Aus gingen, mit einer unerwarteten Schnelligkeit eines Pandas eingesammelt und brachte sie sofort zurück durch die Aufführung aller Arten von Shows.
2: Kapitän, denken Sie, ich werde eines Tages auch ein Teamspieler sein?
1: Das Spiel wird sehr hart, also ist es ein Spiel für Männer. Du bist ein kleines Mädchen, Resi. Du kannst nicht in der Panda-Mannschaft spielen.
2: Aber Kapitän!
0: Tag um Tag verging, bis es schließlich die Schakale und die Pandas in die Endrunde geschafft haben. Aber vor dem Endspiel waren die Schakale wieder am Werk für Tricksereien. Ein Spieler aus ihrer Mannschaft warf heimlich Juckpulver in die Nase von Panda P. Als Panda P, dessen Nase rot war vom Juckreiz des Streiches, sagte, dass er nicht in der Lage sein würde, in dem Spiel zu spielen. Moro Duna war beunruhigt. Schließlich hat er eine Entscheidung getroffen und ging zu Resi.
1: Mach dich bereit, du wirst auch spielen.
2: Aber du hast gesagt, bist du sicher, dass ich in dem Spiel mitspielen soll?
1: Ich habe keine Wahl, Kleines. Wir können nicht ohne einen fehlenden Spieler am Spiel teilnehmen. Du wirst schön auf meine Anweisung hören. Du wirst in der Verteidigung stehen. Wenn der Ball kommt, wirst du ihn nach vorne schießen. Es gibt keine Alleingänge. Hast du mich verstanden?
0: Als Resi merkte, dass der Kapitän ihr nicht vertraute, wurde sie sehr wütend und begann unter einem Baum zu weinen. Als sie weinte, hörte sie eine Stimme durch das Gebüsch. Vigo, der Kapitän der Schakale, sprach mit dem Startspieler Kompala mit einer Flasche in seiner Hand.
1: Schakal-Opa hat den Zaubertrank in der Flasche gemacht. Er wird dir 10 Gepardenkräfte geben und du wirst schneller laufen als jeder andere, wenn du ihn trinkst.
0: Sobald Resi das gehört hat, ging sie sofort zu Moro Duna und erzählte aufgeregt, was sie gehört hatte.
1: So etwas ist doch gar nicht möglich. Hör auf, Dinge zu erfinden, geh und zieh dein Trikot an.
0: Resi ging traurig in die Umkleidekabine. Es war Spielzeit. Der Schiedsrichter Wolf pfiff das Spiel an. Und das Spiel begann. Der kleine Panda Resi stand in der Verteidigung, wie ihr Hauptmann Moro Duna sagte, und trat die ankommenden Bälle sofort nach vorne. Die Schakalmannschaft gab jeden Ball zu Kompala. Kompala war so schnell unterwegs, dass die Pandas es noch nicht einmal schafften, in seine Nähe zu kommen. Mit einer eleganten Finte kam Kompala vorbei an der Abwehr und schickte den Ball mit einem harten und glatten Schuss rechts vom Torwart in das Netz. Während die Schakale sich über das Tor freuten, war das Panda-Team sehr verärgert. Bevor sie den Schock über das erste Tor überwinden konnten, schoss Kompala ein weiteres Tor und die erste Halbzeit endete 2:0. Alle waren sehr aufgeregt in der Umkleidekabine der Pandas während der Pause.
1: Wenn wir Kompala aufhalten können, haben wir vielleicht eine Chance. Aber er rennt so schnell, dass wir ihn nicht einmal einholen können.
2: Anstatt zu sagen, dass die Mädchen dieses Spiel nicht spielen können, gib mir eine Chance in der zweiten Hälfte. Vielleicht können wir das Spiel gewinnen, Kapitän.
1: Na gut, geh aufs Feld und spiel auf deine Art, Resi.
0: Als die zweite Halbzeit begann, fegte Resi wie ein Sturm über das Feld. Immer wenn Kompala den Ball aufhob, landete Resi immer direkt neben ihm. Sobald sie den Ball hatte, ging sie sofort in den Angriff über. Bevor das Schakal-Team verstehen konnte, was passiert war, flog der kleine Panda Resi, die in die Mitte kam, von rechts, flog fast durch die Luft, hat ihn mit dem Kopf getroffen und schoss ihr erstes Tor. Die Pandas haben sich mit diesem Tor Hoffnungen gemacht. 10 Minuten später passierte Resi zwischen den beiden Schakalen und stand dem Torwart gegenüber. Mit einem harten Schuss schickte sie den Ball zwischen die Beine des Torwarts wieder ins Netz. Und alle begannen, den kleinen Panda zu bewundern. Gerade als das Spiel mit einem Unentschieden enden sollte, war der Star des Schakal-Teams, Kompala, sehr wütend, weil er Resi nicht aufhalten konnte und schlug Resi im Strafraum zu Boden.
1: Foul!
0: Der Schiri Wolf zeigte Kompala die rote Karte und schickte ihm vom Feld.
3: Resi! Resi!
0: Das Publikum begann zu jubeln für Resi, die den Elfmeter schießt. Doch die kleine Resi ging zum Hauptmann Moroduna, der erfahrenste Spieler des Teams.
2: Einen Elfmeter schießen ist eine Frage der Erfahrung. Jeder sollte wissen, was er am besten machen kann und entsprechend handeln. Sie schießen den Elfmeter, Kapitän.
0: Nachdem Moroduna Resi zugenickt hat, hob er den Ball auf und erzielte ein Tor. Die Pandas haben das Spiel mit 3:2 durch dieses Tor gewonnen und wurden Meister. Sie feiern die Freude über den Sieg, indem sie Resi auf ihre Schulter nehmen. Dann ging Moroduna in die Büsche, ohne jemanden etwas zu sagen. Während er sich umsah, sah er die Flasche mit dem Zaubertrank, von der Resi gesprochen hat, auf dem Boden.
1: Oh nein, Resi hatte recht.
0: Er nahm die Flasche und kam auf das Feld neben Resi. Er versammelte das ganze Team um sich herum, um eine Rede zu halten.
1: Zuallererst, es tut mir leid, Resi, zu denken, dass nur Männer Fußball spielen können. Und ich habe deine Fähigkeiten nicht erkannt. Jeder kann dieses Spiel spielen, egal ob es ein Junge oder ein Mädchen ist. Du bist jetzt unser Star.
0: Resi war sehr glücklich über die Worte des Kapitäns.
1: Meine zweite Entschuldigung ist, dass ich dir nicht zugehört habe. Ich habe diese Flasche im Gebüsch gefunden. Es ist wahr, was du gesagt hast. Die Schakale haben betrogen.
0: Als die Mannschaftsspieler sich umschauten und überrascht waren, nachdem sie gehört hatten, was vor sich ging, nahm Moroduna die leere Zaubertrankflasche heraus und gab sie dem Schiedsrichter Wolf. Der Schiedsrichter Wolf stürzte hinüber zu den Schakalen und warf sie aus dem Dschungelpokal-Fußballturnier. Moroduna und Resi waren nun enge Teamkollegen, die sich gegenseitig vertrauen. Sie haben gemeinsam den Dschungelpokal geholt und feierten die Meisterschaft zusammen in vollen Zügen, weil sie verstanden haben, wie wichtig es ist, erfolgreich zu sein, indem man hart arbeitet und sich anstrengt.
4: Addis Ababa.
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1: Adisse Baba Märchen und gute Nachtgeschichten für Kinder. Der Ochse und die Kröte. Es war einmal ein kleiner Ochse, der auf einer Farm bei einem See lebte. Der kleine Ochse war sehr unglücklich, weil er so viel kleiner war als alle anderen Ochsen auf der Farm. Ständig beschwerte er sich darüber. Und eines Tages jammerte er mal wieder bei seinem Freund, dem Hund.
2: Ich bin der kleinste Ochse auf dieser Farm. Wahrscheinlich bin ich sogar der kleinste auf der Welt. Und ich kann daran rein gar nichts ändern.
3: Fang nicht wieder damit an. Du bist ein stattlicher, kluger und freundlicher Ochse. Wir können nun mal nicht alle gleich groß sein.
2: Natürlich nicht, aber warum kann ich nicht der Größte sein?
3: Schau, ich bin auch nicht der größte Hund auf der Welt. Viele Hunde sind größer als ich. Aber das macht mir nichts. Ich bin mit dem zufrieden, was ich bin. Ich aber nicht.
1: In dem See direkt neben der Farm, wo unser unglücklicher Ochse lebte, lebte eine selbstverliebte Kröte. Die Kröte verbrachte den ganzen Tag damit, vor ihren Freunden anzugeben. Sie war größer als die anderen Kröten und sie war sehr stolz darauf.
4: Quack! Ich bin die größte Kröte in diesem See. Und wer am größten ist, ist die Königin. Von jetzt an nennt ihr mich alle Eure Majestät.
5: Es gibt keine Regel, die sagt, dass die größte Kröte die Königin ist.
6: Und außerdem brauchen wir gar keine Königin.
4: Jedes Volk braucht einen Herrscher. Der Löwe zum Beispiel ist der König im Dschungel.
5: Ja, aber der Löwe ist auch nicht das größte Tier im Dschungel. Elefanten zum Beispiel sind größer.
1: Unsere selbstverliebte Kröte musste darüber nachdenken. Aber dann antwortete sie, angeberisch wie immer.
4: Das hier ist kein Dschungel und ihr seid keine Elefanten. Ich bin die Königin und damit hat es sich.
1: Die anderen Kröten berieten sich untereinander. Sie mussten der selbstverliebten Kröte eine Lektion erteilen. Aber sie wussten nicht, was sie tun sollten. Ein paar Tage später, als die Kröten im See herumschwammen, sahen sie den Ochsen, der am Ufer graste. Er war auf der anderen Seite des Sees. Sie hatten noch nie in ihrem Leben ein so großes Tier gesehen.
6: Wow, was für ein großes Tier!
1: In diesem Moment hatten sie eine Idee.
6: Na, sagt unsere selbstverliebte Kröte nicht, dass das größte Tier die Königin sein soll? Na, dann muss das unser König sein.
1: Die Kröten schwammen sofort zum Ochsen herüber. Sie erklärten ihm die Situation und baten ihn um Hilfe.
2: Aber ich bin doch nur ein kleiner Ochse. Wie soll ich euch denn helfen?
5: Klein? Wer du?
6: Du musst überhaupt nichts machen. Wir bringen unsere Freundin herüber, die so selbstverliebt ist. Und dann überlässt du den Rest einfach uns.
2: Okay, aber ich muss jetzt zurück zur Farm, bevor der Bauer sich Sorgen macht.
1: Am nächsten Tag hüpften die Kröten zu ihrer Freundin, die so selbstverliebt war. Und sie erzählten ihr von diesem Riesentier, das sich auf der anderen Seite des Sees befand.
5: Er will dich kennenlernen.
4: Okay, dann lass uns mal sehen, wer dieses Riesentier ist.
1: Die Kröten schwammen herüber auf die andere Seite des Sees. Der Ochse wartete am Ufer auf sie. Die selbstverliebte Kröte verschluckte fast ihre Zunge, als sie den Ochsen sah. Aber sie wollte sich nichts anmerken lassen.
4: Du bist also der Riese, der König von diesem See sein will.
1: Der Ochse wollte antworten, aber... Schnell kam ihm eine der Kröten zur Hilfe.
6: Naja, warst du denn nicht diejenige, die gesagt hast, das größte Tier soll der Herrscher sein? Naja, der Ochse ist ja viel größer als du.
4: Oh ja, ich kann genauso groß sein.
6: Ach wirklich? Wie das denn?
1: Während die Kröten so diskutierten, fühlte sich der Ochse zum ersten Mal in seinem Leben groß und würdig. Dies war das erste Mal, dass jemand ihn so bezeichnet hatte.
4: Na, schau mir mal zu, wie groß ich sein kann.
1: Und die Kröte begann sich aufzublasen.
4: Bin ich so groß wie der Ochse?
1: Die Kröte blies sich noch mehr auf.
4: Was meint ihr? Bin ich so groß wie der Ochse?
0: Nein.
1: Die Kröte pustete sich immer weiter auf. Sie konnte nun gar nicht mehr sprechen. Sie starrte die anderen Kröten an und wartete auf eine Antwort. Die anderen Kröten begannen zu lachen.
5: Nein, immer noch nicht.
6: Du wirst nie so groß sein wie der Ochse.
5: Weiter auf.
6: Nein, du musst dich noch mehr aufblasen.
1: Die Kröte blies sich immer weiter auf. Sie wuchs und wuchs und wuchs und sah aus wie ein Luftballon. Voller Staunen starrte der Ochse sie an. Die Kröte war so sehr aufgeblasen, dass sie schon gar nicht mehr wie eine Kröte aussah. Sie pustete sich so weit auf, dass sie vom Boden abhob und zu schweben begann. Schließlich kam sie auf der Höhe des Ochsen an. Aber sie musste noch größer werden als der Ochse. Also pustete sie sich mit letzter Kraft noch ein bisschen weiter auf und... Der Ochse und die anderen Kröten starrten voller Staunen.
6: Na, das wird ihr eine Lehre sein.
1: Sie alle hofften, dass die eingebildete Kröte daraus etwas gelernt haben würde. Und nachdem all dies geschehen war, beschwerte der kleine Ochse sich nie wieder über seine Größe. Er akzeptierte sich so, wie er war, und war damit glücklich.

0: Es war einmal ein altes Ehepaar, das weit weg in einem Dorf lebte. Dieses Ehepaar hatte eine pummelige, sehr wilde Katze namens Milo. Aber er war nicht das einzige Tier, das in diesem Haus lebte. In den Mauern lebte eine sehr große Mäusefamilie. Sie rannten auf der Suche nach Futter im Haus herum. Sie waren vorsichtig, um nicht von Milo erwischt zu werden.
1: Und fang!
2: Hab's gefangen!
1: Pass auf! Milo ist hinter dir!
0: Jedes Mal, wenn die Mäuse aus ihrem Haus kamen, um Futter zu holen, versuchte Milo, sie zu jagen. Sind alle da? Gonzo?
1: Ich bin hier, Mama!
0: Ist meine Tochter hier, die Prinzessin?
2: Ja, Mama.
1: Jetzt können wir endlich essen. Kommt, Kinder.
0: Während die Mäusefamilie ihr Essen aß, beobachtete Milo ihr Nest genau. Kinder, hört auf rumzualbern. Esst euer Essen. Aber gerade als Mama Maus das sagte, steckte der mürrische Kater Milo seine Pfote in das Mauseloch. Seine schnelle Klaue packte die Prinzessin am Schwanz. Die Mäusefamilie rannte panisch umher, um zu entkommen.
2: Hilfe! Er hat meinen Schwanz! Hilfe!
0: Gerade als Milo die Prinzessin fressen wollte, rettete ihr Bruder Ponko sie tapfer. Da er nicht bekam, was er wollte, murrte der wilde Milo und ging zurück in sein Bett. Am nächsten Tag hielt die überfüllte Mäusefamilie eine Versammlung ab.
1: Ganz egal, was wir tun. Milo bewegt sich so leise, dass wir nicht wissen können, wann und wo er versuchen wird, uns zu fangen.
3: Ach so, ja,
4: das ist richtig.
1: Also brauchen wir einen Plan.
0: Während alle noch lange überlegten, hatte Gonzo eine brillante Idee.
1: Na, ich hab's! Wir legen Milo ein Glockenhalsband um. Wenn er sich uns nähert, macht es ein Bimmelgeräusch, um uns zu warnen. Damit können wir uns verstecken.
0: Bravo, brillant. Perfekt, perfekt, perfekt. Mir hat die Idee auch gefallen, Gonzo, aber welche Maus ist mutig genug, einer Katze ein Klingelhalsband umzulegen?
1: Oh, ich kann nicht.
2: Das schaffe ich nie.
1: Schon okay. Ich kann es schaffen.
0: Gonzo, das ist so gefährlich.
1: Ich habe einen Plan.
0: In der nächsten Nacht beobachtete Vater Maus heimlich den Kater Milo, der seinen täglichen Unfug trieb. Schließlich schlief die Katze ein und Vater Maus gab das Signal zum Beginn des Plans. Zuerst schloss eine der Mäuse den Deckel des Topfes, der auf dem Herd stand, damit Milo nicht durch den Geruch des Essens aufwachen würde. Dann stopften die beiden anderen Mäuse die Ohren der Katze mit kleinen Schwämmen zu, damit Milo nicht vom Klang des Schellenhalsbandes aufwachen würde. Und schließlich hielten der Vater, die Mutter und die Mäusegeschwister Gonzo vorsichtig an einem Faden fest und ließen ihn langsam zu Milos Kopf herunter. Gonzo legte das Halsband vorsichtig um Milos Hals, ohne dass Milo es bemerkte. Als der Plan fertig war, ging die Mäusefamilie sofort zurück in ihr Haus. Und von diesem Tag an hörte die Mäusefamilie jedes Mal, wenn der mürrische Milo versuchte, an den Ecken des Hauses Mäuse zu jagen, die klingelnden Glocken, denen Milo leicht entkommen konnte.
1: Das war die perfekte Idee.
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0: Der schlafende Drache. Vor über 1000 Jahren lebte der kleine Ritter Kunibert in einem wunderschönen Schloss in den tiefen, dunklen Wäldern von England. Eines Tages bekam er vom König den Auftrag, eine Höhle im Wald zu suchen. Die Höhle verbarg ein noch nie gelüftetes Geheimnis. Ein Geheimnis, welches nur ein gewaltiger grüner Drache kannte, der die Höhle bewachte. Der Ritter fragte den König, ob er den Drachen bekämpfen sollte, sobald er die Höhle gefunden habe. Doch der König verneinte.
1: »Das ist nicht nötig«, meinte er. »Der Drache schläft ganz tief und fest vor einem Felsen, direkt am Eingang zur Höhle. Deine einzige Aufgabe ist es, den Drachen nicht aufzuwecken. Du schleichst dich an ihm vorbei und kannst dann die Höhle gefahrlos betreten.«
0: Ritter Kunibert begab sich also auf die Suche. Es dauerte 3 Tage und 3 Nächte, bis er endlich den geheimnisvollen Ort gefunden hatte. Ein riesiger Drache lag vor einem Felsen auf dem Boden und tatsächlich, er schien zu schlafen. Ganz leise ging Kunibert auf 10 Spitzen zu der Öffnung im Felsen, die durch den Drachen versperrt wurde. Er war nur noch wenige Meter von dem Ziel entfernt. Da öffnete sich das linke Auge des grünen Ungetüms, welches allein schon größer war als der ganze Kopf des kleinen Ritters. Kunibert erschrak und rannte zurück in den Wald. Am nächsten Morgen versuchte er es wieder. Dieses Mal hatte er sich Stroh um die Füße gewickelt, damit es auch wirklich kein Geräusch gab, wenn er sich bewegte. Er hatte sich dem Drachen schon bis auf 1 Meter genähert, als ihn ein lautes Schnaufen erzittern ließ. Im letzten Moment ergriff er die Flucht. Dennoch kehrte er auch am nächsten Tag in aller Frühe zurück. Er hatte sich dieses Mal seine schweren Stiefel mit weichen Gänsedaunen beklebt. Nun hörte man wirklich keinen einzigen Ton mehr, wenn sich Ritter Kunibert bewegte. Und siehe da, es funktionierte. Der Ritter quetschte sich an dem schlafenden Drachen vorbei und betrat die Höhle. Sein Blick fiel auf ein goldenes Kästchen. Das musste es sein, das Geheimnis der Höhle. Doch noch ehe er es berühren konnte, fing das Kästchen plötzlich laut an zu klingeln. Der Ritter bekam einen Riesenschreck. Hinter ihm hob der Drache seinen Kopf und schaute in die Höhle hinein. Kunibert erstarrte und sah direkt in die Augen des grünen Ungeheuers.
2: »Guten Morgen«, sagte der Drache. »Mein Wecker hat gerade geklingelt. Es ist 8 Uhr. Ich muss jetzt in die Drachenschule. Vielleicht hast du ja nachher noch Zeit, kleiner Ritter. Dann können wir zusammen spielen. Es traut sich nämlich kaum jemand, mich zu besuchen. Und ich freue mich über jeden neuen Freund.«
0: Welch eine Überraschung! Der Drache sah zwar furchteinflößend aus, aber er schien sehr freundlich zu sein. Kunibert war erleichtert und wartete, bis der Drache aus der Schule zurück war. Von da an trafen sie sich fast jede Woche und unternahmen gemeinsam die schönsten Ausflüge im Wald.
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0: Die Wasserwelt hat auch ihre Wälder und ihre Dschungel. Sie hat auch ihre Tiger und ihre Wölfe. Ja, ja.
1: Ja, ja, so ist der Lauf der Welt in der Natur. Mein Sohn, das glaubt, der Schwache wird des Starken Raub. Im Menschenleben ebenfalls, der Starke will ihm an den Hals. Dagegen bist du nicht geschützt, es sei, dass dein Verstand dir nützt. Muskelkraft gar nichts schafft,
2: Hilfe,
1: wenn
2: Merlin,
1: Verstand
2: Hilfe, sieht. Hilfe. Oh. Oh.
3: Schnell, Merlin, den Zauber!
4: Nein, nun ist es an dir, mein Junge. Nun zeig, dass du die erste Lektion begriffen hast.
3: Welche Lektion?
4: Er hat die Kraft und du den Verstand. Nein, nein, nein, nicht ängstlich werden. Nun nütze deinen Verstand. Überliste das Biest. Gut gemacht, Junge. Das nenne ich den Verstand nützen.

0: Bravo, mein Junge, große Strategie.
1: Ist die Stunde nun vorbei?
0: Hast du die Lektion jetzt begriffen?
1: Ja, ja, Geist über Kraft.
0: Okay, dann werde ich den Burschen jetzt bannen. Hickelte, pickelte, nein, falsch. Hokus, pokus, nein, das ist ja ganz falsch. Hickelte, pickelte.
1: Merlin!
2: Ruhe! Was ist denn? Das ist ja der Junge! Au, verflixt!
1: Hilfe! Hilfe! Hilfe!

0: Zum Donnerwetter, zum Donnerwetter, wie kommt denn solch ein Ungetüm in diesen Pool? Na warte, ich verwandle dich jetzt in eine Kaulquappe.
1: Merlin!
0: Oh ja, komm, das werden wir gleich haben. Schnick, Schnack, Schnurrum. Na nun sag mal, wie bist du denn herausgekommen aus dem Schlamassel?
1: Das große Biest hätte mich um ein Haar gefressen. Aber Archimedes, der hat mich gerettet.
0: Nun sieh mal an. Junge, wer hätte das von ihm gedacht?
2: Das ist ja gar nicht wahr. Ich wollte ihn auffressen. Junger Barsch ist mein Lieblingsgericht. Das weißt du doch.
0: Glaubst du das, mein Junge?
1: Och, ich.
3: Schlau!
1: Oh, ich muss gehen. Danke, Merlin. Das hat Spaß gemacht. Und Archimedes, ich.
2: Ach, Firnis Hand zur Reihe.
3: Wo steckst du?
1: Ich komme ja schon.
0: Nun sag mal, Archimedes, seit wann setzt du dein Leben aufs Spiel für so einen kleinen Happenfisch? Hm? Und wo du doch so gut gefrühstückt hast.
2: So.

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Ich weiß, die Beschränktheit der Hyänen ist bestimmt alles andere als klein. 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

0: Ich lass euch schon nicht aus, ihr dämlichen Viecher. Der Lohn ist euch sicher, an dem Tag, wenn das Recht triumphiert und mich endlich von Knechtschaft befreit.
1: Seid bereit!
2: Ja, seid bereit! Wir sind immer bereit. Für was?
3: Für den Tod des Königs.
2: Wieso, ist er krank?
4: Nein, du Null, wir bringen ihn um. Und Simba auch.
5: Tolle Idee, wir brauchen schon einen König.
6: Niemand, niemand, la la la la la.
3: Idioten, es wird einen König
2: aber
3: geben.
2: Aber du hast doch...
3: Ich werde König sein. Haltet zu mir. Und ihr werdet nie wieder Hunger leiden.
2: Ja, klasse. Lang lebe der König.

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0: Der Gärtner. 5 Meilen vom Trubel der Stadt London entfernt gab es eine kleine Stadt, ruhig, üppig und schön, wo große Adlige und Minister ihre Sommervillen hatten. Dies ist die Geschichte des berühmtesten Herrenhauses von allen. Eines, das jenseits jeder Vorstellungskraft schön war. Ihr Gärtner Larsen manikürte den Rasen präzise. Seine unerbittliche Leidenschaft für den Gartenbau sorgte dafür, dass seltene Blumen die steinigen Wege säumten und die klaren Steinmauern bedeckten. Köstliches Obst, was in den großen Trauben am starken, stoischen Bäumen hing, und das beste Gemüse im aufwendigen Gemüsegarten mit den seltensten Pflanzen im weitläufigen Gewächshaus wuchs. Diese Villa war ein Zeichen von natürlicher Schönheit. Und die Besitzer waren stolz darauf. Sie waren sich sicher, das Anwesen jeden Sommer zu besuchen.
1: Was für ein schönes Anwesen haben wir.
2: Oh, die Mühe, die wir aufwenden müssen, um sie zu erhalten.
1: Aber es ist die harte Arbeit wert. Schließlich trägt das Anwesen den Namen unserer Familie. Was auch immer wir tun, ist wenig im Vergleich zu der Ehre, die uns unser Anwesen bringt.
3: Eure Lordschaft, Sir. Willkommen.
1: Hallo, Larsen. Was hast du dieses Jahr für uns?
3: Sir, ich kümmere mich seit über 5 Jahren um indische Mangos. Die Frucht erfordert eine besondere Art von Boden und spezielle Bewässerungsverfahren. Ich habe monatelang studiert, wie man es anbaut, aber...
1: Das ist genug, Larsen. Haben wir eine Ernte?
3: Oh, ja, hier ist sie. Ich habe die besten für Sie ausgewählt. Ich habe sie selbst ausgesucht. Perfekte Form und perfekte Größe.
2: Ich wünschte, Sie hätten sie abgewaschen, Larsen.
3: Oh, tut mir leid. Ich habe gerade nach diesen neuen Radieschen aus Frankreich gesucht.
1: Schneide sie an und lass uns sehen, ob Larsens indische Mangos gut sind.
2: Du hättest sie schon längst ernten sollen, Larsen.
3: Es tut mir leid, Ma'am. Ich werde...
2: Einfach abspülen.
3: Sind sie gut, Sir? Ma'am?
1: Sie sind ganz in Ordnung.
4: Sir, seine Lordschaft Lord Cornwall ist hier, um Sie zu sehen.
1: Oh, schick ihn rein.
5: Ich bin bereits hier, mein Freund.
1: Hallo, es ist schön, dich zu sehen.
5: Sind das indische Mangos?
2: Nun?
5: Diese sind köstlich. Das Beste, was ich je hatte. Wann bist du nach Indien gefahren?
4: Diese kommen nicht aus Indien. Larsen hat es geschafft, sie direkt hier auf unserem Anwesen anzubauen.
5: Larsen, du bist ein Wunderheiler.
2: Larsen, hast du keine Arbeit im Garten?
3: Oh, ja, Ma'am. Meine Radieschen, sagte ich.
1: Sie können jetzt in den Garten gehen, Larsen.
2: Ich sage dir, es ist so anstrengend, das Anwesen so zu erhalten, ja? Ich werde so müde.
5: Nun, ich bin hier, um euch zu einem Treffen morgen Abend einzuladen. Ich hoffe, ihr könnt es einrichten.
1: Es wird mir ein Vergnügen sein, Lord Cornwall. Wir werden dort sein.
5: Und darf ich ein paar Mangos nehmen? Larsen ist ein wahrer Meister.
1: Es ist nicht Larsen, sondern der Segen unserer Vorfahren auf diesem Land. Nimm so viele Mangos, wie du willst.
2: Ich werde sie sofort einpacken lassen.
0: In der nächsten Nacht gingen der Lord und die Lady zu Lord Cornwalls Haus. Dort wurden den Gästen Äpfel und Birnen serviert. Wirklich die köstlichsten, die ein Gast je gegessen hatte. Ein üppiges Essen.
6: Wahrlich, die Äpfel und Birnen sind sehr lecker.
7: Sind die von deinem Anwesen? Wer ist euer Gärtner, Lord Cornwall?
5: Oh, ich habe keinen Gärtner. Ich suche einen. Diese sind von dem Obsthändler John auf dem lokalen Marktplatz. Er sagte, er hätte die Früchte extra für heute Abend bekommen.
8: Nun, der Obsthändler kennt seine Frucht gut. Absolut exotisch. Wir hätten solche Früchte von eurem Garten erwartet, Lord Maxwell.
0: Lord Maxwell ging beleidigt nach Hause.
1: Bitte, Larsen, mich sofort zu sehen.
4: Ja, Sir.
2: Larsen muss wirklich eine bessere Arbeit im Garten leisten.
3: Sie haben nach mir gefragt, Eure Lordschaft?
1: Nun, wir hatten gerade die schönsten und köstlichsten Äpfel und Birnen bei Lord Cornwall.
2: Du musst zum Obsthändler gehen, ein gewisser John vom lokalen Markt, und ihn fragen, woher er die Früchte hat.
1: Und dann lerne von jedem Bauern, wie er sie dazu gebracht hat, so köstlich zu schmecken.
3: John vom lokalen Markt? Nun, ich habe ihm erst heute Morgen eine Ladung verkauft. Er sagte, er wolle Äpfel und Birnen für ein ganz besonderes Treffen heute Abend. Ich hatte keine Ahnung, dass es das gleiche Zusammenkommen war, zu dem Sie wollten.
1: Diese Äpfel und Birnen kamen also aus unserem Garten? Bitte beweise es.
3: Oh, ja. Hier ist der Lieferschein, Sir. Ich hatte eine spezielle Kombination aus Erde und Gülle ausprobiert, um die Frucht größer und saftiger zu kriegen und...
2: Larsen, vielleicht hätten wir sie gern zuerst probiert.
3: Aber ich habe sie das letzte Mal serviert, als sie hier waren. Und sie sagten, sie seien ganz in Ordnung.
1: Genug. Jetzt hole uns noch mehr von den Früchten und wir werden Körbe mit ihnen an alle unsere Freunde schicken und ihnen sagen, dass sie aus unserem Garten stammen, durch den Segen unserer Vorfahren.
2: Wahrhaftig, Larsen, du solltest bei diesen Dingen vorsichtig sein. Ah, fahren Sie nun fort.
4: Larsen, du arbeitest Tag und Nacht hier im Garten. Es ist deinetwegen, dass der Garten das schönste Anwesen im ganzen Land ist. Und doch haben sie kein Wort des Lobes für dich.
3: Alles eingepackt. Jetzt kann ich mich um die blauen Lotusblumen kümmern.
4: Blauer Lotus?
3: Ja, und mach dir keine allzu großen Sorgen. Solange sie mich im Garten tun lassen, was ich will, geht es mir gut.
0: Am nächsten Morgen erhielt Lord Maxwell eine dringende Nachricht. Der König und die Prinzessin wollten, dass er sofort in den Palast kommen sollte, um wichtige Geschäfte zu erledigen.
2: Was ist denn, Schatz?
1: Der König und die Prinzessin haben mich sofort in den Palast gebeten, wegen der Alabama-Geschäfte.
2: Dann musst du jetzt sofort fahren. Ich helfe dir beim Packen.
1: Sollte ich nicht ein Geschenk für die Prinzessin mitnehmen?
2: Aber wirst du Zeit haben, etwas für sie zu besorgen?
1: Die Prinzessin ist eine Kennerin seltener Blumen. Ruf Larsen zu mir.
0: Also wurde Larsen gebeten, eine seltene Blume aus dem Garten zu holen und er gab Lord Maxwell seine blaue Lotusblume.
1: Bist du sicher, dass sie selten ist?
3: Oh ja, Eure Lordschaft. Sie ist nur in den hohen Bergen Indiens und Tibets zu finden. Aber ich...
1: Genug.
9: Larsen, die Melonen.
1: Melonen?
3: Ja, der königliche Koch bat mich, ein paar Melonen zum Schloss zu schicken. Die königliche Familie hatte unsere Melonen letztes Jahr sehr genossen.
1: Hast du Beweise?
3: Oh, hier ist die Nachricht, die mir der königliche Koch heute Morgen geschickt hat, Sir.
2: Du hättest uns sie kosten lassen sollen.
3: Das habe ich, Ma'am. Aber sie haben gesagt, dass es ihnen gut geht. Letzten Sommer scheiterte die Ernte des königlichen Gärtners. Also bat er mich um Melonen und präsentierte sie dem Koch und der Königsfamilie.
2: Lass dich jetzt nicht verwirren. Du musst jetzt gehen, mein Lieber.
1: Nun denn, meine Liebe, lass die Melonen in der Kutsche.
0: Lord Maxwell überreichte der Prinzessin die Blume und sie war begeistert. Sie ließ die Blume in eine Kristallschale direkt in der Mitte des Konferenztisches legen. Aber ein eifersüchtiger Höfling sagte zu Lord Maxwell:
10: Die Blume, die Sie der Prinzessin gaben, ist gewöhnlich.
1: Ist es so?
10: Ihr dürft euch von Larsen nicht so täuschen lassen. Es gibt einen Gärtner, den ich kenne, der viel besser ist als Larsen. Sie sollten ihn stattdessen einstellen.
0: Lord Maxwell war sehr wütend, als er hörte, was der Höfling gesagt hatte. Er ging zurück in sein Herrenhaus, um Larsen zu maßregeln. Als er das Herrenhaus erreichte, war Larsen im Garten und sprach mit Lady Maxwell.
2: Larsen?
3: Bitte lass mich diese alten toten Bäume absägen. Ich werde hier etwas Hafer anbauen. Viele Vögel werden dann zum Essen in den Garten kommen und der Garten wird voll von ihrem fröhlichen Geschwätz sein und mit ihren leuchtenden Farben lebendig werden.
1: Diese Bäume waren schon immer da, Larson, verstehst du? Lange bevor du hierher gekommen bist. Du wirst sie nicht berühren.
3: Aber, Sir, ich dachte...
1: Vergiss nicht, Larson, dieser Garten gehört unserer Familie. Wie kannst du es wagen, selbst zu entscheiden?
3: Es tut mir leid, Sir.
1: Du wirst nicht mehr hier bleiben, denn der gute Höfling schickt einen anderen Gärtner zu uns und ihre Dienste werden nicht...
11: Jo, guten Morgen. Heute am 20. September. Und heute ist für Berlin und Mecklenburg-Vorpommern großer Wahltag. Also nicht Hering, auch nicht, ne? Hai? Wahltag wird interessant. Im Vorfeld wurde bei der SPD schon Betrugseilmeldungen gepostet. Eieiei, die Schwesig hat's nötig. Also, kurze Worte, ich sag nicht mehr dazu. Richtig was sagen könnte man erst ab 18 Uhr. Also die Union, die CDU ist auch in Mecklenburg-Vorpommern immer noch im einstelligen Bereich momentan. Die SPD streitet sich die Spitzenposition mit der AfD, aber da wurde geschummelt. Und hier bei uns ist momentan die AfD sehr weit oben. Wir werden es sehen. Aber zunächst erst einmal der Früh- und Spätschoppen hier auf 180 Grad FM. Und mit dabei Müritz Radio. Victoria Justice Radio, Radio Radeberg MV und Rügenradio. Und hier bei mir, wettertechnisch, die Sonne kommt ab und zu mal raus schon. Das bedeutet schon gut, aber hier bei 15 Grad noch. Und beim Klaus in Südbrandenburg, 17 Grad. Ich grüße auch den André, den Fred und Sigi hat sich auch schon gemeldet. Und alle an die Sabine hier in Grimmen und so weiter und alle anderen ungenannten Hörer und Hörerinnen. So, Früh- und Spätschoppen. Ja, meine Playlist hat sich schon wieder so gefüllt. Ich habe einfach eine XL-Sendung draus gemacht. Ja, Freitag ist ja hier was passiert. Das ist ein Ding. Also ich habe ja schon mal 7 Stunden gesendet, also das war auch sonntags von Früh- und Spätschoppensendung bis zur Kultur und News. Einmal habe ich sogar 9 Stunden gesendet, das war aber noch nicht bei SVR Hansraude, der Klaus hat den Vogel abgeschossen. 7 Stunden und 43 Minuten, das Mix-Up-Marathon am letzten Freitag. Ja, er ist jetzt der Überziehungskönig. Schön, ich freue mich. Aber ich will es nicht nachmachen. Nein, wir lassen ihn diesen Thron. Das hat er sich wirklich verdient. So, leider müssen wir uns auch heute von einem Künstler verabschieden, der vorgestern im Alter von 86 Jahren verstorben ist. Eine Stimmungskanone aus Richtung Hamburg. Der mit dem supergeilen Vornamen, der Peter Petrell. Er ist im Kreise seiner Familie ganz leise und friedlich eingeschlafen mit 86 Jahren. Natürlich haben wir einiges hier vorbereitet. Ich bin wieder auf dem falschen Dampfer. Oh, Peter Petrell. Ich

Und ich grüße auch die Janette aus dem Süden Deutschlands und auch die Daniela ist dabei aus Gregendorf. Moin oder guten Moin, ne? Und wow, congratulations to Klaus, hat die Daniela geschrieben. Ja!

Das war Peter Petrell. Ich bin wieder auf dem falschen Dampfer. Jetzt ist er auf dem falschen Dampfer, aber mit 86 Jahren hat er sich das doch irgendwie verdient. Ein sehr erfolgreicher Künstler, angefangen auch in der Rentnerband, wo auch Wilke Neff-Dinklager dabei war, und dann solistisch natürlich sehr, sehr erfolgreich, auch international mit dem Titel How Do You Do. Die deutsche Version wurde auch im internationalen Bereich in den Charts gesehen, noch in Österreich. Und jetzt grüße ich auch noch von Zu Blau, den, ach Gott, wie ist das, der hat geschrieben, Grüße aus dem Westen, ne, so, und ja, vom Jazzsänger zum Schlagerstar, Peter Petrell begleitete Generationen mit Hits wie zum Beispiel How Do You Do oder Hamburger Dan, den hören wir heute auch noch, und er ist im Alter von 86 Jahren verstorben, und das ist unter Berufung der großen Zeitung da, mit den großen vier Buchstaben, auf seine Frau, und er verstarb vorgestern im Kreise seiner Familie in seiner Wahlheimat Koblenz. Karl-Heinz von Zu Blau kommt auch aus Koblenz. Nee? Und hier ist einer seiner flotten Songs aus 1978 und danach gleich hinterher natürlich den Welthit gewünscht vom Klaus. Und das ist natürlich, das sind die Windows mit How Do You Do?

Ach, an diesen Titel kann ich mich nur gut erinnern. Da hatte ich eine Westschallplatte von Ariola, 20 Superhits, und da war dieser Titel auch drauf. Natürlich in einer miesen Qualität, ja. 20 Titel auf einer LP unterzukriegen, war ja damals nicht so einfach. Und was hatte ich denn da noch gelesen? Er schlief, also der Peter Petrell, schlief ganz friedlich ein, und er konnte sich, und das hat man selten, vorher noch telefonisch von seinem Sohn verabschieden. Also er hat es gemerkt. Er war ganz harmonisch und hatte keine Schmerzen. So das Zitat von der Ehefrau des Musikstars. Und hier haben wir den Titel How Do You Do? Und hier mit den Windows, Peter Petrell.

das Pinus, frühen Spätpoppen. Ja, und noch eine Hommage und von dem Peter Petrell hören wir nachher auch nochmal zwei Titel, natürlich wie versprochen. Hamburger Dan und was war das noch? Oh Mann, ich bin viel zu bescheiden. Ja, Holger Biege wäre vorgestern 65 Jahre geworden. Wie, 65? Nee, das stimmt nicht. Doch, am 25. Was? Nee, am 19. Jetzt habe ich gestern wäre er 65 Jahre alt geworden. Und Holger Biege war ja eine Ikone des ostdeutschen Songs. Schlager konnte man es nicht nennen, hat er auch selbst immer verweigert. Ich bin kein Schlagersänger, aber seine erste LP war ein Verkaufsrenner. Und dann wurden ihm die Texte so ein bisschen gekürzt oder wollten sie machen. Und dann hat er sich zurückgezogen und ist dann in den Westen und ist vor einigen Jahren verstorben. Hier sind zwei seiner großen Songs von 1978, 79. Gehört zwar in die Schlagerrevue, aber das ist lange noch hin. Nee, übernächste Woche. Holger Biege, als der Regen niederging. Also wie gesagt, hier bei uns in Stralsund, Mecklenburg, Vorpommern, kommt ab und zu mal die Sonne raus, aber hier ist der Holger Biege.

immer wieder gerne gehört, zumindest von den ostdeutschen Jungs und Mädels. Er ist verstorben nach einer langen, langen, langen, quälenden, schweren Krankheit 2018 im Alter von 65. Er wäre heute 65, am 25. April ist er verstorben und er blieb nach einem genehmigten Gastspiel 1983 ohne Ausreiseerlaubnis in West-Berlin und dann wurden alle Platten, die überhaupt noch in den Plattenläden dabei waren, da waren ja kaum noch welche, weil die alle vergriffen waren, rausgenommen und im Rundfunk, im Radio, in den Fernsehsendungen wurden seine Aufnahmen nicht mehr gespielt, weil er war ja Republikflüchtling und somit nicht mehr tragbar für die Kulturoberen. Und hier ist ein Titel, noch ein und dann geht's weiter mit dem ganz normalen frühen Spätschoppenprogramm. Ein Titel, deren Text wirklich heute, auch heute wieder, leider wieder brandaktuell ist, Reichtum der Welt von 1979.

Gänsehaut. Ich habe mitgesungen. Übrigens das, ja, heute kurz nach 12 Uhr gibt es aus meiner Richtung auch mal wieder eine Welturaufführung und der Klaus hatte auch noch ein bisschen dran rumgewirtschaftet, wie jetzt hier. Und dann schließen wir mal die Ostalgie-Angelegenheit ab, obwohl der Titel The Opera ist ja aus dem kapitalistischen Ausland, ne? Und das hat dann der Achim Menzel auch mal deutsch, ostdeutsch nachgesungen und dann viel später der ehemalige Neumis Rockzirkus-Chef Hans-Joachim Neumann als Amadeus denn ebenfalls nochmal 1981. Und hier haben wir diese Version und da hat der Klaus auch ein bisschen remastered und das hört sich doch auch sehr klasse an.

Amadeus. Die Oper ist für alle da. Ja, er ist sehr stimmgewaltig. Hans-Joachim Neumann, einer der Mitbegründer von Karat und mit seiner und mit ihrer LP Neumis Rock Zirkus 1983 waren sie ganz, ganz weit oben in den Verkaufscharts. Hatten wir nicht, aber diese LP war auch ratzfatz am Ausgabetag verkauft. Und dass er eine große Stimme hat, hat er auch auf dieser LP bewiesen. Das war auch auf einer Single, die dann die LP erschien 82 und die Single, die wir jetzt gleich hören, eine Seite davon erschien 83, da war er schon in West-Berlin und da hatte Amiga es verpasst, diese Single zurückzuschieben, also zurückzuholen. Aber, ja, gut, okay, 1983, das war doch auch der Jahrgang, wo dann auch Holger Biege drüben war, also, oder drüben geblieben ist. Neumis Rock Zirkus jetzt hier ganz spontan ins Programm genommen und True Love.

0: True Love, die letzte Amiga-Single, True Love, das war die undankbare, eine andere Seite der Single, die A-Seite, muss ich mal recherchieren, also die Single gab es, wo Hans-Joachim Neumann schon in West-Berlin war, aber so schnell eine Single oder eine Schallplatte zurückziehen, das gelang sogar Amiga nicht. Amiga war wirklich sehr, sehr gut, hatte gutes Repertoire und vor allen Dingen auch eine sehr, sehr gute Qualität. Ich hatte mal so Vergleichsstücke, die Eddie Grant Greatest Hits LP, im Original hatte ich sie, ich glaube von irgendwelcher, ja, weiß nicht. Und dann gab es das bei Amiga als Lizenz wesentlich wohl und sauber klingender als das Original.
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blonde Schatten. Das sind wirklich zwei wirklich real existierende Frauen, die das auch in ihre, auf ihrer Webseite geschrieben haben. Diese Titel liegen schon lange auf unserer sogenannten To-Do-Liste. Wir brauchten nur irgendwas, womit wir das dann auch noch verfeinern. Und dann haben sie sich dieser KI denn auch angenommen. Und wenn es sich wirklich gut anhört, dann spiele ich das natürlich auch gerne. So, ich habe ihn genannt. Ja komm, da habe ich ihn rausgeholt aus der Plattenkiste. Hier ist Eddie Grant und die Albumversion von Electric Avenue. 1982 war das.

Das war Eddie Grant. Klasse Version, Electric Avenue. Eddie Grant, auch einer der Mitbegründer und auch großen Erfolgsgitarristen bei den Equals. Ach, nun habe ich das schon gesagt, bringe ich auch gleich nachher noch was. So, heute eine Programmänderung, ist ja schon in den Sendeplänen dabei. Heute für die Kultur- und News-Sendung 17 bis 19 Uhr eine Sondersendung über die Anfänge der Diskotheken in der DDR-Dorfdisco und als die Disco in den Norden kam, das als Sondersendung heute. Und die Sendung mit dem Fred fällt heute auch weg, weil da gibt es familiäre, gesundheitliche, große, ach Mensch, ja. Da habe ich Angst vor, dass es meine Mutter wird es auch mal treffen. Und dafür gibt es eine Wiederholung der Sendung Oldie Musik Club und das ganz kurzfristig. Und ja, ich grüße dann auch mal, wen grüße ich jetzt hier? Das ist der Josef aus St. Michaelis Dorn. Die Simone ist vielleicht auch dabei. Yes, es Maria und Josef. Und hier so ein bisschen Ferienmusik hier. All Night Holiday. Russ Abbott. Obwohl Ferien sind zu Ende. Wir machen trotzdem lustige Musik.

So, das war A World Without You, Michelle. Und die Bad Boys Flur, der Melodic Techno Remix von 1988. Und wir wissen's, wir hören, wir geschulte Ohren hören das. Da war so ein bisschen KI auch mit dabei. Folgendes ist nicht KI'd worden, oder doch, doch. Baron ist ein Zeichen dafür, aber wenn das gut klingt, bringe ich auch Human League in KI-Version. Don't you want me? Und es ist natürlich auch gekennzeichnet, dass es KI unterstützt. The Human League. Guten Morgen hier, S-Feuer Hansra. Nee, also 180 Grad FM. Ab kommendem Jahr gibt's den Früh- und Spätshoppen auf SVR Hanseradio, die DARC-Sendung. Verschieben wir auf 14 Uhr. Aber 180 Grad ist ja SVR Hanseradio.

Und ich grüße mal die Sabine aus dem tiefsten Süden. Schön, dass du auch dabei bist. Und auch aus Ingolstadt bekam ich SFS-Wünsche. Dankeschön für alle SFS-Wünsche aus aller Welt. Ich habe die noch gar nicht begrüßt, die sieben Kontinente. Mache ich gleich.

0: Human League. Ehemal eine etwas, ja, seichtere Version, sag ich mal, von Don't You Want Me. Und ja, ich grüße mal die Sabine. Ich grüße mal nach Bayern.
1: Servus! Grüezi!

0: Da ist er weggelaufen. Na gut. Okay. Angekündigt habe ich ihn, den, oder die, sie, ne? Also in den 60er Jahren hatten sie ihre größten Hits. Und hier ist ein, ja, so ein Nachfolgehit 1970. Da waren sie schon auf dem absteigenden Ast. Aber wer steckt auf dem Ast, ne? Und hier ist Brother Clifford. Einer der dreckigsten Titel von den Equals. Finde ich so klasse. Aber hier mal ein Outtake. Eine Outtake-Version. Das sind solche Titel, die bei der Produktion, ja, da werden ja mehrere Songs bei einer Session, bei einer Aufnahmesession produziert und die am besten gelungene wird dann in die Single- oder CD- oder LP-Produktion reingegeben und der Rest geht ins Archiv. So wie das ist, habe ich mal rausgeholt.
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hat man gehört, die gute alte Schallplatte. Finde ich immer noch am allerschönsten, wenn man der Musik auch zusehen kann. Ne? Wenn du so eine CD hast, die schiebst du rein in das große Loch und dann war's das. Dann hörst du nur noch das Blechige. Also wer einen guten Plattenspieler hat, der hat auch wirklich einen Augen- und Ohrenschmaus. Ein Musikwunsch. Ja, ein Musikwunsch und die Daniela Richter hat hier geschrieben, komm mal ein bisschen Schwung in die Bude bringen, mit alt wie ein Baum flutscht das Kartoffeln und Möhren schälen gleich ein bisschen schneller. Man hört, sie ist auch aus den südlichen Gefilden hier. Ne? Hier sind die Pudis mit einem ihrer am meisten gespielten Songs aus 1976, alt wie ein Baum.

0: Alt wie ein Baum, das ist ostdeutsche Musik und wie ihr alle wisst und alle 14 Tage montags die Schlagerrevue, Musik des Ostens, also morgen in einer Woche. Morgen ist der Klaus wieder dran, da kann er wieder seinem Überziehungszug freien Lauf lassen bis 23.59 Uhr. Ach, und wenn mal die Nachrichten überspielt werden, das ist auch nicht so ganz schlimm. So, was haben wir jetzt hier? Was haben wir das hier?
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0: Und das sind die nächsten drei Songs. Sonntags immer mal so ein bisschen Neuvorstellung. Hier ist Marie Reim. Ja, die von Matthias Reim. Auf allen Sprachen heißt der Titel. Te quiero. Ganz neu dabei.

Also ja, der Schluss war so. Also wirklich, den habe ich wirklich so erhalten. Nicht gut, aber man weiß ja, man erkennt seine Schweine ja schon am Gang. Ne? So, den neuen Sendeplan für die nächste Woche setze ich gleich auf die HP von SVR Hansradio. Und dann seht ihr, dann könnt ihr da sehen, was da so nächste Woche läuft. Jetzt läuft hier bei uns die nächste Neuvorstellung und Flammen der Liebe. Da habe ich gleich an Flames of Love gedacht. Mal hören, ob es das ist. Jan Simon, ganz neu dabei.

0: So, das war ein Dreierpack neues Zeugs und das war Herzflimmern mit Thomas. Und nun noch mal zwei Songs in Gedenken an den gestern verstorbenen Peter Petrell. Auch einer seiner großen, lustigen Songs, Ich bin viel zu bescheiden. Ja? Und dann das angekündigte, dann wird's ein bisschen Plattdeutsch, ne? Hamburger Dern. Und danach auch noch mal ein bisschen Plattdeutsch.
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Ich bin viel zu bescheiden und Peter Petrell jetzt noch einmal mit der Hamburger Dern. Nee, da kommen ja auch einige Hörer aus Hamburg. Nee, nicht nur aus Koblenz. Der Karl-Heinz, der weiß jetzt schon, wie das gemeint ist. Nee, so, der Stefan aus dem Nordwesten, nee, Bad Oldesloe, hat mir SFS geschickt, also sehnenfreie Schnitzel und Grüße an alle. Hamburger Dern jetzt hier, der Peter Petrell.

0: Ja, der Stefan hat hier geschrieben, wo die blauen Wellen. Ja, ich gucke ja nebenbei Fernsehen, ne, wegen den Landtagswahlen hier in Mecklenburg-Vorpommern. Da geht es gerade um den Tankrabatt. Ja, das hätte schon vor Monaten passieren müssen, liebe Regierung. Nee, und das soll jetzt erst ab Oktober gelten. Dann sind die alle schon weggefahren. Also, nee. Gut. Ich werde mich nicht politisch äußern, weil noch ist ja gar nichts raus. Aber die AfD ist nach wie vor hier in Mecklenburg-Vorpommern ganz weit oben und die SPD, wie gesagt, hat ganz schön geschummelt. Mal sehen. Heute Abend 18 Uhr werden wir die erste Hochrechnung dann sehen und morgen sicherlich dann das Endergebnis. So, und jetzt sehen wir nicht nur, wir hören auch.
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0: Und das sind zwei Musikwünsche aus... St. Michaelis, Don, so ist richtig. Ist ja auch ein sehr eigenartiger Name. Auch Nordwesten vom Josef. Sind zwei Titel, Jo und Josephine. Und ich will dich lächeln sehen. Ganz neu und vor 2 Jahren. Dann Angelika Martin. Ach, eine von den Ärmsten, die sich keinen Nachnamen leisten kann. Ja, Tränen aus Kristall. Zwei Musikwünsche jetzt. Dankeschön auch für die SFS-Wünsche, die jetzt so nach und nach nochmal eintreten, einkommen hier. Felix ist auch dabei. Dankeschön. Moin!

Tränen, nicht weinen, wenn es Kristall ist, okay, dann beiseite legen, nee, schön putzen, das Zeug. So, also, jetzt ist es soweit der nächste Musikwunsch und dann auch nochmal ein kleiner Hinweis auf das, was morgen hier zu hören ist auf SVR Hanse Radio. Am Montag, 16 Uhr, die Retro-Charts mit dem Thomas Dani. Dann Knut, dann 20 Uhr die Charts von, nicht heute, sondern gestern, yesterday, die Charts von damals, mit viel Platz nach hinten, ne, mit dem Klaus. Und Dienstag, kann ich ja mal so schon sagen, am Dienstag 14 Uhr eine Sondersendung, weil dort ursprünglich eine Sendung ist, die denn wegfällt. Dann 16 Uhr Sigis Dance Party live aus Dresden und 18 Uhr Mix-Up Party mit Klaus. Und ja, schöne Grüße an die Janette, Wunschmusik für die Janette. Liebe Grüße, hat der Klaus geschrieben und dann gleich der Hinweis am Dienstag 20 Uhr maximal Synthie-Pop. Und da geht nach hinten auch noch etwas mehr. Ne? So, wie gesagt, jetzt 1 Uhr

0: maximal Synthie-Pop. Und da geht nach hinten auch noch etwas mehr. Ne? So, wie gesagt, jetzt.
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So, bei mir wurde eine massive Störung angezeigt und sie ist leider auch zu den Hörern rübergewachst. Also der Titel von Wolfsheim, den spiele ich nachher nochmal. Denn wir wollen das Ergebnis natürlich auch vollständig hören.

Ja, für diese Störung entschuldige ich mich. Aber wir können da nichts dafür. Das war sicherlich die SPD. Die Schwesig. Gut, okay. Politik raus. Musik rein. Caribbean Queen. Mr. Billy Ocean.

0: Es war ihr einziger Hit in den Charts, Rick Days and His Cast of Idiots. Und das war 1976. Grüße mal den Andreas, der hat sich jetzt auch dazu gesellt. Moin! Und dein Musikwunsch ist auch gleich dabei. Davor nochmal, vorhin war ja eine doppelte Störung, da ging gar nichts mehr, also da können wir nichts dafür. Nee, also ich habe hier keinen Stecker, den man ziehen kann, und wenn ich sende, ziehe ich den ja nicht selbst. Nee, alles gut, ist ja alles wieder stabil, hoffentlich bleibt es auch so bis mindestens 14 Uhr. Bis 14 Uhr Früh- und Spätshoppen XL und dann kommt die DARC-Sendung als Wiederholung. Und wie gesagt, ab kommendem Jahr gibt es dann den Früh- und Spätshoppen auch auf SVR Hansradio. Die DARC-Sendung ist dann auf dem festen Sendeplatz 14 Uhr. So, vorhin, wie gesagt, Störung und jetzt nochmal für die Jeanette. Eine Wunschmusik für die Jeanette. Liebe Grüße vom Klaus, und das sind oder ist Wolfsheim, the Sparrows and the Nightingales. Hier der ganz, ganz dunkle Remix und das bei CMM. Und danach der Musikwunsch vom Andreas aus, der Titel, nicht der Musikwunsch, 1985, die Waterboys on a Hool of the Moon.
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0: las Landy Water Boys. Und Hole of the Moon 1985, ein Musikwunsch vom Andreas. So, ich habe Sie schon zugeschaltet, die Hörer, Hörerinnen, auf dem SVR Hanseradio-Kanal. Da gab es eben die Sendung DARC, die Musik, die Informationssendung von und für Funkamateure. Jeden Sonntag um 11 Uhr auf SVR Hanseradio. Kleiner Hinweis, ab 2027 gibt es diese Sendung erst um 14 Uhr auf SVR Hanseradio und ab dem Zeitpunkt der Früh- und Spätschoppen diese Traditionssendung dann vollständig von 10 bis mindestens 13 Uhr auf SVR Hanseradio. Das wird nochmal öfters bei Facebook gepostet, damit bis dahin alle Bescheid wissen. So, um 14 Uhr wird diese Sendung jetzt schon mal wiederholt. Und das bis zum Jahresende und das erste Vierteljahr des nächsten Jahres. DARC. So, wie gesagt, jetzt haben wir dabei SVR Hanseradio, 180 Grad FM, Müritz Radio, Victoria Justice, Radio Radeberg MV und Rügen Radio. So, weiter geht's mit den Jungs und dem Rhythmus der Nacht 2026 ganz neu dabei. Und wir haben Halbzeit bis 14 Uhr heute, Früh- und Spätschoppen XL.
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Nee, halt, halt. Hast du mit dem geilen Vornamen wieder viel zu früh? Nee, ich bin ja eher ein Spätkommer. So, also das wollt ihr nur gar keine wissen. Das streiche ich morgen aus der Sendung. Ne? Das schneide ich einfach morgen raus. So, ja, natürlich habe ich es gesehen. Stefan, bei Facebook wird dann mir angezeigt. Du, der und die und dat, es hat Geburtstag. Dat Gabi dat hat heute Geburtstag. Ist heute 90 Jahre alt geworden und vom Stefan für dat Gabi dat. Ich darf sowas sagen. Ne? Wir kennen es ja auch schon eine ganze Weile. Gibt es dieses Liedchen.

0: Fedat Gabida zum Geburtstag, der mit dem supergeilen Vornamen und der Wanderwarze. Okay, naja, das hätte Stefan jetzt gesagt, ich kopiere ihn nur. Also es wäre mir nie eingefallen, ihn zu beleidigen, den Peter Maffay, obwohl er ja sicher in den letzten Zeiten ein bisschen... Naja gut, okay, lassen wir das. So, Welturaufführung heute auch mal wieder. Ab und zu kommt das mal vor in der Früh- und Spätschoppensendung, immer so kurz nach 12 Uhr. Und ich habe mal wieder zugeschlagen. Es ist ein Titel, ja, der aus den 60er Jahren kommt, die Melita Berg hat das auch schon mal nachgesungen auf Deutsch 1960 und dann wurde To Know Him Is To Love Him auch viel gecovert und Mr. Gary Glitter hat das auch schon mal und hier 1986, soweit ich weiß, hat das auch Dings, wie heißt sie nochmal, Dolly Parton mit ihren beiden Gesangskolleginnen auch mal nachgesungen und hier habe ich mich dann nochmal an diesen Titel vergriffen, To Know Him Is To Love Him und ich habe die englischen und die deutschen Texte mal ein bisschen vermischt und mischt, das hat dann der Klaus, DJ Mixup, dann auch nochmal durch seine Mischpults und seine Tools gejagt. Und hier ist es. Und das ist...
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0: Und danke an den Klaus und jetzt hören wir das Ergebnis.

To know him is to love him. Welturaufführung. Und Mixing and Mastering mit Digital Tonstudio Software. Da hat sich der Klaus jede Menge Mühe gemacht. Haben ein paar Mal angesetzt. Richtig klasse. Und das Feedback, das erste Feedback ist schon mal da. Josef hat dann geschrieben, Simone träumt wieder von deiner Stimme. Wunderschön. Dankeschön für die Feedbacks. Und der nächste Musikwunsch geht jetzt in Erfüllung. Und hier haben wir auch den Mix-Up dabei gehabt. Diese Version, Janet hat sich dieses Liedchen gewünscht. Elektra.

0: Elektra mit ihrem Klassiker Nie zuvor 1983. Da steht Elektra Combo. Das ist deswegen, weil die Elektra Combo früher in ihrer Anfangsphase 60er, 70er Jahre als Elektra Combo aufgetreten ist und dann nach der Neuerung, nach dem Sängerwechsel dann nur Elektra.
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1: Und das heute XX, naja, XL. XXL wäre bis 15 Uhr, aber ist nicht. Um 14 Uhr die DARC-Sendung. Und SVR Hansaradio jetzt mit zwei Musikwünschen ganz anderer Art und Weise. Da gehen wir wieder nach St. Michaelisdonn in den Nordwesten Deutschlands. Das ist vom Josef. Und da gibt es erstmal musikalisch eine weiße Mischung, ganz neu. Ich hoffe, es ist nur Mehl oder Puderzucker. Nee. Und danach der jodelnde Japaner, wie man ihn nannte, Takeo Ishi, ne? Ushi mit der großen, na komm, und dann, ja, The Chicken and the Egg.
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Die Schilcherland Buam und eine weiße Mischung. Ich weiß jetzt, also ich hatte schon Bedenken, aber ich weiß jetzt, was es ist. Der Josef hat mir das übersetzt. Im Süden Deutschland heißt das, oder ist das die Schorle? Das ist Weißwein mit Mineralwasser. In Berlin nennt man das Berliner Weiße oder irgendwie sowas. Auf jeden Fall sowas, es ist ein Mischgetränk. Also nichts so pulveriertes. Nee, dafür wollen wir ja nun wirklich keine Werbung machen.

Ja, ich weiß, ich bin der Tierstimmenimitator am Radio. Ja, ja. Sowas wünscht sich nur der Josef, ne? Jesus, Simone und Josef. Schöne Grüße nochmal in die nordwestliche Richtung. Und nun wird's mal wieder ein bisschen international. Ach, und hier haben wir auch wieder etwas mit KI-Beteiligung. Earth, Wind and Fire. Und das im September. Übrigens, in Bayern geht das Oktoberfest los. Im September. Ja, ja, richtig verrückt. Earth, Wind and Fire. Remix.

Und die Monika, ja, habe ich vergessen zu begrüßen. Da ist sie, die Monika aus Ingolstadt. Aber Ingolstadt habe ich schon erwähnt, heute September. Oder wie ich immer sage, September oder Oktober. Ja. Seit gestern das Oktoberfest. Im südlichen Bereich, in München auf der Wiesen. So, ich bin schon wieder dabei, einige Titel in die nächste Playlist zu schieben. Bis 14 Uhr, frühen Spätshoppen, S, Nike, na? XL. So, funky, haha. Aus dem Hause, Michael.

Das ist ein Instrumentaltitel, kann ich gleich mal Programmvorschau mit einfügen. Heute Abend für die Kultur-News-Sendung vom Gayhard, der momentan unterwegs ist, gibt es zwei Dokumentationen und ein bisschen Musik dazu. Und dann für den Fred, der momentan familiär verhindert ist mit einem traurigen Hintergrund. Dann gibt es nochmal eine Wiederholung der Musik Oldie Box. Heute Abend ab 17 Uhr. Wie gesagt, 17 Uhr Sondersendung. Über den Einzug der damaligen Diskotheken in den Norden oder aufs Land. Zwischenzeitlich werde ich dann in einem Lokal eintreten oder auftauchen. Ein Wahllokal, ihr wisst ja, heute Landtagswahlen in Mecklenburg-Vorpommern, was mich betrifft. Da wird sich einiges ändern, sieht man schon. Aber Genaues kriegt man ja erst raus. Ab 18 Uhr.

ja, klapp, muss ich nochmal durch die Technik jagen, dass der Schluss ein bisschen, naja, ein bisschen Hall-Effekt raus und dann machen wir die ja, weg. Ne? Ein Musikwunsch. Oder ist ein Musikwunsch vom Stefan, meinem Kartoffelfresser aus Bad Oldesloe. Ich darf das sagen, wir kennen uns schon seit vielen Jahren und nee, das ist alles klar. In der Natur wäre er jetzt gerne, aber bleib mal so lange noch hier, es sei denn, du hast Kopfhörer und ein Smartphone oder ein Handy an der Hand und bist unterwegs hier aus dem Norden. Plätscher, ne?

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Da wartet's nur auf dich.

0: Tja, die Musikwünsche sind heute hin und wieder sehr eigenwillig. Aber wie ich immer sage, Musikwünsche sind mir heilig, manche sogar unheimlich.
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0: Blonde Schatten heißen sie, die beiden Damen, die sich der KI ein bisschen genähert haben. Das waren sie mit Du scheinst, KI unterstützt. Und ich gucke ja zwischendurch mal hier so ein bisschen die Prognosen oder die Fernsehsendungen an über die Landtagswahlen in Berlin. Natürlich für mich eher interessant, Mecklenburg-Vorpommern, und farblich gesehen, ja, wir wissen, blau ist es, aber wir werden das Ergebnis abwarten. Es kann sich noch was ändern, aber die Union ist weit, weit unten und die SPD, naja, die hat mit ihren Betrugsfällen jetzt zu tun. Ich weiß es nicht, was da alles passiert ist. Ist mir auch wurscht. Wir werden wohl auch wie Sachsen-Anhalt in die blaue Richtung dann endgültig, denn wir werden es ja am Montag dann endgültig sehen. Und hier sind die Schmerzen an den Füßen haben. Nein, Fußpilz. Und hatte ich nicht vorhin schon sowas? Hi! Und hier ist der Haifisch.
1: Wir halten.

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1: So ist es. Und mit dabei auch wieder Müritz Radio, Victoria Justice Radio, Radio Radeberg MV und Rügenradio. Das ist das sogenannte Sixpack. Hey. So, ich grüße auch mal die Hörer und Hörerinnen, die sich hier so ganz, ganz von hinten reingeschleicht haben. Frank Schmitz zum Beispiel, Iris. Ja, Iris ist auch dabei. Herzlich willkommen hier und die Sendung dauert bis 14 Uhr, Früh- und Spätshoppen XL und dann gibt es hier die Wiederholung der DARC-Sendung und dann 17 Uhr eine Vertretung für den Gerhard und 19 Uhr die Vertretung für den Fred und hier ist die Helen. I love you. 1989, da hören wir doch ein bisschen den Giorgio raus, kann das sein? Helen. Nicht I feel love, nein. Helen. I love you. Wie würde Michael Jackson sagen?
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0: Das war Helen. Und I love you. Mal die etwas längere Version von 8 Minuten und 3 Sekunden. Habe ich mir noch eine schöne Tasse Kaff an den Hals geholt, wa? Und mit der nächsten Musikwunschrunde gehen wir in die Verlängerung. Und das bis 14 Uhr. Und dann werde ich in ein Wahllokal springen. Ja, der Junge springt ins Feld und will versuchen, mit seiner Stimme die deutsche Politik etwas zu verändern in andere Richtungen. Aber ob meine Stimme, aber eine Stimme mehr natürlich.
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0: Und das ist jetzt wieder ein bisschen musikalisch und auch textlich ganz anders geartet vom Josef, ursprünglich aus Österreich, aus Wien. Deswegen auch mein Werner Schnitzel. Nee? Jetzt haben wir da für die Twinnies und Willy Pichai. Hab ich noch nie gehört, aber hören wir uns jetzt an.

Ja, das war Willy Pichai, wie gesagt, noch nie gehört und doch wiedererkannt, ne, oder so. Ja, das ist richtige, das ist eigentlich die Musik für ein Frühshoppen, ne, so draußen, nicht nur in München oder irgendwie sowas, sondern auch in anderen Gefilden, da hat man ja auch öfters mal so, draußen so Blasmusik, ufta, ne, ja, das ist Frühshoppen eigentlich, ne, aber Früh- und Spätshoppen, das ist alles, das sind Oldies, Hits und Raritäten international und in Deutsch und auch manchmal, ja, KI, aber nur dann bei mir, wenn es gut klingt. Und hier, was für mich? Seemann. Und das ist die Fernweh. Und ich, der Ostsee, ja, der Ostsee-Pino. Und hier, das Seemanns Fernweh mit KI-Unterstützung.

0: So, die Sehnsucht, na? Die Seemannsfern, die, das Se- Oha! Ja, Pino und den Deutsch, ne? Die KI-Artists und das Seemannsfern. Ich hab nichts getrunken. Nein, naja, doch Kaffee. Vielleicht war einer zu viel oder eine falsche Kaffeebohne dabei.
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0: Und da grüße ich mal wieder aus Ingolstadt. Die Monika hat sich dieses Liedchen gewünscht. Dieses Duett auch ganz neu dabei. Das ist Peter Maffay und Johannes Oerding. Ein Leben lang ist nicht lang. Und das hier in der Live-Version.

0: Das waren unverkennbar, auf jeden Fall erkennbar, Peter Maffay und der andere da, Johannes Oerding, live. Und jetzt haben wir nochmal eine Runde mit...
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0: Ja, das war ja natürlich grammatikalisch jetzt nicht ganz glücklich, aber Salvatore e Rosario mit Ciao, Ciao, Amore, ganz neu dabei.

0: Das war auch ganz neu dabei, Andy Frei oder Andy Frei, ein Freund wie kein anderer. Der Stefan hat mir letztens geschrieben, einen Titel, den wir schon lange nicht mehr gehört hatten. Ja, jetzt ist er dabei.
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0: Ja, Henry Valentino und Uschi. Das Original 1977. Hier in Stralsund strömt es oder regnet es in Strömen. Aber ich gehe trotzdem zur Wahl.

Ja, immer wieder gern gehört, das Original mit Henry, Valentino und Uschi. Das wurde Jahrzehnte nochmal später nochmal neu eingespielt, neu eingesungen mit einer anderen Frau. Ach nee, spiele ich doch lieber die Originale. Und man hat Feedback bekommen hier in, wo haben wir das hier? Also, ach, nun ist es weg. Hier in Niederbayern zum Beispiel bei der Jeanette sind 24 Grad und Sonnenschein. Und wo war das andere? Ja, in Bad Oldesloe, was habe ich hier gesehen, ist auch strahlender Sonnenschein. Hier, naja, wenn ich nachher rausgehe nach 14 Uhr, wenn Engel reisen, ne? Ja, dann wird wieder die Sonne scheinen, dann geht die eine Sonne in die andere. So, jetzt gedenken wir nochmal der kürzlich verstorbenen Country-Ikone Dolly Parton. Das mache ich nicht, sondern Whiskey Bull hat mir einen Titel zugeschickt und den hören wir uns jetzt an.

0: Whiskey Bull. Mit einer kleinen Hommage an Dolly Parton.
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0: Und das sind nochmal 2 Musikwünsche vom Josef. Und bei ihm ist Sonne und 16 Grad. Hier in Stralsund 14 Grad. Und draußen, ja, der Regen lässt langsam nach. Ich sag ja, wenn ich nachher 14 Uhr zur Wahlurne gehe, dann scheint wieder die Sonne, ne? Wenn Engel reisen. So, die nächsten und die 3 Musikwünsche sind insgesamt noch dabei und wenn möglich keine weiteren Musikwünsche mehr. Ich habe schon so viele Titel in die nächste Playliste für den nächsten Sonntag geschoben, aber bis 14 Uhr machen wir das natürlich durch. Ja, Christian genauso, manche sagen, er ist anders. Ah, ich weiß, der Gag ist uralt, aber ich muss den nochmal raus. Pino, lass ihn raushängen, ne? Oh, Janine und Christian anders. Und danach die Amigos, wunschgemäß.

Die Amigos Opas Cleopatra. Ja, da warten wir noch. Die hatten dieses Jahr schon ein neues Album draußen, aber wart ab. Kurz vor Weihnachten kommt noch eins. Ne? Die hauen alles raus, was die irgendwann mal geschrieben hatten. Nee, die hatten ja am Anfang große Schwierigkeiten, irgendwelche Plattenfirmen zu kriegen oder zu animieren, ihre Musik, die sie damals auch auf Kassette, auf diesen Europa-Kassetten verkauft hatten, und das wollte gar keiner haben von den Plattenfirmen. Aber dann kam die Sendung im MDR-Fernsehen, das war Achims Hitparade, da sind sie dann aufgetreten und dann wurden sie bundesweit denn auch, da wurden die Plattenfirmen aufmerksam auf die Amigos, hatten einen schweren Start und jetzt machen sie natürlich alles raus, was da irgendwann mal produziert worden ist. Die Amigos, wunschgemäß, und jetzt regnet es auch in Bad Oldesloe beim Stefan, ja, warum soll es euch besser gehen als uns?

Das war ein Stick Figure Run River Angels Above Me. Ich mache mir noch einen Tasskaff und dann nachher, wenn es hier aufgehört zu regnen hat oder etwas weniger, dann gehe ich die Welt retten. Na, gehe ich zur Wahl, natürlich mache ich das auch und wähle sowas, was Deutschland wieder weiter voranbringt. So, ich muss mich sputen, ich muss den Abspann nachher ein bisschen kürzen, weil heute habe ich noch einen langen Riemen da hinten raus, musikalisch gesehen 9 Minuten. Aber zunächst einmal George McCoy und Be My Baby Tonight. Knapp 20 Minuten noch und dann ist die DARC-Sendung dabei. Alles Weitere erzähle ich nachher. Hier George McCoy.

Und das mit dem letzten Musikwunsch für heute. Sendezeit ist bei mir begrenzt. Mit dem großen Überziehen am Sonntag ist nicht mehr mit mir. Denn wenn, dann bis 14 Uhr, weil 14 Uhr ist dann die DARC-Sendung dabei. Und ich habe noch einen langen Riemen davor. Und der letzte Musikwunsch jetzt gewünscht vom Josef. Und das ist Christian Jährig. Und goodbye, my love, goodbye. Deswegen habe ich das so kurz vor dem Ende der Sendung mit reingenommen. Eine gute Coverversion aus 2025.

So, das war Christian Jering. Hörte sich weiblich an, aber ist so, ist es wirklich so. So, das war der XL Früh- und Spätschoppen hier heute am Wahlsonntag in Mecklenburg-Vorpommern. Sind die Landtagswahlen in Berlin ebenfalls. Und die Tendenz, wie schon erwartet, ist in Richtung Blau. Aber das Endergebnis kriegen wir ja heute Abend und auf jeden Fall morgen erst zu erfahren. So, ich werde nachher auch gleich ins Lokal gehen, ne? Erst ins Wahllokal und dann in ein anderes Lokal. Aber ich muss ja 17 Uhr wieder da sein, denn heute gibt es zwei Sondersendungen als Ersatz für den Gerhard und für den Fred. 17 Uhr Sondersendung. Auch um 19 Uhr dann Musik, Oldie-Musik-Box als Wiederholung. Und dann die Sendung zum Wochenende ab 20 Uhr mit dem Michael. Das war's denn von mir. Dankeschön für die vielen, vielen Musikwünsche. Es ist viel Musik übrig geblieben deswegen. Aber die gibt's dann am nächsten Sonntag. Da ist er wieder früh und spät shoppen. Und einen Rausschmeißer habe ich. Den habe ich letztes Mal gehört beim Klaus. In dieser langen Version. 9 Minuten Running Up That Hill. Mein Lieblingstitel von Kate Bush. A Deal With God. De Moreno Remix und 9 Minuten, das war's dann von mir und ich verweise auf die nächsten Sendungen, also am Montag Retro Charts, dann Knut, dann die Charts von damals und am Dienstag geht's weiter. Jede Menge Programm, guckt in die Facebook-Seiten oder auch bei svr-hanse-radio.de. So, wie gesagt, Dankeschön für die vielen Musikwünsche, hat wieder Spaß gemacht, abwechslungsreich war's auf jeden Fall. So, habt noch einen schönen Rest Sonntag. Ich gehe jetzt zum Hering. Zum Hecht. Zur Wahl. Jetzt Running Up That Hill, Kate Bush. Und ich sage Tschüss. Und ja, bleibt dran. Heute

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0: Nahe dem Sündental bei Babylon lebte die Hure Achtflötenton. Der König huldigte ihr sehr, vom Berufes wegen, denn der war sehr schwer. Morgens übergoss er sie mit Gold, deswegen war sie gegen abends immer heul, ihn zu entzücken. Besonders mocht er es auf dem Rücken. 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Nur einmal, und das fand sie gar nicht lustig, kamen zum Besuch die Amazonen angeprescht. 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

0: oder einen guten Plan, was man Ostern machen kann. Ich schreib's in die Zeitung rein, denn wer ist schon gern allein an diesem schönen Tag, den jeder gerne mag?
1: Also ich finde, wir machen

0: Als Zoodirektor lade ich ein, das Fest soll Sonntag bei uns sein. Wisst ihr, was ich sicher denk? Jeder findet ein Geschenk.
1: Wie viele Leute könnten denn da

200 Platz. Eine Kurzgeschichte von Claudia Biemann. Prolog. Es war dunkel geworden, als die ohnehin schon selten gewordenen Passanten in der Einkaufsstraße rasch ihre letzten Sachen erledigten. Wie ängstliche, verschreckte Mäuschen huschten sie im ersten Schimmer der Laternen an den Häuserwänden entlang, drückten sich daran möglichst eng an, wenn sie das rollende Kichern vernahmen. Ein Schauder lief ihnen über den Rücken und der war nicht der heraufziehenden abendlichen Kühle geschuldet, aber auch nicht der verständlichen Panik einer aussichtslosen Situation, in der sie seit Monaten gefangen waren. Nein, es war einzig und allein ihr schlechtes Gewissen, das sie peinigte wie die neunschwänzige Katze den Ketzer. Eine eiserne Jungfrau in Form einer geleerten Klorolle hielt sie gefangen, wollte sie nicht mehr loslassen. Auf ganzer Linie kein Entkommen. Man sah Männer hilflos weinend vor den jetzt für immer geschlossenen, großspurig glänzenden Tempeln ihrer Lust knien. Frauen weinen, aber es war zu spät. Der große Ausverkauf fand statt und die, die jetzt so erbarmungslos abgeschnitten von ihrem höchsten Gut, die Hände in Demut falteten und immer vor murmelten, nur noch ein Blatt, ein einziges Bitte, würden niemals von ihrem Götzen erhört werden. Nie mehr. Erstes Kapitel. Die Hyäne. Weil es über einen Aufzug verfügte, trafen sich die Partisanen und Mitrollenden im Keller eines jetzt stillgelegten China-Restaurants. Hähne.

Weil es über einen Aufzug verfügte, trafen sich die Partisanen und Mitrollenden im Keller eines jetzt stillgelegten China-Restaurants. Die Guerilleras allerdings trafen sich

hinweg und die Drucker lachten immer zu albern, kicherten laut, als war nicht fähig, Sätze vollständig zu Ende zu sprechen. Sie rissen vorher ein oder ab. Der Anführer war eine grünliche, aus hartem, einlagigem Papier gefertigte, riesige Hyänenrolle, die aus einem bundeswehreigenen Sanitätshaus, denn nur er verfügte über eine Ausbildung, die man den anderen schnellstens beizubringen gezwungen war, geflohen war. Denn die Zeit wurde knapp, weil auf die Forschung konnten sie nicht zählen. Also würde Covid-19 sie alle in den familiären, ja, geradezu existenziellen Ruin treiben. Ruhe, kreischte Hyäne, wie die anderen Rollen ihn heimlich nannten, in den muffigen Kellerraum hinein, sodass das blasse Neonlicht anfing, unruhig wie eine Kerzenflamme hin und her zu flackern. Wir wissen alle, dass die Zeit beginnt abzurollen, wie bei Karl-Heinz dort drüben. Und deutete mit einem angegriffenen Blattende zu einer Rolle hinüber, die den Eindruck vermittelte, aus einer alten Militariersammlung der Kaiserzeit zu stammen. Oder Hiltrud! Und deutete erneut auf eine uralte Rolle, die ähnlich aussah, nur trug sie rosa. Uns anderen wird es nicht besser ergehen, fuhr er fort, wenn wir nicht schleunigst hyänisch intervenieren. Die leeren Papphülsen haben bereits alle aufgegeben, wie mir aus der letzten Depesche herübergerollt wurde. Sie befinden sich bereits auf dem Weg zu den Entsorgungsstationen. Entsetzliche Rollgeräusche erfüllten nun den niedrigen Raum bis zur tröpfenden Decke. Eine Rolle entlitt eine spontane, komplizierte Komplettabrollung und bedeckte den Boden vom Eingang bis zum Ende mit ihrem entblößten, skelettierten Körper. Wollt ihr das? Wollt ihr das? Die Selbstentleibung, sieht sie euch an. Sie hätte noch 170 Blätter und... Die letzten Worte blieben selbst Hyäne einfach in der Hülse stecken. Zweites Kapitel. Aldi, Lidl und Co. Ein leergefegtes Lager. Eine Atmosphäre wie in High Noon. Eine angetrunkene Dose Pilz ist alles, was wir sehen. Um 23.33 Uhr in einem Büro. In einer Filiale, in einem sehr bekannten Discounter. Ich komme, ja, ich komme irgendwann nach Hause, ja, aber wann weiß ich erst, wenn ich hier fertig bin, brüllte Kevin, seines Zeichens Substitut, vor Zorn gerötet und das Display mit seinem Speicher intensiv benetzend in sein Telefon. Ja, ja, Lara, mach ruhig so weiter, dann. Aufgelegt. Die blöde Kuh hat wirklich... ist jetzt auch egal. Ich habe wirklich andere Probleme im Augenblick, dachte er und sah, dass die Zeiger auf der großen analogen Uhr im Lager unaufhörlich vorwärts schritten. Mittlerweile war es 23.37 Uhr. Kevin nahm einen letzten angewiderten Schluck aus der Dose, warf sie frustriert in den Müll und schmiss sich wieder in den Drehstuhl vor seinen Schreibtisch, hackte ein paar Zahlen in seinen schmierigen Laptop und stand aufseufzend wieder auf. Verdammte Scheiße, ist doch so verzweifeln hier! Er rannte in den hinteren Teil des unübersichtlichen, nur noch notdürftig beleuchteten Lagers, um zwischen leeren Plastikverpackungen irgendeinen Hinweis zu finden, aber er sah nichts, was auch nur annähernd auf das passte, was er suchte. Leider hatte er von dem, was er suchte, nur sehr verschwommene Erinnerungen. Es war alles so lange her. Er raufte sich die langen blonden Haare und fing wieder von vorne an. Da musste etwas sein, es musste einfach. Und als er schon aufgeben wollte, entdeckte er ganz hinten, versteckt von Unmengen an Müll, von einer Europalette platt an die Wand gedrückt, halb zerquetscht, schunden dreckig unterzaust, das, was er sich so sehnlichst erhofft hatte. Sonst blühtend rein und duftend zart, noch nie im Sonderangebot. Die Königin. Die zukünftige Königin aller Klorollen. Sushi Lind.
fünflagig,

0: doppelt Sojasauce eingelegt, hautzart, seidenweich, rissfest. Kurz gesagt, das Produkt auf dem hart umkämpften Hyänemarkt. Und zudem eine zufällige Entwicklung. Man forscht eigentlich auf einem ganz anderen Gebiet, nämlich an der besten Haltbarkeit von industriell gefertigtem Sushi. Und so wurde dann nebenbei ein Produkt geboren, welches es so vorher noch nie gegeben hatte. Die Markteinführung war wegen den Quarantänemaßnahmen allerorts immer wieder verschoben worden und so war Sushi Lind in völlige Vergessenheit geraten. Die erste und einzige Klorolle aus Klebereis und Algen. Und der Clou war, dass man sie entweder, nachdem man sie 2 Stunden in warmes Wasser einweichte, nun essen konnte oder sich danach damit den Arsch erwische. Ha, eigentlich ein No-Go, aber was tat man nicht alles für ein nachhaltiges Marketing? Es war 23.48 Uhr und des Substituts triumphaler Schrei hallte durch die leeren Lagerräume, verteilte sein Echo durch die Rohrpostanlage in sein Büro und weiter und weiter und weiter und weiter. Unlauteres wird vermutet. Die Tagung des Sicherheitsstabes war vorüber und man war sicher, dass sie nicht mehr gebracht hatte als alle anderen davor, aber die Zeit für neue Ideen, die aber wahrscheinlich wieder nichts bringen würden, war definitiv vorbei. Übernächtigt saßen Generals, Leutnants, Colonels und Militärangehörige unterschiedlichste Kategorien in aberwitzigen Ledersesseln, betranken sich mit teurem Whisky, der in glitzernden Karaffen für sie bereitstand. Aber das sonst so genussverheißend klirrende Eis war immer seltener in den dickwandigen Gläsern zu hören. Man trank pur und gierig. Für was also? Meinte ein Doppelking mit tief unterlaufenden Augen. Aber kaum einer der hochrangigen Gäste reagierte. Sie schüttelten nur sinnlos den Kopf oder nickten wortlos in seine Richtung. Was war ich denn also? Fragte er dann lauter, sodass sich dann doch einer der Herren, Damen war nicht anwesend, dazu herabließ zu antworten. Ja, das war's dann, Toni. Das war's dann. Lass es gut sein, ja? Wir sind alle abgekämpft und müde, erschöpft. Doppelkinn unterbrach, stand vom Tisch auf und schnaufte leicht vergnügt. Ach so, Sie wollen sich so einfach dem Plebs ergeben? Einfach so? Nicht mit mir. Ich werde bis zu einem letzten Atemzug dafür plädieren, dass die Menschen und nicht die... Doch diesmal wurde er unterbrochen von jemandem, der sich leise hinter ihn geschlichen und nur mit einem harten Griff im Schulterbereich dafür sorgte, dass der Aufrührer sich widersetzte. Der drehte sich rasch um und tat so, als ob er nicht wüsste, wer es war. Dachte ich mir's doch. Sie? Na, wie geht es Ihrem Hyänebro? Der Senator lächelte leicht. Doppelkinn hatte ja recht. Er hatte Hyäne Zugeständnisse machen müssen, aber nur um Zeit zu gewinnen, da man nicht wusste, wie viele Rollen, insbesondere die großen Industrierollen mit Metallummantelung und damit Kapazitäten an Blättern, sich im Untergrund befanden. Somit war die Bedrohungssituation maximal erreicht. Und sollten alle sich im Widerstand und aus den Häusern der Menschen geflüchteten Rollen und dazu zählte auch die etwas unbeweglicheren Papiertaschentücher, Hyäneboxen, Haushaltsrollen und ähnliche Produkte sich auf einmal in den Kampf stürzen und saugen und saugen und saugen. Die Menschheit, deren verlässliches Körperkonstrukt ja fast zu 80% aus Wasser bestand, würde dann einfach zusammenschrumpfen bis auf die Überlebenden, die dann aufgerollt zu menschlichen Konkurs und bar, jeder würde den neuen Herrn zu dienen hatten. Aber was wäre das noch für ein Leben? Die Rollenherrschaft könnte ewig andauern. Sie würden ihr Reich einfach in Wüstenregionen etablieren und versuchen, alles Wasser auf diesem Planeten aus den Meeren verdunsten zu lassen. Pflanzen würden aufhören zu existieren, Tiere verdursten, Berge abbröckeln, aufgrund nicht mehr vorhandener Luftfeuchtigkeit. Die Entstehung eines Wüstensplaneten wäre ihr alles voranzutreibendes Ziel. Manche würden sogar versuchen, die Erdachse so zu verändern, sodass die Sonne 24 Stunden am Tag auf die Erde brennen könnte, aber ein Ding der physischen Unmöglichkeit. Aber das waren eben deren hehre Ziele, die Austrocknung, um ihr eigenes Überleben zu sichern. Aber warum war dies alles geschehen? Und wie? Wie konnte es dazu kommen, dass Rollendiktatoren wie Hyäne, Hückus rechtslagig, Dackelland extraweich und Wedel schweizerische Frische an die Macht konnten? Manche murmelten, es wären die Mampfer gewesen, die alles an Hyänerollen mit einem Mal aufgekauft und sogar die Börse zum Wanken gebracht hatten. Oder dass es eine lang geplante Verschwörung der unsichtbaren Weltregierung, der nur die Allerreichsten angehören, war. Die ganz furchtbaren Schwurbler nannten es eine von Aliens eingeschleppte Seuche. Andere versuchten sogenannte Fluchdinge, davon bisher jemand kaum gehört hatte, noch gar nicht kannte, dafür verantwortlich zu machen, da die angeblich alles und jeden zu kapern instande wären. Mit Schlauchbooten und Schiffen wären sie unsichtbar ins Landesinnere geströmt, durch die Abwasserkanäle gerudert, dann nachts durch die Toiletten in die Badezimmer gekrochen, unaufhaltsam und viel zu viele. Aber vielleicht waren ja auch die Masernimpfungen dafür zur Rechenschaft zu ziehen. Die Pharmaindustrie im Allgemeinen. Manche glaubten, alles wäre ein großer Unglücksfall eines missglückten Impfexperiments. Oder Gott hatte sich einfach abgewandt und dem Teufel den ganzen Scherbenhaufen Menschheit hinterlassen. Das ist die These des Autors, der diese Geschichte zu Papier brachte und im Geheimen hinterlassen konnte. Ein neues Verfahren wird entwickelt. Die 20 verfügbaren 3D-Drucker im Fraunhofer-Institut liefen unter kompletter Auslastung, stöhnten unter dem ungewohnten Material weichgekochter Klebereis in Verbindung mit Essig und Sojasauce, welches sie zu bearbeiten völlig ungewohnt waren. Wäre ihnen dieses Szenario vor einem halben Jahr nur annähernd so prophezeit worden, na, dann hätten sich manche der Mitarbeiter aber nur fröhlich an die Stirne getippt. Später sollte ein ganzer Industriezweig danach benannt werden, zumindest war das ein Wunsch, natürlich vorausgesetzt, die Menschen würden den Sieg davontragen und nicht Hyäne und Co. Aber man arbeitete nun unter einer solchen tränenreichen Hingabe, dass dieses wirklich eintreten könnte und die man sich nicht schon vorher nicht mal im Traum hätte vorstellen können. Aber es ging um nichts anderes mehr. Nun wurden sämtliche Kapazitäten ausgeschöpft und man suchte dringend im Netzwerk nach neuen Verbündeten, denn das Institut war von Kevin, dem Substituten des sehr bekannten Discounters Oldie, um nun endlich auch den Namen preiszugeben, derart überrumpelt worden, dass sie als erste Reaktion auf seinen Vorschlag nur unverständlich die Köpfe schütteln konnten. Und natürlich war er bei ihnen auch nicht so einfach durch die Vordertür marschiert und hatte gesagt, so Jungs und Mädels, hört mir mal bitte zu, ich habe hier in der Hand ein Päckchen Klebereis, in der anderen ein paar Braunalgen aus meinem Koi-Teich. Leider konnte ich in so kurzer Zeit nichts Besseres austreiben. Und nun, frisch zur Tat geschritten, bastelt mir mal eben. Ich habe nämlich gehört, dass ihr es voll drauf habt. Naja, ich sag nur MP3 und so, okay. Es ist doch fast dasselbe wie 3D, bastelt mir doch mal eben was ganz Krasses draus. Ich hätte gern so ein paar Klorollen, je 200 Blätter dick, 5 lag ich nur eben nicht aus Papierreis, sondern aus Klebereis, verfeinert mit Sojasauce und Essig, mit einer Ummantelung aus Algen. Über Duft und Bildchen können wir später noch reden. Jetzt geht es erstmal nur um einen einigermaßen funktionierenden Rohling. Ach, ja. Und sowieso fragt ihr euch jetzt bestimmt, warum er nicht danach gefragt hat, wo vorher sowieso schon immer die Toilettenrollen produziert wurden. Tja, da muss ich euch leider sagen, dass das eben nicht geht, da dieser Industriezweig natürlich als erstes von Hyänen überrollt und besetzt wurde. Mit der zweifelhaften politischen Aussage, dass seine Kollegen, Freunde und Familie unter unwürdigsten Bedingungen hergestellt, ja regelrecht misshandelt würden. Wer fragte sie schon, ob sie wie Veilchen duften oder nach Zimt zur Weihnachtszeit riechen wollten oder dass auf jedes einzelne Blatt das Gesicht von Biene Maya sein musste. Solange, bis sie ihr aberwitziges Schicksal erfüllen mussten, dass sie zwar tapfer hinnehmen, aber nicht mehr unter solch gottlosen Aussichten. Aber zurück dahin, was geschah, als Kevin sein Triumphgeschrei weit durch die Rohrpostanlage hinein erscheinen ließ und bevor er das Institut stürmte. Er hatte, nachdem er seine Königin, wie er sie schimpfte, nämlich den Prototypen Sushi Lind im Dreck, im hintersten Winkel seines Ladens wiedergefunden, sofort seinen besten Freund angerufen, von dem er wusste, dass dessen Onkel mit einem Nachbarn befreundet war und dem seine Tante wiederum die Cousine des Erzbischofs. Na gut, ihr müsst auch nicht alles wissen. Jedenfalls war es Kevin mit viel Vitamin B gelungen, bis zum Leiter der Abteilung durchzuringen, der für solche Experimente zuständig war. Und wie gesagt, es gab viel Kopfschütteln, Vorbehalte und sogar Vorwürfe. Man würde damit eh nur schon die sehr knappe Zeitvergeudung, während die Überrollung der Hyänekampftruppen im vollen Gange wäre. Es wechselten Schimpfwörter, die hitzigen Münder eingeweichter Reisfloh, glitschige Algen sorgten für rutschige Abwechslung auf den eh schon glatten Parkettböden. Ach ja, man vergab sich wirklich nichts. Ich habe ein wirklich sehr schönes Video im MP4-Format von allem aufgenommen, welches ich, wenn sich mal alles ein bisschen beruhigt hat, bei MyDude online stellen werde. Damit man am Ende auch weiß, zu wem welche Lorbeeren gehören. Aber nach dem kleinen Desaster der Zugehörigkeiten lief alles, wie es sein sollte. Rollen um Rollen stapelten sich in den Kellerräumen, um sich danach sehr still und nur unter schwersten Sicherheitsvorkehrungen, denn die Hyänen patrouillierten ständig durch dieses Gebiet und überrollten ohne Mitleid sofort jene, die nicht ihrer Rasse zugehörig schienen, zu einer anderen Firma zu bringen, die eigentlich Werbefolien herstellte. Nun, aber mit einer einzigartigen neuen Laminiersoftware, Alice vom Braunhof-Institut entwickelt, endlose Bahnen von Braunlagen in ihren Extrudern produzieren konnte. Danach wurden die Rollen von allen Mitarbeitern und Kollegen von OG, die Kevin über die zugenehmermaßen ein gefährlicher Weg war, ja, Rohrpostanlage noch erreichen konnte und die noch nicht traurigerweise wie viele andere schon zu Kokons gewickelt waren, mit der neuartigen Folie beklebt und in die verbleibenden noch zu erreichenden Filialen von Oldie verbracht.
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Die Weide von Claudia Biemann. Es sang der Wind im Mitleid ihr, der Weide ohne Name. Tag für Tag steht sie bei mir, gepeitscht durch starken Regen. Manch Blatt fiel dann hinab, gesogen voll, unheimlich schlapp. Die Erde knapp, des Bodens feucht, schon modrig leicht, fast aufgeweicht. Plattgetreten, viel bewegt, weggeflogen, durchgesiebt. Nur noch Gerippe, ohne Halt, die Essenz von dem, was war. Eins Blatt am Weidenbaum, in einem herbstlich kühlen Traum.

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Die Weide. Gedicht von Claudia Biemann. Es sang der Wind sein Mitleid ihr, der Weide ohne Namen. Tag für Tag stand sie bei mir, zeitlos, geliebt in meinen Armen. Manch Blatt fiel dann hinab, unheimlich schlapp, die Erde knapp des Bodens feucht, schon modrig leicht, fast aufgeweicht, plattgetreten, viel bewegt, weggeflogen, durchgesiebt, Gerippe ohne Halt, alt, des letzten Chlorophylls entleert, weggekehrt. Eins Blatt an jenem Weidenbaum aus einem herbstlich kühlen Traum, von frischem, frühjahrlichem Streben, fühl dich noch in meinen Armen beben.

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0: Ein deutsches Märchen.
1: Das fleißige und das faule Mädchen. Es gab einmal ein Haus in einem weit entfernten Dorf. Ein Haus, in dem ein Mann und eine Frau lebten. Beide hatten jeweils eine Tochter aus ihrer vorherigen Ehe. Die Frau liebte ihre Tochter sehr. Sie gab ihr neue Kleider zum Anziehen und bat sie nie, irgendwelche Arbeiten zu erledigen. Ihre Tochter wurde so sehr faul. Sie saß den ganzen Tag herum und tat nichts anderes, als sich selbst zu bewundern. Andererseits behandelte die Frau ihre Stieftochter sehr schlecht.
2: Warum sitzt du hier? Steh auf und mach das Haus sauber.
3: Aber Mutter, ich habe erst heute Morgen das Haus aufgeräumt.
2: Diskutier nicht mit mir. Tu einfach, was ich sage.
3: Ja, Mutter.
1: Die Frau ließ sie die ganze Arbeit machen und doch beschwerte sich das Mädchen nie. Sie machte immer wieder die gleiche Arbeit und wurde nie müde. Ihr Vater beobachtete alles. Sein Herz schmerzte wegen seiner Tochter, aber er konnte nichts tun. Mit der Zeit war er zu schwach geworden und wurde krank.
4: Meine süße Tochter, es tut mir so leid. Ich kann dir nichts geben.
3: Nein, Vater, es muss dir nicht leid tun. Du hast mich mein ganzes Leben lang geliebt und umsorgt. Jetzt bin ich an der Reihe, mich um dich zu kümmern. Ich werde arbeiten und viel Geld verdienen. Dies ist eine schwierige Zeit für uns. Es wird bald vorbei sein.
1: Die Frau hatte alles heimlich mitgehört.
2: Warum habe ich nicht daran gedacht? Ich sollte sie rausschicken und sie bei einer reichen Familie arbeiten lassen. Ich werde sie wegschicken, um Geld zu verdienen. Und was sie verdient, wird mir gehören. Ich und meine Tochter werden dann das Leben haben, was ich immer wollte. Du hast recht. Dein Vater ist sehr krank, weißt du? Und dann gibt es noch andere Ausgaben. Warum gehst du nicht raus und arbeitest bei einer wohlhabenden Familie? Du kannst eine gute Dienerin sein.
4: Wie kannst du es wagen? Warum schickst du nicht stattdessen deine Tochter?
2: Oh, das würde ich. Aber du weißt ja, dass sie sich immer Sorgen um ihre hübschen Hände und ihre kleinen Füße macht. Sie wird ihre Schönheit verlieren, wenn sie arbeitet. Außerdem ist deine Tochter sowieso nicht so schön. Es schadet nicht, sie arbeiten zu schicken. Dann ist es entschieden. Morgen früh wirst du abreisen, um bei einer wohlhabenden Familie Arbeit zu finden.
4: Oh, was weiß ich schon von Schönheit? Du musst nicht arbeiten, mein Kind.
3: Nein, Vater, ich will arbeiten. Nichts geschieht, wenn wir unsere Pflichten vernachlässigen. Mach dir keine Sorgen, du hast mich gut erzogen. Ich weiß, dass meine Anstrengungen eines Tages belohnt werden.
1: Am nächsten Morgen war das Mädchen bereit zu gehen. Sie wollte bei einer wohlhabenden Familie arbeiten. Ihre Stiefmutter gab ihr für die Reise weder Essen noch Wasser mit. Aber das machte dem Mädchen nichts aus.
4: Pass gut auf dich auf, mein Kind. Und denk daran, sag niemals Nein zu jemandem, der um Hilfe bittet. Und sei fleißig, was immer du tust. Tu es von ganzem Herzen.
3: Ja, ich werde daran denken, Vater.
1: Und die Tochter ging. Sie ging von Berg zu Berg, aber sie fand nichts. Sie ging tagelang, sah aber niemanden. Und doch verlor sie die Hoffnung nicht. Sie erinnerte sich an das, was ihr Vater ihr gesagt hatte.
4: Sag niemals Nein zu jemandem, der um Hilfe bittet. Und sei fleißig. Was immer du tust, tu es von ganzem Herzen.
3: Im Moment muss ich mich darauf konzentrieren, Arbeit zu finden. Das ist es, was ich tun muss. Und ich werde es vom ganzen Herzen tun. Egal wie lange es dauert. Ich werde nicht aufgeben.
1: Etwas weiter vorne stieß sie auf einen sprechenden Baum. Er war völlig vertrocknet.
5: Hallo, Mädchen. Scheint so, als würdest du irgendwo hingehen. Willst du mir helfen, meine trockenen Äste loszuwerden? Als Gegenleistung werde ich es dir danken.
3: Oh, natürlich.
1: Das Mädchen kletterte nach oben und brach alle Äste mit ihren Händen ab. Sie hörte nicht auf, bis der Baum vollständig von trockenen Zweigen befreit war und bereit war, neue Blätter und Früchte zu produzieren. Der Baum dankte ihr und das Mädchen ging weiter. Ein wenig später fand sie einen sterbenden Weinstock. Gleich daneben befand sich ein seltsam aussehender Spaten. Der Weinstock sprach zu dem Mädchen.
0: Hallo! Willst du in der Nähe meiner Wurzel pflügen? Als Gegenleistung werde ich es dir danken.
1: Das Mädchen nahm den Spaten und fing an zu graben. Sie grub und grub, bis sie nicht mehr konnte.
0: Oh, deine Hände müssen wehtun.
3: Das ist okay. Sie werden heilen. Du warst in Not und ich musste dir helfen.
1: Der Weinstock dankte ihr und das Mädchen ging weiter. Ein wenig später stieß sie auf einen kaputten Ofen und er rief ihr zu.
6: Kleines Mädchen, wirst du mich sauber machen und mich ordentlich machen? Als Gegenleistung werde ich dir danken.
1: Das Mädchen sah, dass der Ofen viele Risse hatte. Sie dachte eine Weile nach. Dann brachte sie etwas Schlamm mit und mischte ihn mit ihren Füßen. Dann benutzte sie diesen Schlamm, um alle Risse zu bedecken. Der Ofen war nun so intakt wie eh und je.
6: Ich danke dir, aber deine Hände und Füße sind schmutzig geworden.
3: Das ist schon okay. Ich kann sie mit etwas Wasser reinigen. Du warst in Not und ich musste dir helfen.
1: Das Mädchen ging weiter. Etwas später stieß sie auf einen beschädigten Brunnen und er sprach zu ihr.
7: Oh, hallo! Wirst du das alte Wasser herausnehmen und mich ordentlich machen? Als Gegenleistung werde ich es dir danken.
1: Das Mädchen holte das ganze abgestandene Wasser heraus und schrubbte den Brunnen sauber.
7: Oh, deine Kleider sind alle ruiniert.
3: Das ist schon okay. Ich kann sie waschen. Du warst in Not und ich musste dir helfen.
1: Der Brunnen dankte ihr und das Mädchen ging weiter. Ein wenig später hörte sie eine süße kleine Stimme. Es war ein Hund. Der Hund war mit Schlamm übersät und hatte lange Haare.
8: Würdest du mir meine Haare stutzen und mich im Fluss baden? Als Gegenleistung werde ich es dir danken.
1: Und das Mädchen tat das auch. Der Hund sah jetzt glücklich und gesund aus. So bedankte er sich bei dem Mädchen. Das Mädchen wusch sich am Fluss und ging weiter. Bald wurde es dunkel. Sie stieß auf ein Haus. Dort lebten 7 Feen.
3: Tut mir leid, dass ich euch störe. Aber es ist dunkel draußen. Kann ich hier übernachten? Wo willst du denn hin? Ich bin auf der Suche nach Arbeit. Ist das so? Warum arbeitest du nicht hier? Es gibt 7 Räume. Du musst alle 6 Zimmer jeden Tag reinigen. Aber denk daran, niemals den 7. Raum zu betreten. Bist du einverstanden? Oh, ich bin so dankbar. Ich danke euch. Ich werde tun, was ihr sagt.
1: Genau so hat es das Mädchen getan. Sie wachte jeden Tag auf und machte alle 6 Zimmer sauber. Sie sah nie in den 7. Raum. Ein Jahr verging und das Mädchen hatte genug Geld verdient. Sie wollte zu ihrem kranken Vater zurückkehren.
9: Bevor du gehst, sag uns, warum warst du nicht neugierig auf den 7. Raum?
3: Mein Vater lehrte mich, immer meiner Pflicht zu folgen. Solange ich hier arbeitete, war es meine Pflicht, euch zu gehorchen. Wir freuen uns über deine Ehrlichkeit, Kind. Dein Fleiß hat uns beeindruckt. Komm mit mir. Es ist Zeit für deine Belohnung.
1: Die Feen brachten das Mädchen in den 7. Raum. Da drinnen gab es jede Menge Gold- und Silbermünzen.
3: Geh und roll dich über diese Münzen. Was auch immer an dir klebt, gehört dir.
1: Das Mädchen tat, was sie verlangten. Sie rollte sich auf dem Haufen von Goldmünzen und dann auf dem Haufen von Silbermünzen. Sie strahlte wie ein Stern, als alle Münzen an ihr klebten. Sie winkte den Feen zum Abschied. Auf dem Rückweg fand sie den Hund, den sie gebadet hatte. Der Hund hatte jetzt lange Perlen statt Haare.
8: Komm, Mädchen, du hast mir geholfen, als ich in Not war. Komm und nimm dir so viele Perlen, wie du willst.
1: Das Mädchen wickelte die Perlenketten um ihre Hände, Beine und den Hals. Sie dankte dem Hund und ging dann weiter. Etwas später fand sie den Brunnen, den sie gereinigt hatte.
7: Komm, Mädchen! Du hast mir geholfen, als ich in Not war. Komm, nimm Wasser und lösche deinen Durst.
1: Dort standen viele Krüge in der Nähe des Brunnens für Reisende. Das Mädchen nahm einen Krug, füllte ihn mit Wasser und trank nach Herzenslust. Mowgli dankte dem Brunnen und ging dann weiter. Etwas später fand sie den Ofen, den sie repariert hatte.
6: Komm, Mädchen, du hast mir geholfen, als ich in Not war. Komm, iss dieses frische Brot und den Kuchen.
1: Also aß das Mädchen so viel, wie sie wollte und nahm welche für ihren Vater mit. Dann dankte sie dem Ofen und ging dann weiter. Ein wenig später fand sie den Weinstock, den sie versorgt hatte.
0: Komm, Mädchen, du hast mir geholfen, als ich in Not war. Komm und trink diesen Traubensaft.
1: Und so trank das Mädchen so viel, wie sie wollte und nahm etwas für ihren Vater mit. Sie dankte dem Weinstock und ging weg. Etwas weiter fand sie den Baum, dem sie geholfen hatte. Der Baum war grün wie immer und trug frische Birnen.
5: Komm, Mädchen, du hast mir geholfen, als ich in Not war. Komm und ess diese frischen Birnen.
1: Und so aß das Mädchen so viel, wie sie wollte und pflückte einige für ihren Vater. Sie dankte dem Baum und ging weiter. Als sie nach Hause zurückkehrte, war sie froh, ihren Vater zu sehen. Er war nicht mehr krank und wartete an der Tür auf sie. Sie rannte zu ihm und umarmte ihn fest. Als die Mutter kam, war sie schockiert, als sie den Mann gesund und die Tochter wohlhabend sah. Denn sie war von Kopf bis Fuß mit Gold, Silber und vielem mehr bedeckt. Der Vater und seine Tochter ignorierten die Mutter und gingen hinein. Die Stiefmutter erkannte, dass ihr Mann ihr nichts mehr geben wird. Sie rief sofort ihre Tochter und bat sie, sich nach einer Arbeit in einer wohlhabenden Familie umzusehen.
2: Hör zu, du! Du musst mehr verdienen als sie. Ich glaube an dich. Sie hat Perlen bekommen. Du wirst mir Rubine besorgen.
1: Die Tochter winkte zum Abschied und begann zu laufen. Sie war nicht lange gegangen, als sie auf einen Baum stieß, der völlig ausgetrocknet war. Der Baum bat sie, seine trockenen Äste zu entfernen, als Gegenleistung für eine gute Tat.
2: Ist das dein Ernst? Ich werde meine sauberen Hände und meine hübschen Füße für deine getrockneten Äste nicht verschmutzen, egal was passiert.
1: Und so ging sie weiter. Etwas später stieß sie auf einen sterbenden Weinstock, der sie aufforderte, in der Nähe seiner Wurzeln zu graben, um eine gute Tat zu verbringen.
2: Unter dieser brennenden Sonne? Ich werde meine sauberen Hände und meine hübschen Füße nicht für deine sterbenden Wurzeln verschmutzen, egal was passiert.
1: Und so ging sie weiter. Etwas später stieß sie auf den kaputten Ofen, der sie bat, ihn im Gegenzug für eine gute Tat zu reparieren.
2: Ich werde meine sauberen Hände und meine schönen Füße nicht verschmutzen, egal was passiert.
1: Etwas weiter stieß sie auf einen Brunnen, der sie bat, sie im Gegenzug für eine gute Tat zu reinigen.
2: Ihr seid eine Quelle des Wassers. Mach dich selbst sauber. Ich werde meine schönen Hände und Füße nicht verschmutzen, egal was passiert.
1: Wieder etwas weiter stieß sie auf einen Hund, der sie bat, ihn im Gegenzug für eine gute Tat zu baden. Aber das Mädchen lief weg und schrie, dass sie ihre sauberen Hände und ihre schönen Füße nicht verschmutzen wird, egal was passiert. Wieder etwas später kam sie zu einem Haus und fragte, ob sie über Nacht bleiben könne. Es war das Haus der sieben Feen. Genau wie zuvor boten ihr die Feen an, dort ein Jahr zu bleiben und alle sechs Zimmer zu reinigen.
3: Aber denk daran, betrete nicht den siebten Raum.
1: Das Mädchen stimmte zu. Jeden Tag wachte sie auf und putzte alle sechs Zimmer. Aber bald wurde die Neugierde stärker und sie betrat den siebten Raum. Drinnen war es dunkel und anstelle von Gold- und Silbermünzen gab es Frösche und Honigbienen. Sie haben sie so sehr gestochen, dass sie überall blaue Flecke bekamen. Ohne auf die Feen zu warten, rannte das Mädchen aus dem Haus. Auf dem Rückweg fand sie den mit Perlenketten bedeckten Hund. Sie lief ihm hinterher, um sich ein paar Perlen zu schnappen, aber der Hund war weg. Etwas weiter fand sie den Brunnen, den sie sich geweigert hatte zu reinigen. Als sie sich nach unten beugte, um einen Schluck Wasser zu holen, verschwand das Wasser. Etwas weiter fand sie den Ofen, den sie sich geweigert hatte zu reparieren. Es gab frisches Brot und Kuchen in der Nähe, aber als das Mädchen versuchte, das Brot zu berühren, verbrannte sie sich die Hände. Etwas weiter fand sie den Weinstock, wo sie sich geweigert hatte zu pflügen. Sie war sehr durstig, aber der Weinstock ließ sie nicht trinken. Etwas weiter fand sie den Baum, dem sie sich geweigert hatte zu helfen. Er war voll mit grünen Blättern und frischen Birnen. Aber als sie versuchte, die Birnen zu erreichen, wurde der Baum größer und sie kam nicht heran. Das Mädchen ging dann wieder fort. Zu Hause stand ihre Mutter vor der Tür und hoffte, Gold und Rubine zu sehen. Aber ihre Tochter war mit blauen Flecken bedeckt und ihre Kleider waren ganz schmutzig.
4: Seht ihr jetzt? Faulheit zahlt sich nicht aus. Nur ein demütiges und ehrliches Herz wird belohnt werden. Ihr habt keinen Platz mehr in diesem Haus. Ihr müsst gehen.
1: Die Stiefmutter und das faule Mädchen verließen das Haus. Der Vater und seine fleißige Tochter aber lebten daraufhin glücklich bis ans Ende ihrer Tage.
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0: eines dunklen Nachts näherten sich die schwarze Fee und ihr treuer Diener Fledermaus Blackie dem Palast. Sie beachteten die zwei Wachen am Eingang nicht und wollten eintreten. Als die Wachen es jedenfalls nicht erlaubten, blies die schwarze Fee den Staub von ihrem Ring auf sie drauf. Den Wachen, die in einem grünen, magischen Staubgelee gefangen waren, gelang es nicht, egal wie sehr sie es versuchten, sich zu befreien. So konnte die schwarze Fee einfach den Palast betreten.
1: Eure Majestät, denkt ihr, Sonnenschein schafft es, Luna zu befreien?
2: Stellst du meine Macht in Frage, Blackie?
1: Nein, nein, Majestät, nein, nur zur Vorsicht.
0: Die schwarze Fee betrat in voller Pracht den Palastsaal. Ihre Majestät, der König und die Königin, die sie vor sich sahen, fürchteten sich davor, was zu tun war.
3: Ihr, wie seid ihr hier reingekommen?
4: Ihr seid weder im Palast noch im Feenland willkommen, schwarze Fee. Geh dorthin zurück, wo du jetzt hingehörst.
2: Eure Worte berühren mich nicht länger, eure königliche Hoheit. Denn sogar eure liebe Tochter und ihr magisches Pferd werden euch nicht beschützen können.
0: Keine Worte des Königs konnten die schwarze Fee aufhalten. Sie verwandelte den König und die Königin zu Statuen mit dem Staub, den sie aus ihrem Ring blies.
2: Jetzt der Schlüssel. Blackie, beeil dich.
0: Die schwarze Fee öffnete alle Türen mit einem lauten Knall, um den Raum zu finden, in dem die Schlüssel versteckt waren. Schließlich fand sie eine Tür größer als alle anderen. Sie drückte mit all ihrer Kraft und ging hinein. Und sie fand den Schlüssel zum Palast, von dem sie träumte, in einer besonderen Box. Sobald die schwarze Fee den Schlüssel berührte, verbrannte sie sich ihre Hand. Der Schlüssel war so heiß, dass nur der wahre Besitzer des Palastes ihn berühren konnte.
1: Das haben wir nicht erwartet, Eure Majestät. Was machen wir jetzt?
0: Die schwarze Fee schloss die Augen und holte tief Luft. Dann blies sie ihren eisigen Atem Richtung Schlüssel. So verlor der Schlüssel seine Hitze. Die schwarze Fee nahm ihn einfach raus.
2: Haha, nichts stellt sich meinen Plänen entgegen, Blackie.
0: Die schwarze Fee und die Fledermaus gingen mitsamt des Schlüssels in Richtung der großen Schatzkammer des Palastes. In diesem Moment fütterte Sonnenschein nichtsahnend ihr Pferd Luna. Die schwarze Fee wusste nicht, dass sie den schrecklichen Fallen entkam und zum Palast zurückkehrte. Zunächst flog die Fee Hyazinthe eilig zu Sonnenschein.
5: Meine Prinzessin, etwas Schlimmes ist passiert. Wachen! Wachen!
0: Sonnenschein schaute ängstlich zu Hyazinthe rüber. Bald darauf kamen auch Fee Salbei und Fee Zimt zu ihnen.
5: Der König und die Königin! Ich befürchte, die schwarze Fee ist im Palast und verzaubert jeden dort. Nein!
0: Sonnenschein eilte zum Palastsaal. Sie hatte große Angst, als sie ihre Eltern sah, der König und die Königin, als Statuen vor ihr.
3: Ich werde die schwarze Fee bestrafen, die euch dies antat, und danach rette ich euch.
0: Währenddessen kam die schwarze Fee zu einer riesigen goldenen Tür.
1: Dies muss der Eingang zur Schatzkammer sein, Eure Majestät.
0: Diese Tür war golden, ja, das war sie, aber es gab kein Schlüsselschloss. Die schwarze Fee schaute wieder und wieder, aber konnte nicht verstehen, wie der Schlüssel zu nutzen war. Schließlich riet die Fledermaus Blackie der schwarzen Fee, die Tür zu verzaubern. Sie sprach alle Worte der Sichtbarkeitsmagie aus und bedeckte die Tür mit grünen Strahlen. Bald darauf erschien ein Schlüsselloch in der Mitte der Tür. Die schwarze Fee freute sich. Sie steckte den Schlüssel in ihre Hand in das Schlüsselloch und drehte ihn zur Rechten dreimal. In dem Moment öffnete sich die Tür zur Schatzkammer. Es kam ein so helles Licht heraus, dass sowohl die schwarze Fee als auch Blackie geblendet waren.
2: Wir haben es gefunden. Unendliches Reichtum, Blackie. Jetzt gehört uns dieser Palast und das ganze Land.
1: Lass uns anfangen, die Palastwände schwarz zu streichen, Eure Majestät.
0: Den Schlüssel beiseite legend, vergnügte sich die schwarze Fee in der Schatzkammer. Doch dann schlossen sich plötzlich die Türen.
1: Was war das? Eure Majestät, wir sind eingeschlossen.
2: Der Schlüssel ist irgendwo da hinten, Blackie. Keine Sorge. Oh, schau dir das Gold an.
0: Auf der anderen Seite der Tür haben sich Sonnenschein und ihre guten Feen zusammengeschlossen. Und so begann plötzlich das Gold in der Schatzkammer in Handvoll zu verschwinden. Und die Wände färbten sich plötzlich schwarz.
1: Meine Königin, habt ihr angefangen, die Wände schwarz zu streichen?
3: Nein, Blackie, das bin ich nicht.
0: Die schwarze Fee nahm ihren Zauberstab, um das Gold zurückzugewinnen. Doch dieser Zauber konnte den Verlust des Goldes nicht verhindern. Das Gold wurde weniger, sodass die schwarze Fee Blackie bat, den Schlüssel zu nehmen und ihn zu beschützen. Doch der Schlüssel war weg, bevor Blackie ihn nehmen konnte.
1: Eure Majestät, ich fürchte, wir sind hier eingesperrt.
2: Schnell, geh raus aus dem Fenster und versuch die Tür von außen zu öffnen.
0: Als die zwei Fenster im Raum in dem Moment verschwanden, prallte Blackie gegen die Wand und fiel zu Boden. Obwohl die schwarze Fee in der Schatzkammer, deren Wände schwarz waren, mit ihrem Zauberstab eine Lichtquelle erzeugen konnte, reichte es nicht aus, um sich umzuschauen und ging sofort aus.
3: Oh, mein Zauber funktioniert nicht. Oh.
0: Dann fingen die guten Feen und Sonnenschein die erschöpfte schwarze Fee in einer Truhe im Raum ein. Sobald sie den Raum betraten, wurde der Raum neu gefärbt und das Gold wiederhergestellt. Fee Salbei blies Feenstaub in Richtung der Truhe und der Fledermaus, so verschwanden beide sofort. Sonnenschein und die guten Feen kamen sofort zum König und zur Königin. Alle Feen schlugen gleichzeitig mit ihren Flügeln und streuten ihren Feenstaub auf den König und die Königin. Endlich waren der König und die Königin wieder zurück.
6: Oh, wir sind gerettet!
3: Ma, Pa! Oh, vielen Dank, meine Feenfreunde!
0: Während Sonnenschein und ihre Familie versuchten, ein neues System zu finden zum Schutz des Palastes, lag die schwarze Fee in einer Truhe im dunklen Wald und wartete verzweifelt auf ihre Rettung. Aber sie verstand immer noch nicht, dass es schlecht ist, sich bei jemandem zu Hause einzuschleichen und zu versuchen, Dinge zu stehlen.
1: Eure Hoheit, egal was ich tue, die Truhe öffnet sich nicht.
2: Du findest einen Weg, Blackie. Finde einfach einen.
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9: Igitus, Pigitus, Zumba, Katsing! 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Nein, du noch nicht, zuerst sind immer die Bücher dran! 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Hat der Service nicht Sprünge genug? Also jetzt nochmal von vorn. Nein, ich wollte sagen, wo waren wir stehen geblieben?
10: Bei Bockedi-Bockedi?
9: Oh ja, ja, natürlich. 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Ich komme gleich mit dir, junger Mann. 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
10: Komischer

0: Es war einmal ein Mond. Der Mond dachte für eine sehr lange Zeit, dass all das Licht in und in ihm ganz alleine wohnte, worüber er durchaus sehr stolz war. Nun, eines Tages kam die Erde zu dem Mond und in dem Moment konnte der Mond etwas Leuchtendes in der Ferne erkennen. Die Erde bemerkte: Hey Mond, wo guckst du denn so angestrengt hin? Der Mond antwortete wie gefesselt: Dort drüben. Dort funkelt doch was, oder nicht? Die Erde daraufhin: Das sind doch Sterne. Deshalb leuchten sie so, wegen dem Licht, welches sie abgeben. Der Mond war perplex. Wirklich? Sind sie leuchtender als ich? Das ist nicht möglich. Die Erde musste zugeben: Na klar ist das möglich. Tatsächlich sind Sterne sehr hell und leuchtend. Der Mond war verwirrt. Aber nein! In der Nacht hat die Erde doch nur Licht wegen mir. Die Menschen nutzen mein Licht, um sich in der Dunkelheit zurechtzufinden. Die Erde antwortete: Na gut. Wenn du mir nicht glauben willst, dann frage die Sterne halt selber. Das fand der Mond eine gute Idee. Das werde ich machen. Die Erde gab jedoch noch zu bedenken: Ich glaube nicht, dass du so weit reisen möchtest. Sie sind Kilometer um Kilometer weit von uns entfernt. Das wirst du doch niemals schaffen. Der Mond konnte dies verstehen. Ich weiß nicht, wie weit ich reisen muss. Aber ich muss sicherstellen, ob ich am hellsten von allen leuchte oder doch die Sterne. Der Mond startete seine Reise in Richtung, wo die hellen Lichter herkamen. Der Mond musste eine weite Strecke zurücklegen. Aber egal wie weit er kam einfach nicht bei den Sternen an. Auf seinem Weg traf er viele andere Planeten, die sich wunderten, warum es der Mond so eilig hatte. Der Mars: Hey Mond, wo willst du denn hin? Der Mond antwortete gehetzt: Ich habe erfahren, dass so komische Sterne heller als ich sein sollen. Das muss ich herausfinden. Jupiter warf ein: Ha! Glaubst du wirklich, dass du am hellsten von allen leuchtest? Naja gut, dann finde das mal für dich heraus. Die anderen Planeten lachten den Mond aus, was den Mond verärgerte. Nun war der Mond noch schneller unterwegs. Und so stieß er schnell auf die glühend heiße und leuchtende Sonne. Die Sonne erblickte den Mond. Hallo du! Wo führt dich dein Weg hin? Der Mond antwortete: Ich muss ein paar Sterne finden, von denen ich gehört habe, dass sie heller scheinen sollen als ich. Und das darf nicht sein. Die Sonne antwortete etwas zögerlich: Du bist schon sehr hell, aber wenn ich ehrlich sein soll, dann sind die Sterne wirklich sehr viel heller, als du es dir vorstellen kannst. Der Mond versuchte, das abzutun. Ha, das ist ja wohl ein Scherz. Ich bin der hellste von allen. Das wirst du schon noch sehen. Je länger der Mond reiste, desto näher kam er den Sternen. Der Mond wurde aufgeregt. Ha, die sehen doch gar nicht so groß aus. Das dachte ich mir schon. Ich kann es nicht abwarten, den anderen davon zu erzählen. Der Mond wurde immer schneller und je näher er kam, desto aufgeregter, aber auch erschöpfter wurde er. Als der Mond endlich angekommen war, war er völlig erschöpft von der langen Reise. Rundherum war es hell erleuchtet. Der Mond konnte seinen Augen nicht trauen. Er schaute sich die riesigen Sterne an. Der Mond schluckte. Oh mein Gott, ihr leuchtet so hell. Ich kann es nicht fassen. Wie kann es denn nur möglich sein, dass ihr von weit weg so klein ausseht? Ein Stern antwortete lachend: Es scheint mir, dass du nicht sehr viel über uns Sterne weißt. Der Mond antwortete zögerlich: Aus der Ferne kann ich nur einen kleinen Funken erkennen. Wenn ich nun näher bei euch bin, sehe ich euch in einem ganz anderen Licht. Der Stern antwortete geduldig: Wir sind alle Sterne. Ein bisschen verschieden groß, aber alle leben wir im Universum. Der Mond: Ihr strahlt wirklich wunderschön. Ich kann es nicht glauben. Und ich dachte für so eine lange Zeit, dass ich am hellsten und schönsten leuchte. Aber ich muss zugeben, dass das so nicht stimmt. Wir sind alle einzigartig. Auch du bist wunderschön und strahlst und gibst den Menschen Licht in der Dunkelheit. Genauso wie wir. Der Mond bedankte sich und startete auch schon wieder seinen Rückweg. Als er auf seinem Rückweg wieder auf die anderen Planeten traf, fragten sie ihn neugierig, was er denn über die Sterne herausgefunden hatte. Die Sonne rief ihm hinterher: Hey Mond, warte mal! Wie war es mit den Sternen? Der Mond antwortete: Ich dachte für lange Zeit, dass ich am schönsten leuchte. Aber nun habe ich die Sterne gesehen, die auch so wunderschön sind. Auch du, Sonne, bist strahlend schön und teilst dein Licht mit den Menschen am Tage. Der Mond machte sich wieder auf den Weg, wo er sich viele Gedanken um die Sterne machte. Er traf aber natürlich noch andere Planeten, die ihn über seine Reise ausquetschten. Der Mars: Hey, wie war deine Reise? Und der Mond antwortete wieder, als ich die Sterne so hell leuchten sehen habe, habe ich gemerkt, dass ich nicht der einzige Hellleuchtende am Himmel sein kann. Wir brauchen alle Sterne und Planeten zusammen, um so wunderschön zu sein und die Menschen mit Licht zu versorgen. Der Jupiter war froh, das zu hören. Lange hast du gedacht, dass nur du so schön am Himmel scheinen kannst. Aber wir brauchen alle unser schönes Licht zusammen am Himmel. Mach dich nun auf nach Hause. Bald schon kam der Mond wieder bei sich an und traf die Erde wieder. Er war mehr als erschöpft, aber hatte auch das Gefühl, dass er etwas gelernt hatte. Wir lernen aus der Geschichte des Mondes, dass wir viel weiterkommen, wenn wir offen mit anderen sprechen und über sie lernen. Nur so können wir näher zusammenrücken und uns und den anderen besser verstehen und wertschätzen.
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0: Es war einmal in einem weit entfernten Land ein kleiner, aber dichter Wald. Die Bäume flüsterten sich gegenseitig zu und die Blumen bestäubten sich gegenseitig und alle Pflanzen genossen das Zusammenleben im Wald. Eines Tages, an einem der schönsten Tage im Frühling, zwischen einem Kaktus und einer Sonnenblume begann ein leuchtender Samen zu wachsen. Diese wachsende Blume war eine prächtige Rose mit kaminroten Blütenblättern. Hallo, mein Name ist Rosi.
1: Ich bin ein Kaktus. Schön, dich kennenzulernen.
2: Deine Blütenblätter sind so schön, Rosi. Oh, ich wünschte, ich hätte solche Blüten.
0: Danke, aber nicht jeder kann klug und schön und duftend sein, oder? Rosis hochmütige Antwort überraschte alle. Sie war eine so arrogante Blume, obwohl sie gerade erst erblüht war. Ich bin offensichtlich die schönste Blume hier. Schau dir meine glänzenden Blütenblätter an. Es gibt hier viele schöne Pflanzen, Rosi. Du bist nur eine von ihnen. Was? Wie kannst du es wagen, mich mit dem stacheligen Kaktus zu vergleichen? Ich bin viel schöner als er. Der Kaktus war sehr aufgebracht über das, was er hörte und konnte nichts dazu sagen.
2: Das ist aber nicht sehr nett, was du dem Kaktus da gesagt hast. Sowas. Schau mal, du hast doch selber Stacheln.
0: Eigentlich ist es nicht nett, einen Kaktus mit einer schönen Rose wie mir zu vergleichen. Was weißt du schon von Schönheit? Du blühst ja nicht mal. Auch der Kaktus nicht. Noch die Sonnenblume oder die Bäume konnten sich an Rosis Verhalten gewöhnen. Weil sie eine Blume war, die sich ständig selbst lobte. Die Tage vergingen und endlich kam der Sommer. Die Sonnenblume war so glücklich. Mit ihrem leuchtend gelben Gesicht folgte sie den ganzen Tag lang den Sonnenstrahlen. Der Kaktus hingegen trank das Wasser, das er den ganzen Winter über gespeichert hatte, und hielt sich so den ganzen Sommer über kräftig und gesund. Sogar einige kleine Vögel besuchten den Kaktus, um Wasser zu trinken. Andere Pflanzen waren nicht in der Lage, wie der Kaktus Wasser für dieses heiße Wetter zu speichern. Und Rosi begann sogar vor Durst zu welken.
3: Oh, wird es hier jemals regnen?
2: Der Winter muss kommen, Rosi, damit es regnet.
3: Aber ich bin dabei, vor Durst zu verdursten. Meine ganze Schönheit ist dahin.
2: Du kannst den Kaktus um Hilfe bitten, wenn du willst.
0: Rosi sah, dass der Kaktus anderen Blumen gerne half, aber sie war zu stolz, um etwas zu sagen, weil sie immer schlecht über ihn redete. Als sie jedoch ein weiteres Blütenblatt verwelkte und von ihrem Kopf fiel, legte sie ihren Stolz ab und war bereit, sich zu schämen. Sie bat den Kaktus um Hilfe.
3: Hey, Kaktus, es tut mir leid, dass ich so grausam zu dir und Kieferbaum gesprochen habe. Ihr seid beide wunderschön und sehr nützliche Pflanzen für diesen Wald. Könnt ihr mir vielleicht auch helfen?
0: Der Kaktus sah, dass Rosi sich entschlossen hatte, bescheiden zu sein und ihre Arroganz und Stolz abgelegt hatte, also teilte er sein Wasser mit ihr. Sie spürte, wie das Leben in ihr wieder aufkeimte und ihre leuchtenden Blütenblätter streckten sich den Sonnenstrahlen entgegen. Von diesem Tag an lernte Rosi, ihre Freunde nicht nach ihrem Aussehen zu beurteilen. Denn egal wie unterschiedlich wir aussehen, jeder von uns ist mit Schönheit und Hilfsbereitschaft ausgestattet.
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0: Der Zahnputz-Kobold. Jeden Abend das Gleiche. Leni musste sich ihre Zähne putzen. Sie wusste, dass es wichtig war, aber sie hatte nur selten Lust dazu. »Vor dem Schlafengehen putzt du dir bitte noch deine Zähne«, rief ihre Mutter aus der Küche. Leni öffnete die Badezimmertür und griff schon etwas müde nach dem Zahnputzbecher. Plötzlich hörte sie ein ganz leises Schnarchen. Es kam aus der Ecke, wo ihre Mutter die Heftpflaster aufbewahrte. Was konnte das sein? Sie hob ein großes, beigefarbenes Pflaster hoch und erschrak. »Was ist denn das?« rief sie aufgeregt. Ein kleines Männchen, kaum größer als ein Daumen, lag darunter, streckte Arme und Beine von sich und gähnte.
1: »Hallo, Leni«, grüßte das Männchen. »Ich bin ein Kobold, genauer gesagt ein Zahnputz-Kobold.«
0: »Ein was?« fragte Leni verwundert. »Was soll das denn sein?«
1: »Das werde ich dir erklären«, sagte der Zahnputz-Kobold freundlich. »Derjenige, der mich zuerst entdeckt, dem werde ich ein Leben lang die Zähne putzen.«
0: Der kleine Kobold wühlte aufgeregt in seinen Hosentaschen und zog eine winzige Zahnbürste hervor. Doch bevor Leni etwas sagen konnte, schwang er sich in ihren noch immer vom Staunen geöffneten Mund und fing sofort an, den unteren linken Backenzahn zu putzen. Leni traute sich kaum, eine Bewegung zu machen, während der Kobold Zahn für Zahn seiner Arbeit nachging. 20 Minuten später war er endlich fertig. Lenis Zahnreihen blitzten heller als die weißen Fliesen an der Badezimmerwand. Der Kobold sprang mit einem dreifachen Salto aus ihrer Mundhöhle direkt auf den Wasserhahn und setzte sein breitestes Grinsen auf.
1: »Und was sagst du nun?« fragte er erwartungsvoll.
2: »Tut mir leid«, antwortete Leni, »aber ich bin so müde, denn das hat einfach viel zu lange gedauert. Lass uns morgen sprechen.«
0: Als Leni am frühen Morgen erneut das Badezimmer betrat, wartete der Kobold schon am Waschbeckenrand auf sie.
2: »Lieber Kobold«, ergriff sie das Wort, »ich würde mir gerne weiterhin selber die Zähne putzen.«
0: Der Kobold verzog traurig die Mundwinkel.
2: 20 Minuten sind mir einfach viel zu lang fürs Zähneputzen, aber ich wüsste da eine andere gute Beschäftigung für dich.«
3: »Aber ich bin doch ein Zahnputz-Kobold. Was soll ich denn sonst machen?« fragte er traurig.
2: »Ich habe eine Idee«, meinte Leni. »Sieh mal hier. Das sind meine Reitstiefel. Die könnten mal wieder geputzt werden. Und auch unsere anderen Schuhe. Du kannst sogar die gleiche Bürste nehmen.«
0: Der Kobold konnte plötzlich wieder lachen.
1: »Oh ja, das könnte mir Spaß machen«, sagte er.
0: Er zückte seine Bürste und machte sich sofort an die Arbeit. Leni putzte sich jetzt wieder gründlich selbst ihre Zähne und ging fröhlich in die Schule. Als sie am Nachmittag nach Hause kam, freute sie sich über die glänzend geputzten Schuhe und besonders über ihre Reitstiefel.
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0: Der Löwe, die Maus und der schlafende Bär. Es war einmal, in einem üppigen Wald lebte eine kleine Maus. In einer benachbarten Höhle lebte ein großer Bär. Der große Bär, der vor Monaten seinen Winterschlaf begann, schlief immer noch und schnarchte laut. Die kleine Maus ging eines Tages zu ihm, um den Bären zu wecken, denn sie konnte den ganzen Winter über nicht schlafen, weil der Bär so laut schnarchte.
1: Mr. Bär! Hey! Bärenbruder! Du kannst aufwachen! Jetzt!
0: Doch der Bär wachte immer noch nicht auf. Diesmal kam die kleine Maus mit einem Signalhorn zum Bären. Sie blies kräftig in das Horn. Aber der Bär schlief weiter und weiter. Während das Mäuschen schlaflos im Wald umherirrte, traf es mehrere tierische Freunde. Was ist passiert, kleine Maus? Warum bist du so traurig?
1: Na, frag nicht. Den ganzen Winter über konnte ich nicht schlafen, weil der Bär schnarcht. Der Sommer ist gekommen und er wacht immer noch nicht auf.
0: Vielleicht kann der Löwe, der König des Waldes, dir helfen.
1: Was? Warum sollte ich mit dem reden?
0: Weil der Löwe so laut brüllt, dass alle aufspringen, sobald sie seine Stimme hören. Obwohl die kleine Maus bei dem Gedanken ein wenig erschrocken war, ging sie zum Löwen, dem König des Waldes, um ihn um Hilfe zu bitten. Der Löwe schlief vor seiner Höhle. Die kleine Maus war erschrocken, als sie das mächtige Tier sah, also beschloss sie, ihren Plan hinzuwerfen und nach Hause zu gehen. Doch als sie versehentlich auf einen Ast vor sich trat, wachte der große Kater auf und eine winzige, zitternde Stimme erreichte seine Ohren.
2: Was war das für ein Geräusch? Was machst du vor meiner Höhle?
1: Also König des Waldes, entschuldige, dass ich dich wecke. Also, ich bin gekommen, um dich um Hilfe zu bitten. Ja.
2: Du bist nicht einmal groß genug, um als

0: Snack zu gelten, kleine Maus.
1: Lieber feuchteregender Löwe, du musst meinen Nachbarn, den Bären, aufwecken, der nicht aus dem Winterschlaf erwachen will. Nichts, was ich tue, scheint ihn zu wecken. Oh, ich bin ratlos. Wirklich. Hilfst du mir?
0: Ich habe keine Zeit für eine kleine, winzige, nutzlose Maus wie dich. Ich bin der König des Waldes. Sowas aber auch.
2: Der Löwe ging weg, ohne der Maus zu helfen. Er ging in eine Ecke, wo ihn niemand sehen konnte. Er lehnte sich an einen Baum und begann sich wie verrückt zu kratzen. Den Löwen juckte es so sehr, dass er nicht wollte, dass ihn jemand so sieht, denn er war der König des Waldes. Die kleine Maus hingegen kam traurig nach Hause und hörte ein Keuchen aus den Tiefen des Waldes. Als er aus Neugierde dorthin ging, woher die Stimme kam, sah er den Löwen. Außerdem juckte dieser sich ununterbrochen. Die Maus näherte sich sofort dem Löwen. Als der Löwe sie sah, hörte er auf zu jucken, aber es war klar, dass er immer noch Schmerzen und Unbehagen hatte, wegen seines Juckreizes.
1: Mr. Löwe, was ist mit dir passiert?
0: Ich weiß auch nicht, Maus. Ich weiß es auch nicht. Ich kann nicht aufhören, mich zu kratzen. Du hast weder etwas gesehen noch gehört, Maus. Haben wir uns verstanden? Verschwinde sofort!
2: Die Maus fixierte vorsichtig ihre winzigen Augen auf den Löwen und sah einen Haufen winziger Flöhe in seinem Fell hüpfen. In diesem Moment verstand die Maus, warum die mächtige Katze sich so sehr kratzte.
1: Ah! Du hast Flöhe! Ich helfe dir!
0: Wie kannst du mir helfen? Du bist nur eine Maus. Lass mich in Ruhe.
2: Die kleine Maus sprang mutig auf ihn zu und ignorierte die unhöflichen Kommentare des Löwen.
0: Hey, was machst du da? Runter von mir!
2: Die Maus fing an, durch das dicke, struppige Fell zu krabbeln und alle Flöhe zu vertreiben. Aber das machte die Situation für den Löwen noch schlimmer. Er begann, sich mit seinen Pfoten zu kratzen.
1: Ja.
2: Der Löwe konnte den Juckreiz nicht ertragen und lehnte sich mit dem Rücken gegen den Baum. Diesmal begann er, sich rechts und links zu reiben.
1: Oh nein, ich wurde fast erdrückt.
0: Ich kann nicht aufhören. Ich kann nicht aufhören. Je mehr du mich durchwurstelst, desto mehr juckt es. Geh runter von mir.
2: Der Löwe lief zu einem nahegelegenen See. Schnell sprang er ins Wasser. Die Maus auf seinem Rücken wurde fast ertränkt.
1: Mr. Löwe, komm sofort aus dem Wasser, sonst ertrinke ich.
2: Der Löwe, der König des Waldes, kam aus dem See, aber dann fing er an, sich trocken zu schütteln. Er schüttelte seinen Körper so doll und so schnell, dass die Maus kaum in der Lage war, sich an diesem gedankenlosen Löwen zu hängen.
1: Ah, ich hab den Juckreiz fast im Griff, Mr. Löwe. Nur noch ein kleines Stück nach links.
2: Der Löwe hielt sich schließlich zurück. In der Zwischenzeit warf die Maus die letzten paar Flöhe, die auf dem Löwen geblieben sind, ab.
1: Wie fühlst du dich?
0: Es ist, als ob mein Juckreiz weg wäre.
1: Na klar, weil ich die Flöhe weggeputzt habe.
2: Dem Löwen war es sehr, sehr peinlich, wie unhöflich er war.
0: Als du mich um Hilfe gebeten hast, habe ich auf dich herabgeschaut, Maus. Aber du hast trotzdem alles getan, was in deiner Macht stand, um mich aus dieser schwierigen Situation zu retten. Danke.
1: Hey, hey, gern geschehen.
0: Komm, spring auf meinen Rücken. Ich bring dich nach Haus.
2: Als die beiden im Haus der Maus ankamen, hörten sie laute Schnarchgeräusche, die aus der Höhle des großen Bären drangen.
0: Was war das?
2: Anschließend betraten sie die Höhle.
0: Du hattest recht, Maus. Der Sommer ist da und der Löwe schläft immer noch. Wir müssen ihn wecken.
2: Der Löwe, der König des Waldes, holte tief Luft und brüllte dem großen Bären so mächtig in die Ohren, dass der Boden wackelte. Dank dieses kräftigen Brüllens wachte der Bär schließlich auf und rannte aus der Höhle.
3: Hä? Was ist passiert? Ist irgendwas nicht in Ordnung? Ist die Sonne rausgekommen? Ist etwa schon Sommer? Hä?
2: Während alle Waldtiere über den dummen großen Bären lachten, war die kleine Maus auch sehr froh darüber, dass das Schnarchen endlich vorbei war.
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0: Tief im Wald ein Tiergericht gegründet. Fast alle Tiere waren zusammen, um an diesem Tag das Gericht zu beobachten. Lady Chicken saß am Schreibtisch, um eine Beschwerde nach der anderen zu schreiben und trug ihre Brille, um keine Fehler zu machen. Der Prozess gegen die drei kleinen Schweinchen und dem großen bösen Wolf, schrieb sie auf das Papier, das vor ihr lag. Zu dieser Zeit waren alle aufgeregt und warteten auf den Richterpapagei. Denn wenn das Waldgericht gegründet wurde, war er es, der bestimmte, wer im Unrecht und wer im Recht war. Nach einiger Zeit brachte das größte Tier der Waldfamilie, der Elefant, die drei kleinen Schweinchen mit. Porky, Torky und Gurki sind vom Rücken des Elefanten gesprungen und nahmen ihre Plätze ein. Ein anderer Elefant brachte den großen bösen Wolf auf seinem Rücken. Die Tiere waren natürlich verängstigt, als sie den Wolf sahen. Und schließlich kam auch der Richterpapagei, der das Gericht leiten sollte. Er saß auf einem Baumstamm, der höher stand als alle anderen. Die Tiere standen auf, wegen ihrem endlosen Respekt vor ihm.
1: Hallo, meine Waldfreunde. Ihr könnt sitzen bleiben.
0: Der Papagei las die Notizen von den Papieren vor ihm. Die Mutter der drei kleinen Schweinchen meldete sich sofort zu Wort.
2: Lieber Papagei!
3: Der Wolf!
2: Weißt du?
1: Du weißt!
2: Hat versucht! Meine Kinder zu fressen!
1: Meine Kinder zu essen!
4: Bitte nicht vor dem Papagei sprechen!
0: Wenn jemand vor dem Papagei sprach, sprach der Papagei es nach. Er musste Wasser trinken, um dies nicht zu tun.
5: Ruhe bitte!
1: Ja, hört euch erst einmal die Beschwerde von den drei kleinen Schweinchen an.
6: Hallo, lieber Papagei. Mein Name ist Gurki, das jüngste Schweinchen unserer Familie. Ich lebe in einem Strohhaus, das ich selbst gebaut habe. Ich war sehr stolz darauf, aber eines Tages schlich sich der große böse Wolf an vor meinem Haus und versuchte mich zu fressen.
1: Nein!
6: Ich erhebe Einspruch.
1: Einspruch!
6: Lieber Papagei.
1: Papagei!
4: Bitte nicht ohne Erlaubnis sprechen.
0: Zum Glück gab der Elefant dem Papagei etwas Wasser mit seinem Rüssel und das Gericht konnte fortfahren, wo es aufgehört hatte.
1: Wir machen weiter mit der Schweinefamilie.
6: Lieber Papagei, der Wolf, den du da siehst, ist absolut schuldig. Er zerstörte mein Holzhaus und wollte mich fressen. Danach flohen wir zu unserem Bruder Porky, um unser Leben zu retten.
5: Aber der böse Wolf hat nicht aufgehört, lieber Papagei. Er kam auch zu mir nach Hause.
1: Nach den Regeln des Waldes darf niemand das Haus eines anderen betreten, ohne Erlaubnis oder Ankündigung.
5: Ja, natürlich, na klar.
2: Es ist doch schade.
5: Auf jeden Fall. Das ist nicht akzeptabel.
0: Der Papagei schlug mit dem Hammer auf den Tisch, um diejenigen zum Schweigen zu bringen, die Lärm machten.
1: Ruhe bitte! Alle müssen gleichermaßen gehört werden. Waldtiere, lasst uns also hören, was der Wolf zu sagen hat.
6: Zunächst einmal, hallo Waldtiere. Ihr kennt mich alle als den großen bösen Wolf. Aber eigentlich bin ich ein guter Wolf.
5: Wölfe, die kleine Kinder fressen, sind nicht gut.
4: Bitte nicht ohne Erlaubnis sprechen.
0: Während der Papagei sein Wasser trank, fuhr der Wolf fort, um zu erzählen, was passiert ist.
6: An dem Tag, als der Vorfall passierte, bin ich früh am Morgen aufgestanden. Ich hatte ein schönes Frühstück.
1: Was hast du denn gefrühstückt?
6: Ich habe Erdbeeren zwischen die Blätter der Haselnuss gesteckt, um sie anzurichten, Sir. Dann habe ich einen kleinen Spaziergang im Wald gemacht. Zu dieser Zeit sah ich das Strohhaus gebaut vom Schweinchen Gurki. Das Haus sah irgendwie nicht aus wie ein solides Haus. Ich hatte Angst, es würde einstürzen und das kleine Schweinchen unter sich begraben. Also habe ich das kleine Schweinchen darauf hingewiesen, dass sein Haus nicht stabil genug ist. Als es mir nicht geglaubt hat, habe ich gesagt, ich würde reinpusten, um es zu beweisen. Damit es endlich versteht.
1: Dann hast du geblasen und gepustet und sein Haus zerstört, oder was?
6: Ja, Sir, ich habe dem Schweinchen beweisen wollen, was es mir nicht geglaubt hat, dass sein Haus nicht stabil ist. Dann sah ich eine kleine hölzerne Hütte ein bisschen weiter weg. Als ich näher kam, wurde mir klar, dass auch dieser Ort nicht sicher war. Außerdem waren dieses Mal gleich zwei Schweinchen drin.
3: Ja, das war mein Haus. Mein Bruder hatte große Angst.
1: Große Angst!
3: Und ist zu mir gekommen.
1: Und ist zu mir gekommen!
4: Ich bitte euch, stört niemanden.
3: Entschuldigung, Mrs. Hühnchen.
1: Du kannst weiterreden, Wolf.
6: Auch diese Hütte war nicht stabil. Ich wollte pusten und schnaufen und das Haus zerstören, sagte ich durch das Fenster. Und ich habe gepustet. Die Hütte wurde auch zerstört.
1: Du hast also gepustet, um zu zeigen, dass das Haus, das sie gebaut haben, ihnen schaden würde?
6: Ja, lieber Papagei.
1: Und die Schweinchen dachten, du hättest es getan, um sie zu fressen.
3: Lieber Papagei, er wollte uns fressen.
0: Der Papagei wollte gut darüber nachdenken, über das, was die Schweine sagten und was der Wolf gesagt hatte. Dafür flog er Richtung Himmel und landete auf einer Wolke. Dies war sein Ort der Besinnung. Inzwischen diskutierten die Tiere, die im Wald warteten, darüber, wer Recht hatte und wer im Unrecht war.
4: Ich glaube, die Schweine sagen die Wahrheit. Ich habe noch nie einen guten Wolf gesehen.
5: Ich glaube, der Wolf sagt die Wahrheit. Warum sollte er die Schweinchen fressen, wenn er satt ist?
7: Ja, genau. Ja, natürlich, klar.
0: Schließlich traf der Papagei eine Entscheidung und schwebte von der Wolke der Reflexion hinunter. Er landete wieder oben auf dem Baumstamm. Alle waren aufgeregt, die Entscheidung des Papageis zu hören.
1: Ich bin durch das Nachdenken zu einer Entscheidung gekommen. Nach den Regeln des Waldes schreiben Sie, Frau Huhn. In unserem Waldleben haben wir noch nie einen Wolf gesehen, der etwas Gutes tut.
8: Wir haben es noch nie gesehen.
4: Das ist wahr.
1: Das bedeutet nicht, dass Wölfe nicht Gutes tun können. Ja, das können sie natürlich.
7: Stimmt.
1: Aber ich dachte, eigentlich Haselnussbäume und Erdbeeren wachsen nicht in unserem Wald.
3: Ah ja, das ist wahr.
4: Es gibt keine Haselnussbäume oder Erdbeeren in unserem Wald.
1: Ein Wolf, der sogar dabei lügt, was er gegessen hat, hat also auch sonst nicht die Wahrheit gesagt in diesem Fall. Meine Entscheidung lautet, der Wolf baut umgehend ein neues und intaktes Zuhause für die drei kleinen Schweinchen. Auf diese Weise wird er als einziger Wolf im Wald Gutes getan haben und ein Vorbild für andere Wölfe.
7: Danke, lieber Papagei.
1: Der Prozess der drei kleinen Schweinchen und des großbösen Wolfes ist vorbei.
0: Also, alle Tiere im Wald verstanden, wer Recht hatte und wer im Unrecht war. Nach diesem Tag lebten alle in Frieden und Glück weiter, indem sie die Regeln des Waldes befolgten.
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0: Die Wasserwelt hat auch ihre Wälder und ihre Dschungel. Sie hat auch ihre Tiger und ihre Wölfe. Ja, ja.
1: Ja, ja, so ist der Lauf der Welt in der Natur. Mein Sohn, das glaubt, der Schwache wird des Starken Raub. Im Menschenleben ebenfalls, der Starke will ihm an den Hals. Dagegen bist du nicht geschützt, es sei, dass dein Verstand dir nützt. Muskelkraft gar nichts schafft,
2: Hilfe,
1: wenn
2: Merlin,
1: Verstand
2: Hilfe, sieht. Hilfe. Oh. Oh.
3: Schnell, Merlin, den Zauber!
4: Nein, nun ist es an dir, mein Junge. Nun zeig, dass du die erste Lektion begriffen hast.
3: Welche Lektion?
4: Er hat die Kraft und du den Verstand. Nein, nein, nein, nicht ängstlich werden. Nun nütze deinen Verstand. Überliste das Biest. Gut gemacht, Junge. Das nenne ich den Verstand nützen.

0: mein Junge, große Strategie.
1: Ist die Stunde nun vorbei?
0: Hast du die Lektion jetzt begriffen?
1: Ja, ja, Geist über Kraft.
0: Okay, dann werde ich den Burschen jetzt bannen. Hickelte, pickelte, nein, falsch. Hokus, pokus, nein, das ist ja ganz falsch. Hickelte, pickelte.
1: Merlin!
2: Ruhe! Was ist denn? Das ist ja der Junge! Au, verflixt!
1: Hilfe! Hilfe! Hilfe!

0: Zum Donnerwetter, zum Donnerwetter, wie kommt denn solch ein Ungetüm in diesen Pool? Na, warte, ich verwandle dich jetzt in eine Kaulquappe.
1: Merlin!
0: Oh, ja, komm, das werden wir gleich haben. Schnick, Schnack, Schnurrum. Na, nun sag mal, wie bist du denn herausgekommen aus dem Schlamassel?
1: Das große Biest hätte mich um ein Haar gefressen. Aber Archimedes, der hat mich gerettet.
0: Nun sieh mal an. Junge, wer hätte das von ihm gedacht?
2: Das ist ja gar nicht wahr. Ich wollte ihn auffressen. Junger Barsch ist mein Lieblingsgericht. Das weißt du doch.
0: Glaubst du das, mein Junge?
1: Och, ich.
3: Schlau!
1: Oh, ich muss gehen. Danke, Merlin. Das hat Spaß gemacht. Und Archimedes, ich.
2: Ach, Firlefanz zur Reihe!
3: Wo steckst du hier?
1: Ich komme ja schon.
0: Nun sag mal, Archimedes, seit wann setzt du dein Leben aufs Spiel für so einen kleinen Happenfisch? Hm? Und wo du doch so gut gefrühstückt hast.
2: So.

0: Es war einmal. In einer kleinen Stadt lebten zwei Geschwister, ein Junge und ein Mädchen. Der Name des Jungen war Harry und er war so frech. Und das Mädchen hieß Sally. Sie war sehr klug, aber auch ein bisschen vergesslich. Harry und seine ältere Schwester Sally waren sehr arm. Sie gingen oft mit leerem Magen ins Bett und waren jeden Tag hungrig. Nachts fiel es ihnen schwer einzuschlafen, weil ihre Mägen schmerzten. Eines Tages war Sally so hungrig, dass ihr Magen nicht aufhören wollte zu knurren.
1: Oh, wir haben seit Tagen keinen Bissen mehr gegessen. Ich bin so hungrig.
0: Sally wollte einen Spaziergang im Park machen, um ihren Hunger zu vergessen, und verließ das Haus. Sie nahm ihre Feldflasche mit Wasser mit. Nach einer Weile wollte sie etwas Wasser trinken und sich ausruhen. Doch in diesem Moment tauchte eine alte Frau in schäbiger Kleidung vor ihr auf. Die Frau ging langsam auf Sally zu.
2: Mädchen, gib mir einen Schluck Wasser. Ich habe schon seit Tagen kein Wasser mehr getrunken. Bitte, ich bin so durstig.
1: Natürlich, bitte sehr. Du kannst so viel trinken, wie du willst.
0: Die alte Frau trank das Wasser und verwandelte sich im Nu in eine schöne junge Fee.
1: Eine Fee! Ich möchte dir für deine Hilfe danken, schönes Mädchen. Komm schon, wünsch dir was. Liebe Fee, mein Bruder Harry und ich sind sehr arm und haben seit Tagen Hunger.
3: Na gut, sieh auf dem Tisch nach. Sobald du nach Hause kommst, Durst, wirst du eine magische Schale sehen.
1: Hä? Eine magische Schale?
3: Ja, wenn du sagst, koche Schüssel, koche eine warme Mahlzeit, dann kocht sie für dich süßen Brei. Wenn du sagst, hör auf Schüssel, ich bin satt, hört sie auf zu kochen. Jetzt werden du und dein Bruder nie mehr hungern müssen.
1: Oh, vielen, vielen Dank, gute Fee.
3: Hallo, kleines Mädchen, vergiss nicht die Zauberworte für die Zauberschüssel.
0: Sally lief zurück nach Hause. Tatsächlich stand, wie die Fee gesagt hatte, eine Schüssel auf dem Tisch.
4: Schwester, woher kommt denn diese schicke Schale?
1: Sie ist nicht schick, Harry. Sie ist magisch. Das ist eine magische Schale.
4: Okay, aber was nützt uns eine leere Schale, selbst wenn sie magisch ist?
1: Jetzt sei still und schau zu.
0: Koch, Schüssel, koch eine warme Mahlzeit. Nach den magischen Worten wurde die Schüssel plötzlich heiß und begann, süßen Brei zu kochen.
4: Aber wie ist das denn möglich? Diese Schüssel ist wirklich magisch. Wir werden nie wieder hungrig sein.
0: Harry und Sally aßen nicht einen oder zwei, sondern 10 Teller mit süßem Brei. Und als sie endlich fertig waren, sagte Sally die magischen Worte, um die Schüssel davon abzuhalten, mehr zu produzieren.
1: Oh, endlich bin ich satt. Dieser Brei ist köstlich.
4: Ich könnte diesen Brei jeden Tag essen.
1: Du wirst nie glauben, wie ich diese magische Schüssel bekommen habe.
0: Tatsächlich aßen Sally und Harry tagelang süßen Brei und es wurde ihnen nicht langweilig. Eines Tages, bevor Sally ausging, wollte sie ihrem Bruder Harry sagen, wie man die Schüssel vom Kochen abhält.
1: Harry, Harry, ich muss dir was Wichtiges sagen. Komm her.
0: Harry ignorierte den Ruf seiner Schwester und kam nicht zu ihr. Also ging Sally zu ihm. Aber in diesem Moment vergaß sie, was sie sagen wollte, denn sie war oft vergesslich.
4: Oh, was ist los, Sally? Warum stehst du da rum? Ich schlafe, siehst du das nicht?
1: Ich wollte dir etwas Wichtiges sagen, aber...
4: Du hast es vergessen? Ah, typisch Sally, eine Schwester mit einem Fischgedächtnis.
1: Sei nicht so gemein, Harry. Wie auch immer, ich gehe jetzt besser.
0: Aber als sie draußen war, erinnerte sich Sally daran, was sie ihrem Bruder zu sagen hatte.
1: Oh, jetzt erinnere ich mich. Ich musste ihn daran erinnern, wie man die Zauberschüssel stoppt. Naja, Harry wird sowieso erst aufwachen, wenn ich zu Hause bin.
0: Aber natürlich wachte Harry auf, während sie weg war. Er stand von seinem Bett auf und ging zum Tisch, denn er war sehr hungrig.
4: Koch, Schüssel, koch mir eine warme Mahlzeit.
0: Die Zauberschüssel begann sich sofort zu erhitzen. Im Haus roch es wieder nach süßem Brei. Harry hatte einen großen Teller mit süßem Brei gegessen und wollte die Zauberschüssel vom Kochen abhalten.
4: Oh, ich habe so viel gegessen. Ich glaube, das ist genug für mein Frühstück. Aufhören, Schüssel. Aufhören zu kochen. Ich bin satt.
0: Aber die Zauberschüssel hörte nicht auf zu kochen, denn das waren nicht die richtigen Zauberworte.
4: Ich sagte Stopp, Schüssel, Schale, Hokus Pokus, Stopp!
0: Die Zauberschüssel hörte nicht auf, sie kochte weiter süßen Brei.
4: Oh, verdammt, was soll ich denn jetzt machen? Die Schüssel hört gar nicht auf. Halt, kaputte Schüssel, du verursachst eine Katastrophe!
0: Egal, was Harry sagte, die Schüssel kochte weiter süßen Brei. Als Sally nach Hause kam, war fast das ganze Haus voll mit Brei. Mein Bruder ist wahrscheinlich noch nicht aufgewacht, also werde ich ihm jetzt einen leckeren Brei kochen. Hä? Was ist denn das? Was ist denn zu Hause los? Als Sally die Tür zum Haus nicht öffnen konnte, schaute sie durch das Fenster. Und was sah sie da? Das ganze Haus war klebrig und voller Brei, denn ihr Bruder Harry konnte nicht verhindern, dass die Schüssel vor sich hin kochte.
4: Hilfe, ich versinke! Hilfe!
1: Oh, das ist ja furchtbar! Harry! Harry!
4: Ah, Sally, hilf mir! Bitte, ich falle rein!
1: Stopp, Schüssel! Ich bin satt!
0: Nach Sallys magischen Worten hörte die Schüssel endlich auf, Brei zu kochen. So wurde Harry davor bewahrt, im Brei zu ertrinken.
4: Ja! Danke, Sally! Und was machen wir jetzt mit all dem süßen Brei in unserem ganzen Haus? Etwas breiig hier.
0: Sally hatte eine tolle Idee. Sie ging sofort los und rief ihre anderen armen Nachbarn in der Nachbarschaft zu sich. Jeder von ihnen stellte sich vor Sallys Haus auf. Während Harry die Teller mit köstlichem Brei füllte, verteilte Sally sie an ihre hungrigen und armen Nachbarn.
4: Vielen Dank, Sally, dass du uns auch etwas abgibst. Das ist so lecker.
0: Harry und Sally waren sehr froh, armen Leuten wie ihnen selbst zu helfen. Es war ein gutes Gefühl, ihren hungernden Nachbarn zu helfen. Dann kam ein alter, arm aussehender Mann zu ihnen.
4: Es ist also wahr. Eine magische Schüssel mit Porridge. Ich bin seit Tagen unterwegs, um Essen für meine Frau und meine Kinder zu finden. Und ich bin so verdammt müde. Ich bitte euch, gebt mir die Schüssel.
5: Was sollen wir denn jetzt tun, Sally? Wenn wir die Zauberschüssel weggeben, werden wir beide verhungern.
1: So darfst du nicht denken, Harry. Die Kinder des Mannes sind hungrig. Kinder sollten in dieser Welt nicht hungern. Nimm die Schüssel mit und bring sie zu deiner Familie nach Hause.
0: In diesem Moment verwandelte sich der Mann in eine schöne junge Fee.
1: Oh, du bist die Fee, die mir einen Gefallen getan hat.
3: Ihr habt mich wirklich glücklich gemacht, Harry und Sally. Ihr habt den armen Leuten in der Stadt zu essen gegeben und dem Mann geholfen, dessen Kinder hungrig waren. Als Dank für euren Gefallen dürft ihr die magische Schüssel mit Brei für immer behalten. Ihr habt sie euch verdient.
4: Oh, wirklich?
1: Wirklich?
4: Hurra!
1: Ja!
4: Ja!
0: Von da an verteilten Harry und Sally jeden Tag Brei an die armen Leute in der Stadt. Ihre großzügigen Herzen wurden so süß wie der Brei, den sie verteilten. Als sie glückliche Kinder, junge und alte Menschen mit vollen Mägen sahen, lebten auch sie ein glückliches und friedliches Leben.

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0: Es war einmal ein Wald, in dem nur Tiere lebten und keine Menschen kamen je dort vorbei. Obwohl sie alle sehr unterschiedlich waren, lebten die Tiere alle in Frieden miteinander. Sie alle hatten verschiedene Charakterzüge. Der Affe zum Beispiel war der Frechste. Das Eichhörnchen war ängstlich. Der Löwe war mutig. Die Gazelle war schnell. Die Schildkröte war langsam. Der Fuchs war schlau. Und die Bienen waren fleißig. Die einzige, die niemand im Wald leiden konnte, war die arrogante Krähe. Die Krähe teilte ihr Essen mit niemandem. Manchmal stahl sie sogar das Essen der anderen Tiere und flog damit davon. Die anderen Tiere beschwerten sich über die arrogante Krähe und sagten, jemand sollte ihr eine Lektion erteilen. Der schlaue Fuchs hatte eine Idee und sagte zu seinen Freunden:
1: Überlasst die Krähe mir, ich werde ihr eine Lektion erteilen, dann wird sie nicht mehr so arrogant und selbstsüchtig sein.
0: Eines Tages flog die Krähe mal wieder in die Stadt, um nach Essen zu suchen. Sie kam zurück in den Wald und trug ein großes Stück Käse im Schnabel. Sie setzte sich auf einen Ast und begann den Käse zu essen. Aus der Nähe beobachtete sie der Fuchs und er beschloss, dass er versuchen würde, der Krähe den Käse abzuluxen. Er lief unter den Baum, auf dem die Krähe saß. Die Krähe pickte ungestört kleine Häppchen aus ihrem Stück Käse.
1: Hallo, liebe Krähe! Was isst du denn da? Sowas habe ich ja noch nie gesehen.
2: Sie nennen es Käse. Die Menschen essen das.
1: Ich frage mich, wie das wohl schmeckt. Darf ich mal probieren?
2: Auf keinen Fall. Hast du eine Ahnung, wie weit ich für diesen Käse fliegen musste?
1: Na und? Eines Tages werde ich mein Essen auch mit dir teilen.
2: Was soll ich denn mit deinem gewöhnlichen Essen? Dieser Käse ist sehr besonders. Den findet man nicht so einfach.
0: Was auch immer er sagte, der Fuchs konnte die Krähe nicht dazu bringen, ihr Essen zu teilen. Der Fuchs war schlau, aber die Krähe war auch nicht von gestern. Also überlegte der Fuchs sich einen anderen Plan.
1: Okay, iss dein Käse. Ich will ihn gar nicht. Aber lass mich wenigstens zu dir hochkommen und mir diesen besonderen Käse ansehen.
0: Als der Fuchs begann, den Baum heraufzuklettern, nahm die Krähe ihren Käse eilig in den Schnabel und flog zu einem anderen Baum. Der Fuchs folgte ihr unter diesen Baum und sah von unten herauf. Aber die Krähe dachte gar nicht daran, ihren Käse mit ihm zu teilen. Der Fuchs dachte nach und hatte eine neue Idee.
1: Was sind die größten Schwächen der Krähe? Sie ist selbstverliebt und arrogant. Vielleicht sollte ich davon Gebrauch machen, um den Käse zu bekommen. Meine Liebe, weißt du, warum ich wirklich zu dir gekommen bin?
0: Damit der Käse nicht aus ihrem Schnabel fiel, fragte die Krähe mit vollem Mund:
2: Warum?
1: Ich habe gehört, dass du die beste Sängerin im Wald bist. Angeblich, wenn du singst, hören dir alle Tiere voller Staunen zu.
0: Als die Krähe dies hörte, pluderte sich auf und sah sehr zufrieden mit sich selbst aus.
1: Sing mir doch ein Lied, damit ich deine wunderschöne Stimme hören und meinen Freunden davon erzählen kann.
0: Endlich hatte der Fuchs die Schwachstelle der Krähe gefunden. Und als die selbstverliebte Krähe ihren Schnabel öffnete, um zu singen, fiel der Käse aus ihrem Schnabel. Und natürlich war der Fuchs sofort da, um ihn zu fangen. Die Krähe blieb reglos stehen.
1: Oh, na schau an, dein wertvoller Käse ist in meinen Mund gefallen.
0: Wegen ihrer Arroganz und Selbstverliebtheit hatte die Krähe ihr Essen an den Fuchs verloren.
1: Also, was lernen wir daraus? Du solltest dich nicht besser finden als alle anderen. Du solltest nicht herumlaufen und sagen, ich bin die Beste. Und vergiss nicht, es gibt immer andere, die schlauer sind als du.
0: Als er seinen Satz beendet hatte, lief der Fuchs in den Wald und die Krähe blieb allein zurück. Von diesem Tag an war die Krähe nicht mehr arrogant und selbstverliebt. Sie war zu allen anderen Tieren freundlich und teilte das Essen mit ihnen, das sie aus der Stadt herbeibrachte.
3: Es war einmal ein selbstverliebter und frecher Fuchs, der im Wald lebte. Weil er ständig allen anderen Tieren Streiche spielte, konnte ihn niemand leiden. Keiner wollte mit ihm befreundet sein. Weil er sich ausgeschlossen fühlte, zog der Fuchs in eine Höhle am Rande des Waldes. Eines Tages kam eine Storchendame vorbei, die aus einer kälteren Gegend geflogen kam. Der Fuchs freute sich sehr, endlich einen Freund gefunden zu haben. Er lief sofort zu ihr herüber.
4: Willkommen, lieber Storch. Sollen wir Freunde sein?
3: Natürlich. Aber bist du nicht der freche Fuchs? Wie kann ich dir vertrauen?
4: Oh, natürlich kannst du das. Ich habe hier keine Freunde, aber ich denke, wir könnten beste Freunde werden.
3: Nach kurzer Zeit, weil er es satt war, immer alleine zu essen, lud der Fuchs die Storchendame zum Abendessen in seine Höhle ein. Sie freute sich sehr über die Einladung und trat in die Höhle des Fuchses ein. Die Suppe, die der Fuchs gekocht hatte, roch herrlich. Der Fuchs deckte den Tisch und goss die Suppe in zwei große Teller. Die Storchendame setzte sich an den Tisch und der Fuchs setzte sich gegenüber.
4: Bon Appetit, ich hoffe, dir schmeckt meine Suppe.
3: Der Fuchs aß seine Suppe voller Genuss von dem großen Teller. Aber die Storchendame wusste nicht, wie sie aus diesem Teller essen sollte. Obwohl sie mit ihrem Schnabel in den Teller reichen konnte, konnte sie nur ein oder zwei Reiskörner aufpicken. Und in der Zeit, in der sie nur ein paar Reiskörner gegessen hatte, hatte der Fuchs seine ganze Suppe verputzt. Die Storchendame war sehr enttäuscht, da sie den Fuchs sehr unaufmerksam fand. Aber weil sie sein Gast war, sagte sie nichts.
2: Ich sollte mich auf den Weg machen. Danke für das Abendessen, mein Freund.
4: Aber du hast doch gar nicht aufgegessen. Schmeckt es dir nicht? Na gut, dann esse ich deine Suppe auch.
3: Und als die Storchendame auf dem Weg nach draußen war, hatte der Fuchs schon begonnen, von ihrem Teller zu essen. Traurig lief sie nach Hause. Sie konnte die ganze Nacht nicht schlafen, weil sie so hungrig und enttäuscht von ihrem Freund war.
2: Wir sind zwei sehr unterschiedliche Tiere. Das muss der Fuchs verstehen und akzeptieren. Aber wie?
3: Sie dachte lange nach und dann hatte sie eine Idee. Sie würde dem Fuchs eine Lektion erteilen. Am nächsten Morgen lief sie herüber zum Fuchs und lud ihn zu sich zum Abendessen ein. Der Fuchs freute sich sehr über diese Einladung.
4: Vielen Dank, Frau Nachbarin. Ich bin so froh, dass wir Freunde sind.
3: Als sie das Essen vorbereitet hatte, holte die Storchendame zwei lange, enge Flaschen hervor. Eine für sich und eine für den Fuchs. Sie kochte Reis für sie beide und deckte dann den Tisch. Sie füllte auch das Wasser in eine lange, enge Flasche. Nach kurzer Zeit kam der Fuchs bei ihr an.
4: Ich bin sehr hungrig. Lass uns sofort essen.
3: Die beiden setzten sich an den Tisch.
2: Na dann, guten Appetit.
3: Der Fuchs versuchte, aus der Flasche zu essen, aber es gelang ihm nicht. Er konnte noch nicht einmal das Wasser trinken. Die Storchendame aber reichte mit ihrem langen Schnabel in die Flasche und aß den Reis voller Genuss. Während der Fuchs noch versuchte, mit einer Gabel etwas Reis aus der Flasche zu fischen, hatte sie ihr Essen bereits aufgegessen. Als sie den Fuchs mit der Gabel hantieren sah, fragte sie:
2: Oh, mein Freund, du isst ja gar nichts. Schmeckt es dir nicht?
4: Wenn ich essen könnte, würde ich es vielleicht mögen. Diese Flasche ist nichts für mich. Mit deinem langen Schnabel kommst du da rein, ich aber nicht.
3: Die Storchendame hatte diese Antwort erwartet.
2: Oh, mein lieber Fuchs, erinnerst du dich, als ich letztes Mal hungrig deine Höhle verlassen habe? Weil du Teller auf dem Tisch hattest, aus denen ich nicht essen konnte.
3: Da erkannte der Fuchs einen Fehler. Es tat ihm sehr leid, dass er seiner Freundin das Essen in diesem Teller serviert hatte und sie daraus nicht essen konnte.
4: Das tut mir so leid. Ich habe gar nicht darüber nachgedacht, dass du von meinen Tellern nicht essen kannst.
3: Schon in Ordnung. Wenigstens siehst du deinen Fehler ein. Wir müssen lernen, unsere Unterschiede zu respektieren. Die Storchendame holte einen Teller hervor, von dem der Fuchs essen konnte, und bereitete sein Essen darin zu. Dem Fuchs schmeckte das Essen sehr. Als es Zeit war zu gehen, hatte der Fuchs eine Idee.
4: Hey, Storch! Lass mich eine deiner Flaschen mit nach Hause nehmen. Wenn du mich besuchen kommst, kannst du dann daraus essen.
3: Na, man nennt dich nicht umsonst den schlauen Fuchs. Wenn du deine Schlauheit öfter für nette Dinge wie dieses nutzen würdest, wären du und deine Freunde viel glücklicher. Der Fuchs und die Storchendame lachten herzhaft. Ein paar Monate waren vergangen. Bevor sie in wärmere Gefilde loszog, kam die Storchendame beim Fuchs vorbei, um sich zu verabschieden. Als er wieder alleine war, ging der Fuchs zurück in den Wald. Und er vergaß die Worte seiner Storchenfreundin nie. Er war nie wieder selbstsüchtig und er freundete sich mit allen anderen Tieren an.
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0: Alle Apotheke Steiner, guten Tag.
1: Guten Tag. Mir ist nicht gut.
0: Ja, hallo?
1: Ich hab Bauchschmerzen und im Kopf geht's auch um.
0: Im Kopf geht's auch um. Was hast du denn gegessen?
1: Fischstäbchen und Kartoffelbrei.
0: Fischstäbchen und Kartoffelbrei?
1: Ja.
0: Und davon ist dir jetzt schlecht?
1: Nein, dann habe ich Kopfschmerzen gekriegt und dann habe ich eine Tablette genommen.
0: Hat dir die Mama die Tablette gegeben?
1: Nein, die habe ich mir selber genommen.
0: Weißt du, was das für eine Tablette war?
1: Der Papa seine Kopfschmerztablette.
0: Und wo hast du die her?
1: Vom Papa sein Nachtschrank.
0: Vom Papas Nachtschrank?
1: Ja, vom Nachttisch, da liegen seine Kopfschmerztablette immer.
0: Welche Farbe hatte denn die Tablette?
1: Die Tablette?
0: Ja.
1: Blau.
0: Blau?
1: Ja.
0: Wie alt bist du?
1: 5.
0: 5?
1: Ja.
0: Gott.
1: Weiß nicht mehr.
0: Wo ist denn deine Mama?
1: Die ist auf Arbeit.
0: Die ist auf Arbeit. Und der Papa?
1: Der ist auch auf Arbeit.
0: Und du bist ganz alleine zu Hause?
1: Ja. Geht's mir dann besser, wenn ich vielleicht noch eine nehme?
0: Nein, um Gottes Willen, bloß nicht.
1: Nur eine?
0: Nein, gar keine, nicht mal eine halbe.
1: Aber die schmecken doch so.
0: Die können gar nicht schmecken.
1: Doch.
0: Nein.
1: Doch, der Papa sagt, ihm schmecken die. Und die nimmt er immer, wenn er es im Kopf hat.
0: Wenn dir unbedingt weiterhin schlecht sein soll und du
1: Nein.
0: weiter... Na siehst
1: Nein.
0: du. Na also.
1: Aber warum denn? Das ist doch nur eine Kopfschmerztablette.
0: Na und warum ist dir dann schlecht?
1: Also was soll ich jetzt machen? Ich esse jetzt noch eine Tablette vom
0: Papa. Nein, du isst jetzt nicht noch mal eine Tablette vom Papa.
1: Dann geht's aber besser.
0: Nein, dann geht es dir noch schlimmer.
1: Noch schlimmer?
0: Ja.
1: Von der blauen Tablette?
0: Ganz genau.
1: Was ist denn das für eine Tablette, dass mir da so schlecht wird?
0: Das ist Viagra.
1: Was?
0: Das ist Viagra. Und das nimmt der Papa nicht, weil er Kopfschmerzen hat.
1: Doch, der Papa hat gesagt, das nimmt er, weil er...
0: Ja, das hat der Papa gesagt, aber dann hat der Papa dich angeflunkert.
1: Mein Papa flunkert.
0: Doch, dein Papa flunkert.
1: Nein.
0: Doch.
1: Was ist es denn dann, hä?
0: Also ich glaube nicht, dass ich dir das jetzt erklären kann.
1: Warum nicht? Weil das nicht wahr ist.
0: Doch, ich weiß das sehr gut. Aber du bist dafür noch ein bisschen zu jung. Du bist wesentlich zu jung, die Dinger überhaupt zu schlucken.
1: Wieso? Die ging ganz einfach rein und dann habe ich geschluckt und da war sie weg. Guck. Ah. Na, was ist es denn jetzt? Die Leute hier gucken auch schon so komisch.
0: Welche Leute?
1: Na, die Leute hier vom Radio.
0: Oh, weia.
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0: Es war einmal ein Schneider. Der hatte seine drei braven Söhne aus dem Hause gejagt. Warum? Daran hatte die Ziege Schuld. Sonst ein nützliches Tier. Aber hört zu, ob es nicht auch ein böses Tier war. Die Ziege musste gutes Futter haben, das versteht sich. So wurden die Söhne herausgeschickt, um sie an eine Futterstelle zu führen. Jeden Abend ging ein anderer mit dem Tier los und suchte die besten Kräuter, das fetteste Gras. Die Ziege fraß sich den Bauch voll, und wenn die Jünglinge fragten,
1: »Nun, Weißchen, bist du auch satt?«
0: So antwortete sie,
2: »Ich bin so satt, ich mag kein Blatt, mäh, mäh, mäh.«
0: Kamen sie aber nach Hause und der Vater ging in den Stall, klopfte auf das Ziegenfellchen und fragte,
3: »Nun, Ziege, bist du auch satt?«
0: Dann antwortete das zänkische Tier auf einmal,
2: »Wovon soll ich satt sein? Ich sprang nur über Gräbelein und fand kein einzig Blättelein. Mäh, mäh, mäh.«
0: Zornig nahm der Vater die Elle von der Wand und jagte seine Söhne einen nach dem anderen zum Tor hinaus. Wie schnell musste er das bereuen. Gleich am ersten Abend, als er das Tier selber zur Weide geführt hatte, schrie es den gleichen Vers.
2: »Wovon soll ich satt sein? Ich sprang nur über Gräbelein und fraß kein einzig Blättelein. Mäh, mäh, mäh.«
0: Da wurde der Schneider bitterböse und jagte das Tier mit Stockschlägen davon. Dann aber lebte er ganz traurig und einsam in seinem Haus, denn er wusste nun, dass er seinen Söhnen Unrecht getan hatte. Der Älteste war zu einem Schreiner in die Lehre gegangen und hatte sich fleißig und geschickt an die Arbeit gemacht. Als er nach 3 Jahren auf die Wanderschaft gehen wollte, gab ihm der Meister ein einfaches Tischchen mit. Mit dem hatte es aber eine besondere Bewandtnis. Wenn man es hinstellte und sprach, »Tischlein, deck dich«, so war es auf einmal mit einem sauberen Tuch bedeckt und die schönsten Speisen und Getränke standen darauf. Man konnte essen, so viel man wollte. Immer wieder rückte etwas Neues, Gutes nach.
1: »Das ist ein reicher Lohn. Ich will damit zu meinem Vater gehen und ihn versöhnen. Hab Sehnsucht nach dem alten Hitzkopf und er sicher auch nach mir.«
0: Unterwegs machte der junge Schreiner in einem Wirtshaus Halt, denn es wurde dunkel und der Weg war noch weit. Es saßen viele Leute in der Gaststube. Sie rückten zusammen, damit der Geselle sich zu ihnen setze. Der aber rief in seiner Freude,
1: »Heute Abend seid ihr alle meine Gäste. Auch der Wirt soll sich zu uns setzen. Passt auf, was ich tue. Tischlein, deck dich!«
4: Kinder, das ist ein Zaubertisch.
5: Hat man sowas schon gesehen?
4: Wie das duftet.
6: Da kannst du nicht mit, Herr Wirt.
0: Den Wirt ärgerte das. Er suchte wohl auch selber solch einen hölzernen Koch. In der Nacht, als alles schlief, holte er ein ähnliches Tischchen aus dem Schuppen. Schwupps waren beide vertauscht und der betrogene Schreinergeselle zog am nächsten Morgen mit dem falschen Tisch davon. Der Wirt aber rieb sich die Hände. Der alte Schneider wurde vor Freude fast närrisch, als plötzlich sein ältester Sohn vor der Tür stand. Als sich die erste Aufregung gelegt hatte, sagte der Junge,
1: »Vater, nun wollen wir herrlich und in Freuden leben. Du sollst nie mehr Nadel und Faden in die Hand nehmen und dir die Augen verderben. Lass uns unsere Freunde zu einem Gastmahl einladen. Ich werde alles aufs Beste richten.«
0: Der Alte wunderte sich, denn es war kein Stück Käse mehr im Hause und schon gar kein Fleisch und Kuchen. Aber er vertraute nun seinem Sohn und lud die Gäste ein. Als alles erwartungsvoll beieinander saß, stellte der Schreiner das Tischchen in die Mitte des Zimmers und sagte,
1: »Habt Acht, jetzt kommt die Bewirtung. Tischlein, deck dich!«
0: Was geschah? Nichts geschah. Der Tisch dachte gar nicht daran, sich zu decken. War das ein Spott? Gab das ein Hallo?
6: Das ist so gut wie gar nichts.
4: Schreiner, seit wann bist du geizig?
5: Ach, herrje, wir müssen mit Knorren im Magen fortgehen.
0: Der arme Schneider musste Nadel und Faden wieder in die Hand nehmen und der junge Schreiner schämte sich so sehr, dass er sich kaum vor die Tür wagte. Der Pechvogel. Wie war es nun seinen beiden Brüdern ergangen? Vom zweiten lässt sich auch keine vergnügte Geschichte erzählen. Er war bei einem Müller in die Lehre gegangen, hatte gut gelernt und tüchtig gearbeitet und hatte beim Abschied einen Esel geschenkt bekommen. Ihr meint, das wäre nichts Besonderes. Doch, es war ein Goldesel. Und wenn man zu ihm sprach, Brickle Brick, dann fing das Tier an, Gold zu speien von hinten und von vorn, dass die Dukaten ordentlich auf die Erde regneten.
2: Brickle Brick!
0: Soweit war alles gut. Dann aber ging's dem jungen Müller genau wie zuvor seinem Bruder. Er wurde von dem habgierigen Wirt betrogen, der den Esel in der Nacht vertauschte. Daheim hieß er dann gerne groß. Der dritte der Brüder war zu einem Drechsler in die Lehre gegangen. Und weil er nur eine Tagereise vom Heimatort entfernt wohnte, hörte er vom Unglück seiner Brüder. Er sagte zu seinem Meister,
7: Meister, das geht nicht mit rechten Dingen zu. Meine Brüder sind ehrliche Männer und es kränkt mich, dass man sie auslacht. Gib mir meinen Lohn, ich muss nach Hause und ihnen helfen.
8: Nun, du warst ein guter Geselle. Ich will dir etwas Nützliches geben. Hier, nimm diesen Sack, da ist ein feiner Knüppel drin.
7: Ein alter Sack mit einem Knüppel drin? Hab ich nichts Besseres verdient?
8: Sag du nur, wenn's an der Zeit ist, Knüppel aus dem Sack, gleich wird er herausspringen und deinen Feinden den Buckel vollhauen. Und er lässt er nicht ab, bis du sagst, Knüppel in den Sack. Mein Sohn, dir tut keiner mehr was zuleide.
7: Danke, Meister. Dann weiß ich, wo der Knüppel heute noch tanzen wird.
0: Der junge Drechsler warf sich den Sack über die Schulter und marschierte, 2 Stunden Weges, zu demselben Wirtshaus hin, in dem seine Brüder übernachtet hatten. Er aß und trank mit den anderen Gästen und hielt den Sack sorglich in den Händen, als hätte er Edelsteine zu hüten. Und später legte er ihn als Kopfkissen unter seinen Kopf. Der Wirt hatte seine Vorsicht wohl bemerkt. Er wartete, bis das Haus im Schlafe lag und schlich auf Strümpfen leise, leise in die Kammer des jungen Gesellen. Als er den Sack behutsam an sich zog, tönt plötzlich eine kräftige Stimme.
7: Knüppel aus dem Sack!
0: Und da ging's los. Man konnte förmlich die Sprünge hören, mit denen der unheimliche Stock auf dem Rücken des Wirtes tanzte.
7: Sack. Oh weh! Oh weh! Das wär's, Herr Wirt. Hört alle zu. Die Prügel hat er sich wohl verdient.
9: Ich wüsste nicht, womit.
7: Wie geht's dem Goldesel? Wo steht das Tischlein deck dich? Soll ich den Stock noch einmal tanzen lassen? Du hast ehrliche Männer zu Schelmen gemacht. Es waren meine Brüder.
9: Nimm alles mit, was ihnen gehört. Aber lass den Knüppel im Sack. Oh weh!
0: So lud der junge Geselle den richtigen Tisch auf den rechten Esel, tat oben auf den Sack und ging gemächlich heimwärts. Er pfiff ein Lied und war guter Dinge. Daheim blieb er vor der Tür stehen und rief:
7: Hallo, ihr Lieben, kommt heraus! Lasst das Trauern sein, ich habe euch was mitgebracht!
0: Der Vater und die beiden Brüder stürzten heraus. Fort war die Traurigkeit wie ein Husch. Nun wurde wirklich gefeiert.

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0: Bibi und Tina – Gefährliche Schatzsuche. An einem grauen Regentag stöbern Bibi, Tina und Alex im Keller von Schloss Falkenstein. Dort stoßen die Freunde auf viele spannende alte Dinge. Tina findet eine große Karte, die das Falkensteiner Land zeigt. Nanu, wundert sich Tina, da ist ja ein Kreuz eingezeichnet. Hey, das ist bestimmt eine Schatzkarte, vermutet Bibi. Nun beugt sich auch Alex zu den Mädchen herüber. Ah, das muss die Schatzkarte vom letzten Sommerfest sein. An dem Tag hat es wie aus Eimern geschüttet. Ach ja, stimmt, erinnert sich Tina. Deshalb ist die Schatzsuche damals leider ins Wasser gefallen. Das bringt Bibi auf eine Idee. Vielleicht ist der Schatz immer noch versteckt. Alex zuckt mit den Schultern. Keine Ahnung, möglich wäre es. Was meint ihr, überlegt Bibi, sollten wir nicht nachsehen, ob der Schatz noch da ist? Schon sind Bibi und Tina dabei, die Schatzkarte eifrig zu studieren. Sie stecken ihre Köpfe so dicht über der Karte zusammen, dass Alex kaum etwas sehen kann. Lasst mich auch mal, drängelt er. Jungs können schließlich besser Karten lesen als Mädchen. Wie bitte? Du spinnst wohl, gibt Tina empört zurück. Mädchen sind im Kartenlesen genauso gut wie Jungs. Pah, wer's glaubt, erwidert Alex. Da blitzen plötzlich Bibis Augen. Wie wäre es mit einem Wettbewerb, schlägt sie herausfordernd vor. Wer zuerst beim Schatz ist, Tina und ich oder du, Alex? Alex zögert. Aber das heißt ja zwei gegen einen. Oh, dafür bist du doch ein Junge, zieht Tina ihren Freund auf. Und wer bekommt die Karte, hakt Alex nach. Das Problem ist schnell gelöst. Mit Ene Mene abgekoppelt, große Karte sei verdoppelt, Hex, Hex, hext Bibi eine Kopie der Karte und überreicht sie lachend Alex. Als der Regen nachgelassen hat, brechen die drei zur Schatzsuche auf. Sabrina, Amadeus und Maharaja blähen kräftig die Nüstern, als die drei Reiter aufsitzen. Unsere Pferde sind auch neugierig, was für ein Schatz sie erwartet, lacht Bibi. Dann geht es los. Wie ein geölter Blitz prescht Alex auf Maharaja davon. Bibi und Tina überlegen sich ihren Weg lieber in aller Ruhe. Grübelt Tina. Das Kreuz ist in der Nähe des Mühlenhofs. Wir müssen an der alten Eiche vorbei, dann Richtung Martinshof und noch ein Stück durch den Wald, ergänzt Bibi. Also dann, höher! Alex hat einen anderen Plan. Der schnellste Weg zum Schatz führt mitten durch den Wald, ist er sich sicher. Doch schon nach wenigen Metern stehen er und Maharaja vor einem Schild mit der Aufschrift »Durchgang verboten«. Alex bringt Maharaja zum Stehen. Er überlegt kurz umzukehren. Doch dann spornt er sich an. Das Glück ist mit den Mutigen. Vorwärts, Maharaja! Je weiter sie reiten, umso dichter wird der Wald. Der Waldboden ist voller Steine und Gestrüpp. Maharaja wiehert unruhig und bleibt immer wieder stehen. »So kommen wir nicht weiter«, seufzt Alex und steigt ab. Vorsichtig führt er Maharaja am Zügel weiter durch den Wald. »Hoffentlich wird das Gelände bald wieder besser«, denkt er. Plötzlich tritt sein Fuß ins Leere. Unter dem dichten Gestrüpp ist ein Loch verborgen. Mit einem lauten Schrei stürzt Alex in die Tiefe. Zum Glück verletzt er sich nicht, nur seine Hose ist zerrissen und sein Herz schlägt heftig. Alex blickt nach oben. Sieht aus wie ein alter Brunnenschacht. Leider ist der Schacht viel zu tief, um einfach wieder hinaufzuklettern. Wie komme ich hier bloß raus, überlegt Alex. Alex schaut sich um. Von oben ragen einige Wurzeln in den Schacht.
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Hallihallo und herzlich willkommen mal wieder zum Hit Countdown. Hier ist sie, die Chartshow mit den Hits aus der Vergangenheit. Und heute reisen wir mit unserer Zeitmaschine zurück ins Jahr 1984.

Wir schauen in die deutschen Singlecharts des Jahres 1984 komplett, jawohl, denn wir haben das ganze Jahr geschaut. Wer war denn da so drin in den Top 100? Tja, und wir haben natürlich den Titeln Punkte gegeben und natürlich Platz Nummer 100, einen Punkt und so weiter und so fort. Bis auf Platz 1 hoch natürlich die meisten Punkte und das Woche für Woche. Und herausgekommen sind eben die großen Hits des Jahres 1984. Ja, und ihr hört die Top 30 heute. Tolle Interpreten schon vor den Top 30 mit dabei. Zum Beispiel Lionel Richie oder die Rocksteady Crew oder Queen und The Catch. Ja, aber die sind alle nicht Bestandteil. Nee, mit dabei heute unter anderem Stevie Wonder, Depeche Mode, Alphaville, aber auch Howard Carpendale und Nino De Angelo. Wahnsinn, oder? Eine tolle Mischung und wir legen gleich sofort los auf Platz Nummer 30 mit einem Riesenhit von Nick Kershaw. Wird auch heute noch

sehr, sehr gerne gespielt, wenn es um die Hits der 80er geht. Wouldn't It Be Good war eine Nummer 2 in Deutschland, hielt sich 8 Wochen in den Top 10, im Endeffekt die 30 des Jahres 1984. Auf der 29 dann My Mine und Hypnotic Tango. Was für ein geiler Diskotheken-Song. Gefolgt von Savage Progress, My Soul Unwraps Tonight. Heute einer noch meiner Favoriten aus den 80ern, obwohl der Song nie in den Top 10 war. Nur auf der 14, dafür viele Wochen in den Charts. Ja, hören wir natürlich jetzt auch gleich sofort. Mit diesen 3 Songs beginnen wir mit Savage Progress, My Mine und hier ist Nick Kirscher. Naja, klar, und hier ist der Hit-Countdown. Mit mir, mit Michael Klein-Luttmar.

0: Was für ein geiler Beginn, oder? In den Hit-Countdown für heute mit den Hits des Jahres 1984. Nick Kershaw, My Mine und Savage Progress sind wir angelangt, schon auf Platz Nummer 27. Und dort steht Wham! Wake Me Up Before You Go-Go. Jawohl, George Michael und sein Kumpane brachten ihren großen Hit heraus. Man sieht es noch genau vor sich in dem Musikvideo, ne? Mit diesen weißen Shirts und ganz, ganz großer Schriftzug drauf. Ja, Wake Me Up Before You Go-Go, Platz Nummer 27. Gefolgt von der 26, Fancy, Slice Me Nice. Der Mann aus München brachte die Diskotheken zum Kochen. Auf der 26 finden wir ihn gleich. Und dann auf der 25 Stevie Wonder, sein großer Hit 1984, I Just Called to Say I Love You. Eine Nummer 1 gewesen, im Endeffekt die 25 des Jahres. Vorher aber Fancy und hier sind Wham!
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0: Ihr hört den Hit-Countdown mit den großen Hits des Jahres 1984 und das war gerade eben Stevie Wonder, I Just Called to Say I Love You. Weltweit ein Riesenhit. Deutschlandweit bzw. im deutschsprachigen Raum einen Riesenhit hatte Howard Carpendale, denn der machte Pause, jawohl, der wollte sich mal ausruhen von seinem großen Tourstress, hat ein Jahr Pause gemacht, kam dann zurück mit diesem Song. Hello Again, bis auf Platz 5 in den deutschen Singlecharts, im Endeffekt die 24 des Jahres 84. Queen waren natürlich auch mit dabei, I Want to Break Free, ihr großer Hit auf der 23 und dann zur nächsten Nummer 1. Die kam von, ja, einem gewissen Drafi Deutscher, der hat diesen Titel geschrieben. Er hat ihn singen lassen von Nino De Angelo. Jenseits von Eden, die Geburtsstunde eines riesen Superstars der deutschsprachigen Szene. Nino De Angelo, die Nummer 22. Gefolgt von Depeche Mode, ihre Nummer 1 im Jahre 84, People Are People. Depeche Mode waren dann absolute Superstars, auch in Deutschland. Vorher hören wir aber Nino De Angelo, Queen und hier ist Howie, Howard Carpendale.
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Dave Gahan und seine Jungs, das waren die Depeche Mode auf der 21 der Hits des Jahres 1984. Damit sind wir drin in den Top 10 und kommen zu Evelyn Thomas, High Energy, ihr Titel, der sich 10 Wochen lang in den deutschen Top 10 hielt, eine Nummer 1 war. Nur eine Nummer 2, dann Lee Mal, ehemals Kerje Gugu, aber er ging auch solo seine Wege und sein Riesenhit Never Ending Story. Natürlich die unendliche Geschichte, der Titelsong, die Nummer 19 des Jahres 84. Und dann kommt ein Nachfolgehit. Ja, Big in Japan war ihr erster großer Hit. Der zweite kommt jetzt. Sounds Like a Melody. Alphaville auf der 18, eine Nummer 3 gewesen. Und dann Musik von Fox the Fox. Auch sie ließen die Diskotheken krachen. Jawohl, die Boxen wummern. Precious Little Diamond. 6 Wochen in den Top 10, höchste Chartplatzierung, die 5, die 17 des Jahres. Und Pat Benatar sang Love is a Battlefield. Die Liebe ist ein Schlachtfeld. Die Nummer 3 waren sie in den Charts. Im Endeffekt die 16 des Jahres 84. Tja, die hören wir jetzt noch, diese 5 Songs. Und dann gibt's gleich die zweite Stunde des Hit-Countdowns mit den großen Hits des Jahres 84. Dann noch mit Tina Turner, mit Kenny Loggins, mit Frankie Goes to Hollywood und vielen, vielen anderen. Also, dranbleiben.

0: Hallihallo und herzlich willkommen zurück zum Hit Countdown. Hier ist sie immer noch, die Chartshow mit den Hits aus der Vergangenheit. Und wir befinden uns heute immer noch im Jahr 1984. Genauer gesagt in den deutschen Singlecharts und die Plätze 30 bis 16 haben wir schon gehört. Die Top 15 gibt's auf euren Gehörgang in dieser zweiten Stunde. Und wir beginnen sofort mit Cyndi Lauper, Time After Time. Schmusi Musi at its best aus dem Jahre 84 auf der 15. Ja, und wenn ich Schmusi Musi Song sage, dann komme ich an den Flying Pickets nicht vorbei im Jahre 84. Only You, natürlich der Oldie, wurde neu gecovert und die Flying Pickets hatten einen Riesenhit. Ja, nur mit den Mündern alle Instrumente gesungen und auch natürlich an sich auch gesungen. Only You auf der 14 natürlich eine Nummer 1 gewesen. Und dann gibt's mega elektronische Musik aus Deutschland. Propaganda, Dr. Mabuse, was für ein Song. Und eines meiner absoluten Favorites der 80er. Dr. Mabuse auf der 13. Bronski Beat dann mit Small Town Boy auf der 12. Die höchste Chartplatzierung die 3. Und dann wieder eine echte Nummer 1 mit Real Life. Send Me an Angel, die Nummer 11 des Jahres 84. So beginnen wir den Hit-Countdown in der zweiten Stunde mit den Hits des Jahres 84. Hier sind Real Life, Bronski Beat, Propaganda, The Flying Pickets und beginnen tun wir mit Cyndi Lauper in dieser zweiten Stunde. Na ja klar, und ich darf's präsentieren weiterhin, Michael Klein-Lutmar.
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Real Life und Send Me an Angel. Meine Schwester hatte damals die Single. Die liegt übrigens jetzt bei mir im Plattenschrank. Liebe Alexandra, wenn du zuhörst, ich habe deine Single noch. Tatsächlich, ja. Und gerade eben gehört Real Life, Send Me an Angel. Damit sind wir drin in den Top 10 des Jahres 1984. Und es gab einen Film. Ja, mittlerweile gibt es ja einen Remake sozusagen, eine Neuauflage des Films, nämlich Footloose. Ich finde damals immer noch mit Kevin Bacon in der Hauptrolle diesen Film aus dem Jahre 84 den allerbesten. War sogar damals im Kino, da war ich 13. Kenny Loggins sang den Titelsong Footloose auf der Nummer 10 des Jahres 84. Und Tina Turner kam zurück, nachdem sie ja mit Ike Turner so einiges erleben durfte, ja, Prügel und so weiter, aber auch Mega-Chart-Erfolge, kam sie zurück. Und was man in dem Film von Tina Turner ja super sieht, ist, dass sie ja mit diesem Song...

0: Ihr hört den Hit-Countdown mit den Charts-Hits der Vergangenheit. Jawohl, und das war gerade eben natürlich klar erkannt. Party-Hit schlechthin, Klaus Lageband und 1001 Nacht. Es hat Zoom gemacht auf der 7 des Jahres 84. Sind wir auf der 6 angelangt und kommen zu einem Hit, den es gleich zweimal gab. Ja, jeder behauptete, er wäre der Erste gewesen. Zum einen Ruff und zum anderen Laura Brannigan, jawohl, Jack White brachte den Titel neu mit ihr heraus, machte das Ganze diskothekentauglich und sie hatte den größeren Hit. Laura Brannigan, denn im Jahre 1984 hat sie es bis auf Platz Nummer 6 geschafft, war in den Charts eine absolute Nummer 1. Ruff dagegen nur auf der 31. Jawohl, tatsächlich. Und die höchste Chartplatzierung für ihn, die Nummer 2. Sie hat also gewonnen. Laura Branding hören wir gleich auf der 6. Und dann wieder die bösen Jungs von Frankie Goes to Hollywood. Two Tribes, ihr größter Hit, eine Nummer 1 gewesen im Jahre 84, die 5 des Jahres. Genau. Und Talk Talk kommen dann mit Such a Shame. Das ist wirklich so ein 80er-Jahre-Klassiker auf der 4. Machen wir die 3 auch noch und die 2 und stehen dann gleich vor der 1? Na klar, sehr, sehr gerne. Einmal haben wir sie schon gehört mit Sounds Like a Melody. Ihr erster großer Hit steht auf der 3. 12 Wochen lang in den deutschen Top 10. Höchste Chartplatzierung die 1. Alphaville und Big in Japan. Und dann noch ein echtes Phänomen. Italo Disco war auch angesagt. Und er war so ein Vertreter. P. Lion nämlich. Happy Children, sein Hit, der es nie in die Top 10 geschafft hat. Nur die Nummer 15 dafür viele, viele Wochen in den Charts. Deswegen die 2 des Jahres 1984. Und dann fehlt gleich nur noch die Nummer 1. Wird eine Überraschung sein, das verspreche ich. Vorher P. Lion, Alphaville, Talk Talk, Frankie Goes to Hollywood und hier ist Laura Brannigan.
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0: Die Lion und Happy Children, die Nummer 2 des Jahres 1984, sind wir angelangt auf der 1. Und zwar mit einer echten Überraschung. Ja, und bevor ich meine Stimme komplett verliere, werde ich ganz schnell noch die Nummer 1 ansagen. Es ist ein echter Superstar, ein deutscher Superstar. Was hat er für Hits kreiert? Und im Jahre 1984 brachte er sein Album Bochum auf dem Markt. Und jetzt wisst ihr schon, um wen es sich handelte. Ein Titel, der 7 Wochen lang in die Top 10 schaffte. Höchste Chartplatzierung, nur die 7. Dafür so viele Wochen in den Charts, dass er wirklich die absolute Nummer 1 des Jahres 84 war. Na klar, Herbert Grönemeyer, sein großer Hit Männer, der Hit des Jahres 1984. Und das war er dann, der Hit-Countdown für heute. Jawohl, beim nächsten Mal könnt ihr wieder einschalten. Sehr, sehr gerne. Würden uns sehr, sehr freuen. Natürlich, klar. Dann dreht sich wieder alles um die Charts für ein bestimmtes Jahr. Viel Spaß jetzt bei der Nummer 1. Und dann sag ich Tschüssikowski. Michael Klein-Lutmer war mein Name.
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Schönen guten Abend, es wird Herbst, wer hätte es gedacht. 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

Coldplay Everglow in deiner Lifetime. Heute am Sonntag, der 20. September. Kommen wir nun zu 4 Oktaven Stimmumfang, 5 Grammys und eine Karriere, die inzwischen mehr als 2 Jahrzehnte umfasst. Christina Aguilera. Sie gehört definitiv zu den Stimmen, bei denen man beim Mitsingen irgendwann einfach aufgibt und nur noch ehrfürchtig zuhört. 1999, da war sie gerade 18 Jahre alt, der internationale Durchbruch. Und plötzlich war aus der jungen Sängerin ein Weltstar geworden. Seitdem hat sie sich musikalisch und optisch immer wieder neu erfunden. Pop-Prinzessin, Rockröhre, Diva, Hollywood-Glamour, Christina kann offenbar alles. Und auch im Jahr 2026 sorgt sie mit ihren Auftritten für Gesprächsstoff. Freitagabend bei einer Gala in Monaco. Sie tauchte mit einem veränderten Look auf, inklusive platinblonder Mähne und einer deutlich schlankeren Silhouette. Über Ernährung und Gewichtsverlust wurde natürlich prompt wieder ausführlich diskutiert und spekuliert. Wen interessiert bei Christina Aguilera eigentlich die Optik? Wir sind hier schließlich nicht bei Germany's Next Topmodel, sondern bei deiner Lifetime. Wir wollen diese Stimme hören, diese 4 Oktaven. Und deshalb lassen wir sie jetzt ganz einfach machen, was sie vermutlich am besten kann. Nun ja, zumindest sehr gut machen kann. Hier ist sie, Beautiful.

Aerosmith und davor Christina Aguilera. 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

Deine Love Time am Sonntagabend und jetzt wird es wieder ein bisschen romantischer. Wobei, wann ist es hier eigentlich mal nicht romantisch? Wir haben für dich zwei ganz unterschiedliche musikalische Liebeserklärungen im Gepäck. Es geht zum einen zurück in die 80er mit diesem wunderbar melancholischen Klang, bei dem man schon nach den ersten Sekunden das Gefühl bekommt, irgendwo an einer Bar zu sitzen und sehnsüchtig aus dem Fenster zu schauen. The Captain of Her Heart. Vorher machen wir einen kleinen Zeitsprung und landen bei einem Mann, der offenbar beschlossen hat, dass man mit Gitarre, Stimme und einer ordentlichen Portion Gefühl ziemlich erfolgreich durchs Leben kommt. Ed Sheeran, Perfect, zwei Songs, zwei Jahrzehnte, das geht zumindest hier bei uns.

Das war unser gemeinsames Stündchen. Love Time, Stunde 2 folgt sogleich nach unter anderem John Mellencamp, Jack and Diane. Bis gleich.

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Schönen guten Abend, es wird Herbst, wer hätte es gedacht. 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Nun darf man endlich beherzt in Spekulatius-Kekse oder aber in Lebkuchenherzen beißen, die uns bekanntlich bereits seit Wochen in den Supermärkten anlächeln. Ich kann mich da nicht rausnehmen. 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Für mich, ich habe mich gefreut. Herbst heißt, es wird alles ein bisschen bunter, zumindest in der Natur. Orangefarbene Blätter, die Laubbläser, sie werden lauter. Die unsinnigste Erfindung überhaupt, Laub irgendwo hinpusten und der nächste Wind bläst es wieder zurück. Hier wird nicht geblasen, nicht gepustet und wenn überhaupt, dann pustet euch der Moderator dieser Sendestrecke feine Klänge in die Öhrchen. Zum Beispiel Musik von Bryan Adams. Heaven.

Coldplay Everglow in deiner Lifetime. Heute am Sonntag, der 20. September. Kommen wir nun zu 4 Oktaven Stimmumfang, 5 Grammys und eine Karriere, die inzwischen mehr als 2 Jahrzehnte umfasst. Christina Aguilera. Sie gehört definitiv zu den Stimmen, bei denen man beim Mitsingen irgendwann einfach aufgibt und nur noch ehrfürchtig zuhört. 1999, da war sie gerade 18 Jahre alt, der internationale Durchbruch. Und plötzlich war aus der jungen Sängerin ein Weltstar geworden. Seitdem hat sie sich musikalisch und optisch immer wieder neu erfunden. Pop-Prinzessin, Rockröhre, Diva, Hollywood-Glamour. Christina kann offenbar alles. Und auch im Jahr 2026 sorgt sie mit ihren Auftritten für Gesprächsstoff. Freitagabend bei einer Gala in Monaco. Sie tauchte mit einem veränderten Look auf, inklusive platinblonder Mähne und einer deutlich schlankeren Silhouette. Über Ernährung und Gewichtsverlust wurde natürlich prompt wieder ausführlich diskutiert und spekuliert. Wen interessiert bei Christina Aguilera eigentlich die Optik? Wir sind hier schließlich nicht bei Germany's Next Topmodel, sondern bei deiner Lifetime. Wir wollen diese Stimme hören, diese 4 Oktaven. Und deshalb lassen wir sie jetzt ganz einfach machen, was sie vermutlich am besten kann. Nun ja, zumindest sehr gut machen kann. Hier ist sie, Beautiful.

Aerosmith und davor Christina Aguilera. 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

Deine Love Time am Sonntagabend und jetzt wird es wieder ein bisschen romantischer. Wobei, wann ist es hier eigentlich mal nicht romantisch? Wir haben für dich zwei ganz unterschiedliche musikalische Liebeserklärungen im Gepäck. Es geht zum einen zurück in die 80er mit diesem wunderbar melancholischen Klang, bei dem man schon nach den ersten Sekunden das Gefühl bekommt, irgendwo an einer Bar zu sitzen und sehnsüchtig aus dem Fenster zu schauen. The Captain of Her Heart. Vorher machen wir einen kleinen Zeitsprung und landen bei einem Mann, der offenbar beschlossen hat, dass man mit Gitarre, Stimme und einer ordentlichen Portion Gefühl ziemlich erfolgreich durchs Leben kommt. Ed Sheeran, Perfect, zwei Songs, zwei Jahrzehnte, das geht zumindest hier bei uns.

Das war unser gemeinsames Stündchen Love Time. Stunde 2 folgt sogleich nach unter anderem John Mellencamp, Jack and Diane. Bis gleich.

Ja, früher. Früher, als wir noch Kind waren, da gab es noch magische Dinge, die uns wirklich bewegten. Gehen wir also zurück zu einer Zeit vor unserer Zeit. Ach so, wer ich bin, fragt ihr. Das ist ganz einfach. Ich bin du, aber du nicht ich. Ja, ich habe viele Namen, Gesichter, Körper. Seht in mir doch erst einmal, wen ihr wollt. Und sperrt Augen und Ohren auf und vor allem eure Herzen. Ihr alle hier, ihr Menschen, Kinder, ihr, die Krönung der Schöpfung, das Klügste, das Vollkommenste, das auf diesem Planeten je existierte. Ihr, die ihr gelernt habt, zu unterscheiden zwischen Sein und Schein. Und glaubt sehr wohl zu wissen, wo Traum und Fantasie beginnt und Wirklichkeit uns einholt. Ja, dann lasst euch von mir eine Geschichte erzählen. Eine Geschichte von Feuer, Eis und Liebe. Ey, könnt ihr fliegen? Was? Ihr könnt fliegen? Vielleicht auf die Nase fliegen könnt ihr oder aus der Kneipe fliegen. Aber selber fliegen? Könnt ihr Feuer spucken ohne Tricks? Doch vor Millionen von Jahren, da gab es Wesen. Die konnten nicht nur denken und sprechen wie ihr alle hier, sondern auch wirklich fliegen und Feuer spucken. Und das waren die Drachen. Und da seht ihr einen.

0: Das ist Tyrion, der alte Drachenvater. Er sorgt sich um das letzte Drachenei seiner Art. Aus diesem Ei soll der Bewahrer des Feuers schlüpfen. Seht ihr die Himmelszeichen bei der Drachengeburt? Leben und Tod kreuzen sich dort oben am Firmament. Vereinigt für einen Moment. Er ist gleich da! Der Held des Abends, den jeder hier kennt, Tabaluga!
1: Jetzt klopf endlich an das Ei.
2: Aha, da ist er ja.

Lauf doch mal. Gut. Noch ein bisschen ungeschickt.

0: Was du da spürst, Tabaluga, sind Schneeflocken. Völlig ungefährlich für uns Drachen. Das ist die kleine Kälte. Doch hüte dich vor der großen. Sie ist der Feind aller Drachen. Wir sind die Bewahrer des Feuers. Zwar gehört alles zusammen, Licht und Schatten, Tag und Nacht, Leben und Tod, so auch die Kälte und das Feuer. Doch alles hat seinen Platz und du darfst nie erlauben, dass die Kälte ihr Reich des ewigen Eises vergrößert, um das Feuer zu besiegen. In der Kälte bist du gefangen. Dein Feuer macht dich frei.
1: Gleich spuckte wieder der alte Angeber. Na bitte.
0: Jetzt du. Tabaluga. Du musst noch viel lernen.

Tabaluga, komm zu mir! Nur ein gefrorener Drache ist ein guter Drache. Ich liebe es, wenn alles erstarrt. Kein Herzschlag mehr, keine Wärme

ist die Macht des Feuers. Und das werde ich verhindern. Die Zeit arbeitet für mich.

0: Tabaluga, du musst hinaus. Bleib nicht an einem Ort. Die Zeit der Wanderschaft ist angebrochen. Die Welt erforsch allein. Das ist so Drachenbrauch. Und wenn du in Not bist, denk an Vaters Wort.
1: So geht das doch nicht. Der Kleine braucht Hilfe.
2: Hallo, Tabaluga. Hey, hier bin ich. Drachenkind. Das war alles ein bisschen viel auf einmal, hm? Ich ahne, du willst so schnell wie möglich an dein Feuer.

merkte eines Tabaluga, nicht Meinungen der anderen zählen, es gilt allein die eigene Tat. Ja, was meinst du? Wo es leuchtet, da müsste doch auch Feuer sein. Schau mal da oben, das ist ein alter Freund von mir. Da bitten wir doch den guten Mond zu uns herunter.

0: Baluga, was dazugelernt?
1: Du, dein Kumpel ist echt cool. Aber fliegen kann ich auch. Und was der da von der Zeit erzählt, was kümmert's mich? Na gut, eins muss man ihm lassen. Leuchten kann er echt gut. Aber mit Brennen ist nix. Also, wo finde ich jetzt das Feuer?
0: Du verlangst sehr viel von mir, du kleiner Wicht. Erst verrate du mir, was brennt wie Feuer, aber wirft kein Licht.
1: Weiß ich nicht.
0: Dann versuch's mal bei den Bienen. Ja, dort. Lauf schon. Lauf. Trau dich. Weiter.

Kabaluga! Da! Da, da, der Kratermann ist nah. Jetzt aber schleunigst weg von hier. Was ist denn? Mir ist die Sache zu heiß. Kommst du bitte? Nein? Na gut, viel Vergnügen.

ist aber Luke. Erst die Finger verbrannt, dann vom Krater verschluckt, im hohen Bogen wieder ausgespuckt und Bauchlandung ins Netz der schwarzen Spinne.

0: na, mein Süße? Wen haben wir denn da? Einen kleinen Grünen, mal was anderes. Bei mir kannst du alles lernen. Womit fangen wir denn an?
1: Laber hier nicht rum. Hilf mir lieber raus aus diesem klebrigen Zeug.
0: Okay, okay. Und den kleinen grünen Frack ziehen wir gleich mit aus. Für dich will ich heute ganz feurig sein.
1: Hey, Feuer? Dann hast du das wahre Feuer? Das suche ich nämlich.
0: Ach, du meinst das längst vergessene Feuer, das im Innersten das Herz verzehrt? Ich hab's, glaub ich, gekannt. Auch Menschenkinder kennen's. Drum sei belehrt. Dieser Schmerz heißt Liebe. So haben sie's genannt. Es ist so lange her. Ich erinnere mich kaum. Mein Herz ist längst aus Stein. Gefühle haben keinen Raum. Nur manchmal ist ein Sehnen so unendlich fein, als müsste diese Liebe schön gewesen sein.

0: Leb wohl, Tabaluga. Aber komm zurück, wenn du das Feuer gefunden hast. Und erzähl mir davon.
1: Es ist plötzlich so kalt. Ich friere. Eine Eislandschaft. Wie das glitzert. Arktos. Was macht der denn da?

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0: Schlaf nicht zu lang, sonst kriecht die Kälte in dein Herz. Sie spielt nur deinen Freund, doch unter ihrer Maske verbirgt sich dein ärgster Feind. Was gut ist, was böse, das weißt du noch nicht. Dunkelheit ist Mutter, Vater das Licht. Auf dieser Welt darf vieles geschehen, was unserer Vernunft widerspricht. Doch die Natur verbindet, da sei nicht bang, alles mit unsichtbarem Faden. Tabaluga, schlaf nicht zu lang, zu lang.
1: Get on, mash!

0: identifizierbares Objekt gefunden. Schwaches Zeichen von Leben.
1: Mitnehmen, requirieren. Wird als Proviant unter diesen Baum zwischengelagert.
0: Jawohl, Mann.

sanfter Morgen. Erwache, Drachenkind. Du, reck dich, alter Baum. Erblühe. Vertreibe seine Sorgen.

0: dass du da bist. Oder träume ich schon wieder? Wie vorhin? Was hast du da gesagt?
1: Hüte dich vor der großen Kälte. Jetzt sei doch ruhig, Drachenkind. Wo Licht ist, muss Schatten weichen. Dies Licht ist nicht begrenzt von Raum und Zeit. Und doch so nah wie dieser Augenblick. Gedacht in fernste Ewigkeit.
0: Wo ist Lilly?
1: Der Baum wollte nur dein Bestes.
0: Wo ist Lilly, habe ich gefragt.
1: Weißt du eigentlich, dass die Ameisen dir das Leben gerettet haben, Tabaluga?
0: Leben, Leben, was soll ich mit dem Leben? Ohne Lilly ist alles aus, alle Hoffnung tot.
1: Jetzt hör auf mit diesem Unsinn. Was sagst du denn da? Weißt du überhaupt, wie das ist, ohne Hoffnung zu sein? Wenn deine Hoffnung stirbt,

Plan war falsch. Es gilt nicht, Tabaluga zu vernichten. Nein, ihn zu verzaubern ist das Ziel. 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

0: Jetzt wart mal! 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Keiner redet mit mir. Das ist doch kein Spiel.
1: Nein. 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Schade. Dann spiel ich mit dir.
0: Gut. Um was soll's gehen?
1: Ganz einfach. 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

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Mach 7.

0: Sieger. Jubel für den Sieger. Applaus! Applaus!
1: Danke. Danke. 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Danke.

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